0: bekommen und bis zum Jahresende die notwendigen Entscheidungen zu treffen, vor allem für die Rentenversicherung. Die Vorschläge dazu liegen gut ausgearbeitet auf dem Tisch. Merz sagte weiter, er hoffe sehr, dass es gelinge, sie so durchzusetzen.
1: Kanzler Merz ist gestern in die Ukraine gereist und hat dem Land weitere Militärhilfen zugesagt. So wollen Deutschland und die Ukraine unter anderem gemeinsam Abfangdrohnen, Raketen mit längerer Reichweite und Satellitentechnik herstellen. Merz wurde von Wirtschaftsministerin Reiche und mehreren Unternehmensvertretern begleitet. Nach Angaben des ukrainischen Präsidenten Selenskyj unterschrieben beide Länder während des Besuchs 15 Vereinbarungen. Er dankte Deutschland als größtem Unterstützer seines Landes. Die neue E-Auto-Prämie ist bisher an 100.000 Antragsteller ausgezahlt worden. Umweltminister Schneider sagte der Bild-Zeitung, das Förderprogramm habe die Erwartungen weit übertroffen. Jedes zusätzliche Elektroauto mache Deutschland unabhängiger von teuren Ölimporten und internationalen Konflikten. Seit Mai kann die Prämie von maximal 6.000 Euro beantragt werden. Die Summe hängt von Fahrzeugeinkommen und Familiengröße ab. Die Regierung will mit dem Programm bis 2029 den Kauf von bis zu 800.000 E-Autos fördern. In der Fußball-Nations League hat die DFB-11 gegen Griechenland einen Sieg verpasst. Das Rückspiel in Thessaloniki endete 0:0 unentschieden. Aus der Sportredaktion André Siems.
2: Das Team von Jürgen Klopp hat vor allen Dingen in der ersten Halbzeit überzeugt, kam immer wieder zu guten Abschlüssen. Jonas Urbich parierte einmal fantastisch gegen Masuras Kopfball, der zu unbedrängt vor ihm und dem deutschen Tor auftauchte. Ein Treffer für die Deutschen von Burkhardt wurde wegen Handspiels von Bischof zurückgepfiffen. In der zweiten Halbzeit war die Partie ausgeglichener. Die Deutschen immer noch die dominantere Mannschaft, ohne allerdings zu glänzen. Treu vergab gegen Ende noch eine gute Chance für Deutschland, so blieb es beim 0:0 in Thessaloniki.
1: Das waren die Nachrichten. Das Wetter in Deutschland: wechselnd bewölkt und von der Schwäbischen Alb bis zu den Alpen gebietsweise schauerartiger, vereinzelt gewittriger Regen bei 14 bis 4 Grad. Am Tage überwiegend freundlich, ganz im Norden und Süden jedoch wechselhaft bei 17 bis 25 Grad. 2:03 Uhr.
3: Und das ist der Verkehrsservice in der ARD-Hitnacht. Da haben wir zunächst die A1 Lübeck-Hamburg. Die Norderelbbrücke ist dort mehrfach gesperrt oder wird mehrfach gesperrt aufgrund von Schwertransporten. Das Ganze soll noch bis ca. um 5 andauern. Dann die A1 Münster Richtung Dortmund zwischen Carmen-Zentrum und dem Kreuz Dortmund-Unna wegen einer Fahrbahnerneuerung bis um 5 gesperrt. Bauarbeiten auf der A40 Duisburg-Essen zwischen dem Kreuz Duisburg und dem Kreuz Kaiserberg wegen Bauarbeiten deswegen hier gesperrt. Die A42 Emscher Schnellweg Kamp-Lindfort-Dortmund zwischen Herne-Krange und Baukau auch gesperrt wegen Bauarbeiten bis Dienstag. Die A61 Mönchengladbach Richtung Venlo zwischen Kaldenkirchen und Grenzwald auch die Vollsperrung. Die A66 Frankfurt Richtung Wiesbaden zwischen Wiesbaden-Nordenstadt und Wiesbaden-Erbenheim nach einem Unfall gesperrt. Und die A352 ist zwischen Flughafenstraße B522 und dem Dreieck Hannover West vorübergehend gesperrt. Das waren die Verkehrsmeldungen. Ich wünsche Ihnen eine gute Fahrt durch diese Nacht.
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3: Mit Markus Poschlott.

Dusty Springfield, Son of a Preacher Man. Das ist die ARD-Hitnacht. Heute mit der Frage zur Nacht.

0: Welche nette Geste hat Ihnen schon mal den Tag gerettet? Ganz gleich, ob Sie es selber gemacht haben oder ob Sie die Person waren, die das Ganze empfangen hat und wo Sie gesagt haben, boah, das war jetzt, also diese Bäckersverkäuferin hat mir heute den Tag gerettet. Wahrscheinlich weiß ich es gar nicht, aber ist so. So, erzählen Sie mir davon auf der 0800 80 80 110.
1: Ja, hallo, schöne Grüße an euch. Super geile Musik, macht weiter so. Hier ist der Manni aus dem schönen Saarland.
0: Ja, danke.
1: Aus Losheim. Ich habe meine gute Tat gerade vollbracht, so mitten in der Nacht alleine. Ich wohne direkt gegenüber von dem Kirchplatz. Und da sind überall orangene Lampen, ne? Bis auf eine Ecke, da ist eine weiße. Und da fahren die Autos, wenn sie da rückwärts rausfahren, die fahren da immer da dran, weil die ganz schwarz sind und die sieht man nicht. Und jetzt habe ich so eine alte Spiegelfolie gefunden und habe die um den Posten rumgeklebt. Jeder, der da jetzt rückwärts fährt, der sieht das.
0: Da fährt keiner mehr gegen. Um die Säule einfach die Spiegelfolie geklebt, damit keine Autos mehr gegenfahren. Was für eine gute Tat, das werden morgen eine ganze Menge Leute danken. Ja, wir auch, danke.
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0: So, und jetzt sind Sie dran. Welche nette Geste hat Ihnen schon mal den Tag gerettet? 0800 80 80 110 oder gerne auch eine Mail. ard-abend@mdr.de. So, viele Grüße kommen jetzt auch von Moti Special.

Song ist auch entstanden, als die Macher eine Werbung in der Nacht im Fernsehen gesehen haben. Who you gonna call, wenn Sie ein Problem haben? Rufen Sie eben Ihren Elektriker, rufen Sie den Kammerjäger, was auch immer. Daher kam diese Idee zu sagen, wir brauchen eigentlich einen Song für die Geisterjäger. Who you gonna call, Ghostbusters? So kam die Idee zu diesem Song. Hier ist die ARD Hitnacht. 2.24 Uhr ist es und wir spielen jetzt Musik von der Frau, die erst am Samstagabend ein großes Konzert in Paris gespielt hat. Und Mittwoch ist das nächste dran. Celine Dion kommt jetzt hier mit I'm Alive, ihrem großen Hit in der ARD-Hitnacht.

0: Die Hooters sind das All You Zombies. So, es ist 2.31 Uhr, das ist der Verkehrsservice in der ARD-Hitnacht. So, da schauen wir auf die A1. Lübeck-Hamburg, die Norderelbbrücke immer wieder gesperrt wegen eines Schwertransports. Bis 5 Uhr soll das dauern. A1 Münster Richtung Dortmund. Zwischen Carmen-Zentrum und dem Kreuz Dortmund-Unna. Bauarbeiten bis um 5 gesperrt. A40 Duisburg-Essen. Zwischen dem Kreuz Duisburg und Kreuz Kaiserberg. Bauarbeiten. Auch hier die Vollsperrung. A42 Emscher Schnellweg. Kamp-Lindfort-Dortmund. Zwischen Herne-Kranger und Baukau. Auch hier Bauarbeiten beidseitig gesperrt bis Dienstag das Ganze. Dann die A61 Mönchengladbach Richtung Venlo zwischen Kaldenkirchen und Grenzwald gesperrt wegen Bauarbeiten. Da gab es einen Unfall auf der A66 Frankfurt Richtung Wiesbaden zwischen Wiesbaden-Nordenstadt und Wiesbaden-Erbenheim nach einem Unfall hier gesperrt. Die A352 ist zwischen Flughafenstraße B522 und dem Dreieck Hannover West vorübergehend gesperrt. Das waren die Verkehrsmeldungen. Ich wünsche eine gute Fahrt durch diese Nacht.
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0: Mit Markus Poschlott. Beste Grüße aus Magdeburg ins ganze Land. Guten Morgen zusammen.

0: großartige Hymne, hier gesungen von Whitney Houston, The Greatest Love of All, ist für viele Fußball in diesem Land. Und damit hallo zur ARD-Hitnacht. Fragen wir doch mal, wie es nach dem 0:0 unserem Bundestrainer Jürgen Klopp geht.
1: Wir werden unseren Weg gehen und irgendwann werden Leute sagen, wir sollten vielleicht mal so spielen wie die Deutschen. Das dauert möglicherweise noch ein bisschen und ist mir ehrlich gesagt auch wurscht, aber... Es hat so einen Spaß gemacht, mit diesen Jungs jetzt da zu arbeiten. Es war Wahnsinn.
0: Also, da geht noch was.

0: Die Frage zur Nacht in der ARD-Hitnacht ist heute: Welche nette Geste hat Ihnen schon mal den Tag gerettet?
1: Ja, guten Abend, hier ist die Gabriele Puppes. Ich habe auch so eine Geschichte erlebt, und zwar habe ich den besten Nachbarn der Welt erwischt. Der hat mir im Grunde genommen einmal das Leben gerettet.
0: Oi, oi, oi, oi. Okay, ich rede von den kleinen netten Gesten, aber das gehört natürlich gerne mit dazu. Sie sind auch noch dran. Welche nette Geste hat Ihnen den Tag gerettet? 0800 80 80 110.

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1: Um 3 Uhr mit Wolfgang Berger. Nach seinem Überraschungsbesuch in Kiew hat Kanzler Merz betont, wie wichtig eine verlässliche Unterstützung für die Ukraine ist. Das liege auch im deutschen Interesse, sagte Merz im Bericht aus Berlin in der ARD. Außerdem sei eine stabile deutsche Regierung für die gesamte Stabilität Europas gerade in diesen turbulenten Zeiten wichtig. Aus Berlin Tim Aßmann.
2: Viele Menschen in Deutschland würden das im Augenblick vielleicht unterschätzen, sagte Merz. Wenn in Sachsen-Anhalt eine Regierung unter Führung der AfD und in Berlin unter Führung der Linken entstehe, sei das kein Beitrag zur Stabilität Deutschlands. Es sei jetzt an uns allen, das Richtige für Deutschland zu tun, um eine Chance zu haben, ein stabiles Land in der Mitte Europas zu bleiben, appellierte der Bundeskanzler. Mit Blick auf die schwarz-rote Bundesregierung erklärte Friedrich Merz, man müsse zusammenbleiben und das Land nach vorne bringen. Er sei fest entschlossen, das zu tun, bekräftigte der Kanzler.
1: Wer neuer Präsident in Brasilien wird, entscheidet eine Stichwahl. Nach Angaben des obersten Wahlgerichts haben sowohl der linke Amtsinhaber Lula da Silva als auch der rechte Senator Flávio Bolsonaro eine Mehrheit von mehr als 50% der Stimmen verfehlt, die für den Sieg notwendig ist. Die Stichwahl findet in 2 Wochen statt. Lula will seine Politik mit Sozialprogrammen und öffentlichen Investitionen fortsetzen. Flávio Bolsonaro versprach im Wahlkampf unter anderem einen schlankeren Staat. Er ist der Sohn des brasilianischen Ex-Präsidenten Jair Bolsonaro, der derzeit unter Hausarrest steht. Bei schweren Unwettern in Ostspanien sind am Wochenende mindestens 3 Menschen ums Leben gekommen. Eine Person wird noch vermisst. Für die Region Katalonien gilt weiter eine Unwetterwarnung des spanischen Wetterdienstes. Am Samstag waren in der Innenstadt von Barcelona innerhalb von 24 Stunden 190 Liter Niederschlag pro Quadratmeter gefallen. In der Fußball Nations League hat die DFB-Elf gegen Griechenland einen Sieg verpasst. Das Rückspiel in Thessaloniki endete 0:0 unentschieden. Aus der Sportredaktion André Siems.
3: Das Team von Jürgen Klopp hat vor allen Dingen in der ersten Halbzeit überzeugt, kam immer wieder zu guten Abschlüssen. Jonas Urbich parierte einmal fantastisch gegen Masuras Kopfball, der zu unbedrängt vor ihm und dem deutschen Tor auftauchte. Ein Treffer für die Deutschen von Burkhardt wurde wegen Handspiels von Bischof zurückgepfiffen. In der zweiten Halbzeit war die Partie ausgeglichener. Die Deutschen immer noch die dominantere Mannschaft, ohne allerdings zu glänzen. Treu vergab gegen Ende noch eine gute Chance für Deutschland. So blieb es beim 0:0 in Thessaloniki.
1: Das waren die Nachrichten. Das Wetter in Deutschland. Am Tage überwiegend freundlich, ganz im Norden und Süden jedoch wechselhaft 17 bis 25 Grad. Am Dienstag dann im Norden bewölkt mit Schauern. Sonst bleibt es überwiegend heiter bei 18 bis 25 Grad. Es ist gleich 3:03 Uhr.
4: Und das ist der Verkehrsservice in der ARD-Hitnacht. Die A1 Lübeck-Hamburg, die Norderelbbrücke, immer wieder gesperrt wegen Schwertransporten. Das Ganze noch bis ca. 5 Uhr. A1 Münster Richtung Dortmund zwischen Kamen-Zentrum und dem Kreuz Dortmund-Unna. Da wird gebaut bis um 5 die Sperrung. A40 Duisburg-Essen zwischen Kreuz Duisburg und Kreuz Kaiserberg wegen Bauarbeiten beidseitig gesperrt. A42 Emscher Schnellweg Kamp-Lindfort-Dortmund zwischen Herne-Krange und Baukau in beiden Richtungen gesperrt, noch bis Dienstag früh. Die A61 Mönchengladbach Richtung Venlo zwischen Kaldenkirchen und Grenzwald wegen Bauarbeiten gesperrt und die A66 Frankfurt Richtung Wiesbaden zwischen Wiesbaden-Nordenstadt und Wiesbaden-Erbenheim nach einem Unfall gesperrt. Das waren die Verkehrsmeldungen. Ich wünsche eine gute Fahrt durch diese Nacht.
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4: Mit Markus Porschlott aus Magdeburg. Hallo zusammen.

0: Alize ist das mit Moi Lolita. In der ARD-Hitnacht, 3.12 Uhr ist es. Und heute reden wir über die schönen kleinen Gesten, die Ihnen den Tag schon mal gerettet haben. Irgendwer hat Ihnen Gefallen getan. Ohne es vielleicht selber auch zu wissen. Und am Ende ist das ja eine Sache, die vielleicht sogar ein bisschen mehr als nur einen Tag gerettet hat. Und Karen schreibt uns zum Beispiel eine Mail an ard-hitnacht@mdr.de. Dazu komme ich gleich. Vorher der Blick auf die Straßen. Achtung, gibt einen Falschfahrer auf der A59 Köln-Düsseldorf zwischen Leverkusen-Rheindorf und dem Kreuz Monheim-Süd. Ein Falschfahrer. Bitte fahren Sie äußerst rechts. Überholen Sie nicht und lassen Sie das Radio an. Wir melden, sobald die Gefahr vorüber ist. Nochmal Obacht bitte, Falschfahrer auf der A59 Köln-Düsseldorf zwischen Leverkusen-Rheindorf und dem Kreuz Monheim-Süd. Ein Falschfahrer. So, jetzt zurück zur Sendung und zu Karen, was sie schreibt zu den Gesten, die einem den Tag versüßen können. Karen schreibt: Eine kleine Geste meiner Ausbilderin gab mir am Prüfungstag besonders viel Kraft. Es war eine kleine rote Pappe, gefaltet, darauf ein Glückspfennig. Darin stand geschrieben: Du kannst, aber du musst nicht. Und dann schreibt sie dazu: Das ist circa 27 Jahre her und eine wichtige und gute Erinnerung für mich. Liebe Grüße gehen raus an Heike.
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Das ist die ARD Hit nach 3.20 Uhr ist es. Liebe Autofahrer, weiterhin Vorsicht auf der A59 Köln-Düsseldorf. Ein Falschfahrer zwischen Leverkusen-Rheindorf und dem Kreuz Monheim-Süd. Fahren Sie bitte weiterhin äußerst rechts und überholen Sie nicht. Und lassen Sie das Radio an. Wir melden hier, sobald die Gefahr vor.

0: zusammen. Es ist 3.31 Uhr. Hier ist die ARD Hitnacht. Mit dem Blick auf die Straßen. Hier ist der Verkehrsservice und wir haben erstmal eine Entwarnung zu vermelden von der A59 Köln-Düsseldorf. Kein Falschfahrer mehr. Zwischen Leverkusen-Rheindorf und dem Kreuz Monheim-Süd haben sie wieder freie Fahrt. Der Falschfahrer hat die Strecke verlassen. Dann schauen wir auf die A1 Lübeck-Hamburg, die Norderelbbrücke. In beiden Richtungen wegen eines Schwertransports noch gute anderthalb Stunden bis 5 Uhr immer wieder mal kurzfristig gesperrt. A1 Münster Richtung Dortmund zwischen Kamen Zentrum und dem Kreuz Dortmund-Unna. Da gibt es Bauarbeiten noch bis um 5 die Vollsperrung. A40 Duisburg-Essen ist zwischen dem Kreuz Duisburg und dem Kreuz Kaiserberg wegen Bauarbeiten beidseitig gesperrt. A42 Emscher Schnellweg Kamp-Lindfort Dortmund zwischen Herne-Krange und Baukau beidseitig bis Dienstag früh gesperrt. Die A61 München-Gladbach Richtung Venlo zwischen Kaldenkirchen und Grenzwald wegen Bauarbeiten gesperrt und die A67 Mönchhof-Dreieck Richtung Darmstadt zwischen Mönchhof-Dreieck und Rüsselsheimer-Dreieck nach einem Unfall gesperrt. Das waren die Verkehrsmeldungen. Ich wünsche eine gute Fahrt durch die Nacht.
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0: Mit Markus Poschlott. Viele Grüße aus Magdeburg.

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1: Der Graf unheilig hier in der ARD-Hitnacht. Gleich unser Beitrag passend zur internationalen Weltraumwoche. Die läuft jetzt schon seit ein, zwei Tagen. Magic Fly von Space spielen wir gleich. Vorher gibt's aber noch Tracy Chapman mit Baby Can I Hold You. Und damit allen eine gute Nachtschicht oder schon einen guten Morgen.

Holly Johnson ist das hier in der ARD Hitnacht. 3.51 Uhr ist es. Holly Johnson, auch ein Teil von dem großen Projekt Band Aid. Und der Gründer dieses Projekts, Bob Geldof, hat Geburtstag, wird heute 75. Alles Gute zum Geburtstag. Hier ist die ARD Hitnacht. Mit Musik von Ace of Base.

0: Das ist Musik von Ace auf Base in der ARD Hitnacht. Es dauert noch 5 Minuten, da gibt es wieder die Nachrichten aus aller Welt um 4. Und bis dahin kommt jetzt eine Band, die ihren Ursprung eigentlich hatte, weil sie mit John Lennon gearbeitet haben. Es geht nämlich um Errol Brown und um Tony Wilson, die 1969 eine Reggae-Version von Give Peace a Chance aufgenommen haben. Und weil sie den Text eben dabei ein bisschen verändern wollten, brauchten sie die Zustimmung von John Lennon. Die haben sie bekommen. Und über Apple Records damals wurde diese Aufnahme dann sogar veröffentlicht. Ja, das ist der Beginn einer Band, die wir heute alle kennen und die Songs irgendwie auch alle im Ohr haben. Hot Chocolate.
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1: Um 4 Uhr mit Wolfgang Berger. Bundeskanzler Merz hat an seine Kolleginnen und Kollegen in der schwarz-roten Koalition appelliert, die Regierung zusammenzuhalten. In der ARD-Sendung Bericht aus Berlin sagte er, alle müssten ein Interesse daran haben, dass Deutschland weiter stabil regiert werde. Aus der Nachrichtenredaktion Janine Artist.
2: Wir müssen in der Regierung zusammenbleiben. Wir müssen das Land nach vorne bringen, sagte Merz. Ganz Europa hänge von der Stabilität in Deutschland ab. Der Kanzler drängte darauf, nun bei den Reformen der Sozialsysteme voranzukommen und bis zum Jahresende die notwendigen Entscheidungen zu treffen, vor allem für die Rentenversicherung. Die Vorschläge dazu liegen gut ausgearbeitet auf dem Tisch. Merz sagte weiter, er hoffe sehr, dass es gelinge, sie so durchzusetzen.
1: Wer neuer Präsident in Brasilien wird, entscheidet eine Stichwahl. Nach Angaben des obersten Wahlgerichts haben sowohl der linke Amtsinhaber Lula da Silva als auch der rechte Senator Flavio Bolsonaro eine Mehrheit von mehr als 50% der Stimmen verfehlt, die für den Sieg notwendig ist. Die Stichwahl findet in 3 Wochen statt. Lula will seine Politik mit Sozialprogrammen und öffentlichen Investitionen fortsetzen. Flavio Bolsonaro versprach im Wahlkampf unter anderem einen schlankeren Staat. Er ist der Sohn des brasilianischen Ex-Präsidenten Jair Bolsonaro, der derzeit unter Hausarrest steht. In Stockholm und Oslo werden in dieser Woche die diesjährigen Nobelpreisträger bekannt gegeben. Zum Start geht es heute um die Kategorie Medizin. Es folgen in den nächsten Tagen die Nobelpreise für Physik, Chemie, Literatur, Frieden und am kommenden Montag der Preis der Schwedischen Reichsbank für Wirtschaftswissenschaften. Die Auszeichnungen sind mit umgerechnet rund 1 Million Euro pro Kategorie dotiert. Überreicht werden sie am 10. Dezember. In der Fußball-Nations League hat die DFB-Elf gegen Griechenland einen Sieg verpasst. Das Rückspiel in Thessaloniki endete 0:0 unentschieden. Aus der Sportredaktion André Siems.
3: Das Team von Jürgen Klopp hat vor allen Dingen in der ersten Halbzeit überzeugt, kam immer wieder zu guten Abschlüssen. Jonas Urbich parierte einmal fantastisch gegen Masuras Kopfball, der zu unbedrängt vor ihm und dem deutschen Tor auftauchte. Ein Treffer für die Deutschen von Burkhardt wurde wegen Handspiels von Bischof zurückgepfiffen. In der zweiten Halbzeit war die Partie ausgeglichener. Die Deutschen immer noch die dominantere Mannschaft, ohne allerdings zu glänzen. Treu vergab gegen Ende noch eine gute Chance für Deutschland, so blieb es beim 0:0 in Thessaloniki.
1: Das waren die Nachrichten. Das Wetter in Deutschland, am Tage überwiegend freundlich, ganz im Norden und Süden jedoch wechselhaft 17 bis 25 Grad. Dienstag im Norden bewölkt mit Schauern, sonst überwiegend heiter bei 18 bis 25 Grad. Mittwoch nach Nordwesten hin gebietsweise Regen, vereinzelt Gewitter, sonst freundlicher bei 16 bis 25 Grad. Es ist 4:03 Uhr.
4: Und das ist der Verkehrsservice in der ARD-Hitnacht. Auf der A1 Lübeck-Hamburg ist die Norderelbbrücke noch gesperrt in beiden Richtungen, beziehungsweise wird sie immer wieder mal gesperrt, wegen Schwertransporten, das Ganze noch bis um 5. Die A1 Münster Richtung Dortmund zwischen Carmen Zentrum und dem Kreuz Dortmund-Unna. Da laufen Bauarbeiten noch bis um 5, deswegen die Sperrung. Die A9 Nürnberg Richtung Halle-Leipzig zwischen Münchberg Nord und Hof West wegen Nebels gesperrt. Die A40 Duisburg-Essen ist zwischen dem Kreuz Duisburg und dem Kreuz Kaiserberg wegen Bauarbeiten beidseitig gesperrt. Dann die A61 Mönchengladbach Richtung Venlo zwischen Kaltenkirchen und Grenzwald wegen Bauarbeiten ebenfalls gesperrt. Und die A67 Mönchhof-Dreieck Richtung Darmstadt zwischen Mönchhof-Dreieck und Rüsselsheimer Dreieck nach einem Unfall gesperrt. Ich wünsche eine gute Fahrt. Das waren die Verkehrsmeldungen.
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4: Mit Markus Poschlott. Und hier kommt Musik von Eros Ramazzotti. Gerade hat er mit den Stimmbändern zu tun. Tour ist erstmal verschoben. Von 2027 auf 2028. Wird also noch ein kleines bisschen dauern, bis wir ihn wieder live erleben. Hier ist Eros.

Earth and Fire mit Weekends. Das ist die ARD-Hitnacht. 4.12 Uhr ist es heute mit der Frage zur Nacht, weil heute Mach doch mal was Nettes Tag ist. Hab ich Sie heute Nacht mal gefragt, okay, guck mal nochmal, welche nette Geste hat Ihnen denn schon mal den Tag gerettet? Wir gucken mal, was haben andere für Sie schon mal getan? Vielleicht auch unscheinbar was Kleines, ohne groß Orchester, ohne groß, Achtung, Achtung, ich tue was Gutes für dich, sondern einfach,

so eine kleine Geste, an die sie sich heute aber immer noch erinnern. Björn hat uns geschrieben aus Essen und der schreibt, ich erinnere mich an eine kleine Geschichte in der Bundeswehrzeit. Ich saß an einem Abend im Fernsehzimmer, als mein Hauptfeldwebel reinkam und mich fragte, ob ich am Wochenende eine Wache für einen Kameraden übernehmen könnte. Der hatte ein wichtiges Fußballspiel. Björn hat gesagt, klar, mache ich. Und kurze Zeit später brachte dann dieser Hauptfeldwebel ein Getränk vorbei und einen Schokoriegel und verbunden mit dem Dank, dass er jetzt nicht erst die ganze Ersatztelefonliste abarbeiten müsste, wer denn sonst noch mit aushelfen könnte. Und das weiß Björn halt heute noch. Eine kleine Geste, die manchmal dafür sorgt, dass der Tag ein bisschen schöner wird. Wenn Sie auch noch sowas haben, dann melden Sie es am besten per Telefon bei uns 0800 80 80 110 oder natürlich auch per Mail ard-hitnacht@mdr.de.

Klassiker von den Pet Shop Boys. West End Girls in der ARD-Hitnacht. Übrigens, neues Album von den Pet Shop Boys kommt noch diese Woche. Am Freitag ist es da. Es wird heißen A Man from the Future. Premiere gab es in der Nacht bei den Kollegen der BBC in England. Die haben das Album schon einmal dort durchgespielt. Es gibt noch eine Diskussionsrunde. Es wird noch über alles Mögliche gesprochen. Aber wichtig für die Fans, 9. Oktober, also Freitag, kommt das neue Album der Pet Shop Boys. Ist dann auch ganz offiziell raus. Sind wir sehr gespannt auf die Songs. Sister Sledge, die sind jetzt am Start in der ARD Hit.

0: Cars mit Drive um 4.31 Uhr. Hier ist die ARD Hitnacht. Und jetzt der Blick auf die Straßen. Wir gucken auf die A1 Münster Richtung Dortmund zwischen Kamen Zentrum und dem Kreuz Dortmund-Unna wegen einer Baustelle noch bis um 5 gesperrt. Die A9 Nürnberg Richtung Halle-Leipzig zwischen Münchberg Nord und Hof West nach einem Unfall gesperrt. Nutzen Sie bitte die U93 und die U95. Dann die A40 Duisburg-Essen zwischen dem Kreuz Duisburg und dem Kreuz Kaiserberg wegen Bauarbeiten in beiden Richtungen gesperrt. Die A42 Emscher Schnellweg Kamp-Lindfort-Dortmund zwischen Herne-Krange und Baukau noch bis Dienstag früh gesperrt wegen Bauarbeiten. Die A61 Mönchengladbach Richtung Venlo zwischen Kaltenkirchen und Grenzwald wegen Bauarbeiten gesperrt. Und die letzte Meldung, die A67 Mönchhof-Dreieck Richtung Darmstadt zwischen Mönchhof Dreieck und Rüsselsheimer Dreieck nach einem Unfall gesperrt. Das waren die Verkehrsmeldungen. Ich wünsche Ihnen eine gute Fahrt.
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0: Mit Markus Poschlott und besten Grüßen aus Magdeburg ins ganze Land. Guten Morgen.

0: Amy Grant, Baby Baby. Das ist die ARD-Hitnacht. Hallo und guten Morgen, 4.40 Uhr. An diesem Morgen, in dieser Nacht, sprechen wir über die kleinen Gesten, die manchmal die ganze Welt bedeuten. Die kleinen Gesten, die einen den Tag schöner machen. Das würde ich gerne mal wissen. Welche waren das so? An welche erinnern Sie sich spontan, die Sie entweder bekommen haben oder selber gegeben haben?
1: Das ist hier im Gartrausche aus Wilhelmshof, das ist bei Nürnberg. Und zwar, ich bin 75 Jahre alt und habe 50 Jahre eine Bäckerei mit meinem Mann in einem 5000 Einwohner zählenden Dorfbetrieb. Und wenn ich heute noch auf die Straße gehe und die Autofahrer winken mir und selbst junge Männer grüßen mich und es rettet mir dann manchmal den Tag, dass man doch nicht vergessen ist.
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Guten Morgen am Weltseifenblasentag. Es ist 4.52 Uhr, das ist tatsächlich so. Was auch immer Sie heute vorhaben, haben Sie einen guten Montag. Kommen Sie gut in die neue Woche. Wir bringen Sie hier rein mit dem flotten Sound von ABC. Das ist die ARD-Hitnacht. Hallo und guten Morgen zusammen.

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1: Um 5 Uhr mit Wolfgang Berger. Nach seinem Überraschungsbesuch in Kiew hat Kanzler Merz betont, wie wichtig eine verlässliche Unterstützung für die Ukraine ist. Das liege auch im deutschen Interesse, sagte Merz im Bericht aus Berlin in der ARD. Außerdem sei eine stabile deutsche Regierung für die gesamte Stabilität Europas gerade in diesen turbulenten Zeiten wichtig. Aus Berlin Tim Aßmann.
2: Viele Menschen in Deutschland würden das im Augenblick vielleicht unterschätzen, sagte Merz. Wenn in Sachsen-Anhalt eine Regierung unter Führung der AfD und in Berlin unter Führung der Linken entstehe, sei das kein Beitrag zur Stabilität Deutschlands. Es sei jetzt an uns allen, das Richtige für Deutschland zu tun, um eine Chance zu haben, ein stabiles Land in der Mitte Europas zu bleiben, appellierte der Bundeskanzler. Mit Blick auf die schwarz-rote Bundesregierung erklärte Friedrich Merz, man müsse zusammenbleiben und das Land nach vorne bringen. Er sei fest entschlossen, das zu tun, bekräftigte der Kanzler.
1: Für die Marine soll ein neuer Hafen an der Nordseeküste entstehen. Verteidigungsminister Pistorius will sich heute zusammen mit Niedersachsens Ministerpräsident Lies zu den Plänen äußern. Medienberichten zufolge soll Emden der Standort für den neuen Marinestützpunkt werden. Offiziell entschieden ist das aber noch nicht. An der Nordseeküste hat die Marine bisher nur in Wilhelmshaven einen eigenen Hafen. Nach eigenen Angaben benötigt sie weitere Liegeplätze für Fregatten, Minensuchboote und Schlepper. Ab heute werden in Stockholm und Oslo die diesjährigen Nobelpreisträger bekannt gegeben. Im 125. Jahr der Vergabe der Auszeichnungen hat die Nobelstiftung das Preisgeld erhöht. Aus Stockholm Christian Stichler.
3: Statt bisher 11 Millionen schwedische Kronen bekommen der oder die Preisträger nun 12, also 1 Million mehr. Das sind umgerechnet etwas mehr als 1 Million Euro. Zum Auftakt wird heute um 11.30 Uhr der Medizin-Nobelpreis bekannt gegeben. Am morgigen Dienstag folgt dann der Preis für Physik, am Mittwoch der für Chemie. Der Donnerstag steht im Zeichen des Literatur-Nobelpreises. Am Freitag schließlich ist das norwegische Nobelkomitee dran, das den Friedensnobelpreis in Oslo bekannt gibt.
1: Und übergeben werden die Auszeichnungen dann am 10. Dezember. In der Fußball-Nations League hat die DFB-11 gegen Griechenland einen Sieg verpasst. Das Rückspiel in Thessaloniki endete gestern Abend 0:0 unentschieden. Beim Hinspiel vor einer Woche hatte das Team von Bundestrainer Jürgen Klopp 0:1 verloren. Damit muss die DFB-Auswahl um den Einzug ins Viertelfinale der Nations League bangen. Zum Abschluss der Vorrunde gastiert die deutsche Fußballnationalmannschaft im November in Serbien und spielt außerdem noch gegen die Niederlande. Das waren die Nachrichten.
4: 5:02 NDR 1 Welle Nord mit dem Wetter für uns in Schleswig-Holstein. Und dieser Oktober hat sich ja sehr golden präsentiert an diesem Wochenende. Jetzt hast du ja schon letzte Woche gesagt, es wird ein bisschen frischer in dieser Woche.
5: Ab Donnerstag erst. Also bis dahin können wir das noch ein bisschen genießen. Ab Donnerstag Temperaturen um 13 bis 15 Grad. Das macht einen kleinen Satz nach unten. Heute haben wir noch mal bis 20. Und wir starten erstmal im Norden mit Wolken. Dann wird es aber relativ schön. Wieder viel Sonne dabei. 2 bis 7 Stunden und meistens auch trocken. Nur der Wind wird schon mal ein bisschen stärker im Norden, vor allem auch, die sind da starke Böen dabei aus westlichen Richtungen. Morgen haben wir weniger Sonne, lokal auch schon mal ein paar Schauer, wieder bis 20 Grad. Und Mittwoch kann es verbreitet regnen.
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5: Da gibt es eine Meldung im Moment, die kommt von der Hittfelder Landstraße auf in Höhe der A7 Flee steht. Da sind die Ampeln außer Betrieb. Allen unterwegs gute und sichere Fahrt.
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4: Herzlich willkommen in dieser neuen Woche. Montagmorgen, 5:03 haben wir es. Und ja, wenn Sie auch noch ein bisschen müde sind, weil Sie Fußball gestern Abend geguckt haben, und dann kriegt man nicht mal ein Tor geboten. Ne? Also, das hätte ich anders. Also, wenn ich
5: Schlecht war das Spiel jetzt auch nicht. Es war halt mittelmäßig.
4: Ja, die haben schon gut gespielt, aber lassen wir das den Bundestrainer, den neuen, doch einfach selber beurteilen, was er jetzt nach den ersten 4 Spielen so mitnimmt. Hören wir nach Blondie, Elton John, und wir haben die Proclaimers mit I'm Gonna Be 500 Miles.
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0: 15 Minuten nach 5. Guten Morgen, hier ist NDR 1 Welle Nord. Ich glaube, die erste Euphorie ist so ein bisschen verflogen. Unsere Fußballnationalmannschaft kann unter Jürgen Klopp wieder nicht gegen Griechenland gewinnen. Ein 0:0 Unentschieden war es am Ende. Vielleicht haben sie es gar nicht bis zum Ende geguckt, weil sie früh ins Bett mussten. Sie haben gut gespielt, muss man sagen. Diesmal ja eine ganz andere Mannschaft auf dem Platz als beim 0:1 im Hinspiel. Aber das Ding wollte einfach nicht rein. Der Kirsche wollte nicht ins Netz. Ja? In der Nations League gibt es also nur einen Sieg aus 4 Spielen.
1: Die Bilanz unter Neubundestrainer Jürgen Klopp. 4 Spiele, 5 Punkte in unserer Gruppe auf Platz 3 hinter Griechenland eben und den Niederlanden. Aber Kloppo bleibt optimistisch.
2: Wenn man mir vor einer Woche gedacht hätte, dass wir nach einer Woche so spielen können, wäre außergewöhnlich gut. Wir werden unseren Weg gehen und irgendwann werden Leute sagen, wir sollten vielleicht mal so spielen wie die Deutschen. Das dauert möglicherweise noch ein bisschen. Ich bin so happy mit dem, wie sie sich hier verkauft haben und wie sie das gemacht haben. Und ja, natürlich willst du ein Spiel gewinnen. Aber ich spiele lieber 0:0 mit so einer Leistung als gewinne 1:0. Aber wir brauchen eine stabile Basis für die Zukunft. Und da sind wir wirklich dabei, die zu erarbeiten.
1: Ja, guck mal, da sieht er wieder das Positive. Stabile Basis brauchen wir schon bald, um ins Viertelfinale der Nations League zu kommen.
0: Ja, da kommen ja nur die ersten beiden der Gruppe weiter. Da sind wir im Moment nicht dabei. 13. November spielen wir wieder bei Schlusslicht Serbien dann.
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0: Halb sechs, was heute Morgen wichtig ist, hören wir jetzt von Martha Rittner.
1: Guten Morgen.
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3: Kanzler Merz appelliert an Koalition, zusammenzuhalten. In der ARD-Sendung Bericht aus Berlin sagte er, alle müssten ein Interesse daran haben, dass Deutschland weiter stabil regiert werde. Ganz Europa hänge davon ab. Bei den Reformen der Sozialsysteme müsse man bis zum Jahresende die notwendigen Entscheidungen treffen, vor allem bei der Rentenversicherung. Sanierung der Viermastbark Passat in Travemünde verzögert sich. Eigentlich hätte das Traditionsschiff kommendes Jahr überholt werden sollen. Nach Angaben der Stadt wird das aber wohl frühestens 2028 möglich sein. Denn die Finanzierung sei noch nicht gesichert. Die Stadt plant mit Kosten von mehr als 25 Millionen Euro. Sie hofft, dass der Bund etwa die Hälfte davon bezahlt. Deutsche Fußballnationalmannschaft bangt um Einzug ins Viertelfinale der Nations League. Das Team von Bundestrainer Klopp schaffte im Rückspiel gegen Griechenland nur ein 0:0 Unentschieden. In der Tabelle bleibt die DFB-Auswahl damit auf Platz 3 hinter den Niederlanden und Griechenland. Im November spielt die Mannschaft zum Abschluss der Vorrunde in Serbien gegen die Niederlande.
0: 5.31 Uhr, NDR 1 Welle Nord mit dem Wetter für uns in Schleswig-Holstein. Und wir hatten schöne herbstliche Sonnenuntergänge am Wochenende.
4: Das so sieht viel schon Farbe, aus, ja. Ne?
0: Herrlich. Vielleicht kriegen wir heute sogar einen Sonnenaufgang.
4: Da pass mal auf, du. Der wird sein gegen 7:30, also Sonnenuntergänge sehr früh, mittlerweile gegen 6:30. Und man geht sie auf sehr spät, 7:30 wird sie sich erst über dem Horizont zeigen. Und heute Morgen ist es auch ein bisschen frischer. Im Süden des Landes kann es heute stellenweise neblig sein und dazu 9 Grad in Itzehoe, 8 in Neumünster, 10 in Lübeck, sonst haben wir es fast sternenklar, 12 Grad in Flensburg. Im Norden wird es heute ein paar mehr Wolken geben, im Süden eher schön. Sonnenschein dauert bis zu 7 Stunden heute und meistens trocken. Und Höchstwerte nochmal angenehm bei bis 20 Grad. Morgen gibt es einzelne Schauer, aber wieder 20 Grad und sonst Sonne. Und ab Mittwoch Schauer, ein bisschen mehr Wind und der letzte Tag mit 20 Grad. Danach wird es kühler.
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4: Und da gibt es nichts im Moment. Gute Fahrt wünschen wir.
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0: Schönen Montagmorgen, es ist 5.32 Uhr.
4: Moin.
0: Ja, Sie haben vielleicht auch einen schönen Herbstspaziergang gemacht. Vielleicht sogar mit dem Hund irgendwo am Strand. Ja, das geht ja an vielen Stränden jetzt wieder. Da haben wir uns mal umgehört bei den Spaziergängern. Hören wir gleich nach.
4: Wie groß die Freude da ist, ne?
0: Ja, vorher gibt es auch noch Mr. Mister. Schönen 80er haben wir ja. Broken Wings.
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0: 20 vor 6. Hier sind Mandy und Horst bei NDR 1 Welle Nord. Und so langsam gehören unsere Strände wieder uns. Wir lieben die Touristen, aber es ist auch schön, wenn sie dann wieder weg sind. Jetzt. Die Hunde dürfen jetzt auch wieder an den Stränden rennen. Also noch nicht überall, aber in der Lübecker Bucht schon.
1: Ja, in Timmendorfer Strand, Scharbeutz, Haffruck, Neustadt in Holstein, da dürfen die Hunde wieder an die Strände. In anderen Gemeinden ist das ja dann erst später, wenn auch die Herbstferien durch sind, ne, ab 1. November. Und unser NDR 1 Welle Nord-Reporter Julian Marxen, der wollte wissen, wie sich die neu gewonnene Freiheit für Hund und Halter anfühlt. Und er war für uns am Strand von Haffruck unterwegs.
2: Das ist ja wirklich herrlich, ne? Weil die Hunde tollen hier rum. Endlich wieder Ostseesand unter den Pfoten. Und ich finde ja auch, dass die Halter ganz ausgeglichen wirken. Viel ausgeglichener als im Sommer. Jetzt dürfen die Hunde endlich wieder. Wie ist das für euch?
3: Ja, endlich wieder Freiheit. Also für die Hunde ist es riesengroßes Glück. Wo kann man es schöner haben jetzt?
4: Ja, also für uns ist es tatsächlich endlich wieder morgen Routine. Ne? Nicht die Routine im Wald oder in irgendwelchen Freigehegen.
2: Du triffst natürlich jetzt Hundehalter, du triffst aber auch Leute ohne Hund. Ne? Gibt es da irgendwie Konflikte oder sind alle entspannt?
5: Also ich würde sagen, überwiegend haben wir immer tolle Begegnungen hier. Heute hatten wir auch gerade eine Situation, da findet Kinder halt ganz toll. Wir haben ja auch eine kleine Tochter. Ja. Und dann wollten wir ihn erst zurückrufen und die meinten dann auch gleich, alles gut, er kann ruhig kommen. Und dann hat die Tochter sich auch gefreut, konnte ihn ein bisschen streicheln. Es sind alle ausgeglichen. Das merkt man, das überträgt sich einfach.
6: Ayla, komm! Ja, los! Komm!
2: So, und Ayla wurde jetzt hier gerufen, Dalmatinerhündin. Wie viele Kilometer macht ihr so mit dem Hund?
7: Oh, wir waren jetzt hier letzten 6 Stunden unterwegs mit Unterbrechung.
2: Was, 6 Stunden?
7: Ja.
2: Was ist die Belohnung dann für Frauchen und Herrchen?
7: Wir kehren irgendwo ein und trinken Kaffee oder genießen ein Eis und freuen uns am Leben.
2: Und Belohnung für den Hund? Für Ayla?
8: Wir haben tatsächlich eine Lieblingsitalienerin. Und zwar ist das im Timmendorf. Ja. Da bekommt sie schon gleich eine Handvoll Leckerlis.
2: Achso, ich dachte eine Pizza.
8: Die nehmen wir dann zu uns.
0: Schön, ja, ich werde ein bisschen neidisch, wenn ich das höre. Unser darf nicht mehr an den Strand, der hat Hüfte.
1: Der bewegt sich zu viel, der tollt dann zu viel.
0: Das ist ja genau, wenn er einmal rennt am Strand, dann humpelt er am Abend. Und dann hat die Tierärztin zu uns gesagt, dieser Hund wird nie wieder am Strand laufen. Das war ein harter Schlag. Aber ich gönn's jedem von Herzen.

0: Was für eine Stimme. Slade hier bei uns aus den 70ern. 6:10 haben wir es. Moin.
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0: Spielen wir immer um 8:20 mit Ihnen. Da geht es ja um Schleswig-Holstein. 5 Fragen rund ums Land, aber auch mal immer Musikfragen, Allgemeinwissensfragen. Es mischt sich so durch. Und wenn Sie schlauer sind als einer von uns beiden, Sie suchen sich aus, gegen wen Sie antreten, dann gibt es von uns die exklusive Leuchte des Morgens Gewinnertasse und auch den Jackpot.
2: Ja, und am Freitag hat Rainer Bornfleet aus Fahrdorf 4 Punkte vorgelegt und danach kam die Spielrunde von Horst. Welches bei uns lebende Tier gibt's wirklich? Glasaal oder Tontaube?
0: Glasaal.
2: Wahr oder falsch? Alle Fähren, die über den Nord-Ostsee-Kanal fahren, sind kostenlos.
0: Ja.
2: Was zählt als olympische Sportart? Schach oder Gehen?
0: Gehen.
2: Welche Nordseeinsel hat ein Unterland, ein Mittelland und ein Oberland?
0: Helgoland.
2: Was ist eine Küchenschelle?
0: Eine Küchenschelle, das ist ein Schöpflöffel.
2: Nee, das wäre jetzt ein bisschen einfach.
0: Also eine Glocke.
2: Was ist ein Löffel? Ein Löffel.
0: Ja, was weiß ich denn, was das ist?
2: Eine Pflanze.
0: Ja, sag ich doch.
2: Habe ich es nicht gesagt? Horst weiß das mit den Pflanzen nicht. Rainer, das heißt, ist ein Unentschieden.
3: Genau. Okay.
0: Es geht um 7.40 Uhr.
2: Also Pflanzenkunde üben wir.
0: Ja, 200 Euro. Ja, vielleicht auch gegen Sie gerne mal anmelden in der NDR Schleswig-Holstein-App, wenn Sie gegen einen von uns beiden antreten wollen.
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0: Die Passat in Travemünde sollte eigentlich kommendes Jahr saniert werden, aber das wird wohl nichts. Warum, hören wir gleich. Und es wird demnächst deutlich kühler, die Heizperiode beginnt und die Kosten, die steigen. Wie viel teurer das Heizen bei uns im Land wird, das hören wir jetzt auch in den Nachrichten um 6 mit Martha Rittner.
1: Guten Morgen.
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3: Wer mit Öl oder Erdgas heizt, muss sich in der kommenden Heizperiode auf höhere Kosten als im vergangenen Winter einstellen. Als Hauptgrund gilt der Iran-Krieg. Anlagen und Pipelines im Nahen Osten wurden beschädigt. Wie sich die Preise bei uns in Schleswig-Holstein entwickeln, weiß Per Axel Krüske.
4: Am deutlichsten spüren Nutzer von Ölheizungen die hohen Preise. Wenn sie jetzt ihre Tanks füllen, müssen sie statt knapp 2.000 nun 3.300 Euro für ein Jahr einplanen. Das ergibt sich aus den aktuellen Angaben der Lieferanten. Durchgerechnet am Beispiel eines mäßig gedämmten Hauses. Extreme Unterschiede gibt es nach Recherchen von NDR Schleswig-Holstein weiterhin bei der Fernwärme. Sie ist derzeit im Mittel aber günstiger als das Öl. In typischen Netzen liegt die Fernwärme jetzt etwa gleich auf mit Erdgas, wo Neuverträge teurer geworden sind. Verbrauchskosten in dem Beispiel etwa 2.400 Euro. Am günstigsten heizen Wärmepumpen mit 1.200 bis 1.800 Euro, je nach Sanierungsgrad. Hinzu kommen überall Anschaffungskosten, Grundgebühren und Wartung.
3: Kanzler Merz hat an die schwarz-rote Koalition appelliert, die Regierung zusammenzuhalten. In der ARD-Sendung Bericht aus Berlin sagte er, alle müssten ein Interesse daran haben, dass Deutschland weiter stabil regiert werde. Ganz Europa hänge von der Stabilität in Deutschland ab. Bei den Reformen der Sozialsysteme müssten bis zum Jahresende die notwendigen Entscheidungen getroffen werden, vor allem bei der Rentenversicherung. An der Nordseeküste soll ein neuer Marinehafen entstehen. Verteidigungsminister Pistorius will sich heute zusammen mit Niedersachsens Ministerpräsident Lies dazu äußern. Medienberichten zufolge soll Emden der Standort für den neuen Marinestützpunkt werden. An der Nordsee hat die Marine bisher nur in Wilhelmshaven einen eigenen Hafen. Die Viermastbark Passat ist eines der Wahrzeichen von Travemünde und dringend sanierungsbedürftig. Dafür sollte sie eigentlich nächstes Jahr auf eine Werft geschleppt werden. Nun wird die Sanierung aber wohl doch erst später beginnen. Laut Lübecks Bürgermeister Lindenau geht's wohl frühestens 2028 los. Lars Kuhstall hat mit ihm gesprochen. Wieso denn diese Verzögerung?
5: Ja, also die Sanierung verzögert sich, weil noch nicht klar ist, wer überhaupt zahlen soll, so Bürgermeister Lindenau. Mehr als 25 Millionen Euro wird das wohl kosten. Das will die Stadt nicht alleine tragen. Laut Lindenau sind Förderanträge beim Bund eingereicht. Damit soll immerhin etwa die Hälfte gedeckt werden. Die andere Hälfte, die soll dann über Spenden getragen werden. An dem Schiff gibt es nämlich noch viel zu sanieren, ob verrostete Aufbauten oder neue Takelagen. Die 115 Jahre alte Passat ist früher als Frachter und Schulschiff um die Welt gesegelt. Heute liegt sie als Museumsschiff in Travemünde.
3: Bei einem Verkehrsunfall in Elmshorn sind gestern Nachmittag zwei Menschen schwer verletzt worden. Nach Polizeiangaben hatte ein 20-Jähriger ein anderes Auto überholt und ist dabei frontal mit dem Wagen eines 60-Jährigen zusammengestoßen. Beide Autofahrer wurden schwer, aber nicht lebensgefährlich verletzt. Die deutsche Fußballnationalmannschaft bangt in der Nations League um den Einzug ins Viertelfinale. Das Team von Bundestrainer Klopp schaffte im Rückspiel gegen Griechenland nur ein 0:0 unentschieden. In der Tabelle bleibt die DFB-Auswahl damit auf Platz 3 hinter den Niederlanden und Griechenland. André Siems berichtet.
6: Das Team von Jürgen Klopp hat vor allen Dingen in der ersten Halbzeit überzeugt, kam immer wieder zu guten Abschlüssen. Jonas Urbich parierte einmal fantastisch gegen Masuras Kopfball, der zu unbedrängt vor ihm und dem deutschen Tor auftauchte. Ein Treffer für die Deutschen von Burkhardt wurde wegen Handspiels von Bischof zurückgepfiffen. In der zweiten Halbzeit war die Partie ausgeglichener, die Deutschen immer noch die dominantere Mannschaft, ohne allerdings zu glänzen. Treu vergab gegen Ende noch eine gute Chance für Deutschland, so blieb es beim 0:0 in Thessaloniki.
0: 6:04 NDR 1 Welle Nord mit dem Wetter für uns in Schleswig-Holstein. Und es ist noch Herbstmarkt in Leckt, in Leck, auf dem Viehmarktplatz. Da gehört das Tee rein, ne? War ja schon am Wochenende gut besucht, also wenn Sie da noch hinwollen, heute geht's noch ab 14 Uhr.
7: Und das Wetter, das passt auch. Das ist schön herbstlich heute, noch 2 bis 7 Stunden Sonne, die meiste im Süden des Landes, sonst ein paar Wolken und es soll trocken bleiben. Bisschen Wind gibt's im Norden, der kann stark böig sein, aus westlichen Richtungen kommen. Heute Morgen teils einstellige Temperaturen, also ein bisschen frischer, aber eben im Laufe des Tages angenehm warm. Und wir haben Höchstwerte von 18 Grad in Hattstedt, 20 in Glinde. Morgen etwas weniger Sonne, lokal ein paar Schauer, wieder bis 20 Grad. Und ab Mittwoch wird es dann doch ein bisschen nass. Und ab Donnerstag geht es mit den Temperaturen nach unten.
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7: Schnell und zuverlässig, damit Sie sicher ankommen. A24 Berlin-Hamburg zwischen Schwarzenbeek-Gande und Verzarfe. 2 Kilometer Stau, hier sind Bauarbeiten. Und es war soweit. Gute Fahrt wünschen wir.
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0: Schönen Start in die neue Woche. 5:05 haben wir.
7: Moin.
0: Steffi, komisch, heute mit irgendwie neuer Frisur.
1: Hat meine Schwester mir gestern Abend gemerkt. Mit so kleinen Flipcats im Bahama-Blond und Cross-Curls.
8: Ja, in der Natur gibt's sowas bei kleinen Wildschweine.
7: Das wird gleich eine sehr lustige Geschichte in Frühstück bei Stefanie.
0: Nach The Cure, Friday, I'm in Love. Und wir haben Kylie Minogue, diesen großartigen 80er. I should be so lucky.
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0: 12 Minuten nach 6, hier ist NDR 1, Welle Nord, mit dieser Nachricht von Frank, die uns gerade erreicht hat.
1: Einen wunderschönen guten Morgen, ihr beiden. Ich möchte Steffi ein bisschen trösten. Big hug for you, Steffi. Ich hoffe, du bist resilient. Oder du hast einen guten Psychiater. No. Tschüss, schönen Tag.
0: Oha. Aber wieso Big Hack? Nicht Hack, es ist Matt, Frank.
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3: Es ist ja, wie es ist.
2: Und das sind ihre Gäste. Herr Ahlers.
4: Ja, da tut dir nichts zu sagen.
2: Udo.
5: Ja, das kann's haben.
2: Und Opa Gerke.
6: Steffi, machst du mir Mettbrötchen?
3: Nee, muss ich erst schmieren. Milch und Zucker nehmt ihr selber, ne? Was gibt's Neues?
4: Donnerwetter, du siehst ja aus wie Jean Fonda, du.
3: Meinst du meine neue Haarfrisur? Hat meine Schwester mir gestern Abend gemacht. Mit so kleinen Flipcats im Bahama-Blond und Cross-Curls. Findest du das?
6: Ja, in der Natur gibt's sowas bei kleinen Wildschweine.
3: Gleich fließt du raus, Franz.
7: Du, das kannst du richtig gut tragen.
3: Siehst du? Und dann eben diese eine Strähne hier so seitlich.
4: Ja, wann ist das jetzt? Lila?
3: Nee, das Kokomo Rosa 27. Das war auf eine neue Tönungskarte von der Trendmesse drauf. Geckig, ne?
7: Ja, aber so richtig.
3: Und dann habe ich noch mein Dekolleté gebräunt, einen 5,85er Ohrstecker mit Südseeperle geordert. Bei QVC ist Edelsteinwoche. Also, es macht wieder Spaß, da.
4: Also sag mal, hast du im Lotto gewonnen oder was geht's noch?
3: Also ihr guckt wohl zu wenig fern und informiert euch nur sporadisch. Du, da läuft doch jetzt so ein Werbe.

0: Spot beim Traumangebot, da kriegst du sofort 5.000 Euro. Du kannst dein Konto ausgleichen. Du kannst wieder nach Herzenslust shoppen, sagen sie. Und der Frau in dem Spot, der hat das richtig gut getan, sagte sie. Und sie hatte sogar noch Geld übrig.
1: Hallo.
0: Du, und das soll man auch.
1: Ja, du, wo lief das denn?
0: Ja, im Fernsehen. Also auch bei laufende Kredite und ohne Schufa-Auskunft.
1: Also.
0: Das wäre doch auch was für dich, Udo.
1: Ja.
0: Ab 8,9% Zinsen, also ab, das heißt, mit ein bisschen Glück holst du noch mehr raus.
2: Oh. Ich glaube, da hast du was falsch verstanden, du.
1: Ich hab wieso was Besseres.
0: Aha.
1: Ich hol mir jetzt einen Neuwagen,
0: aha,
1: also für meine Mutter natürlich, 0 Euro Anzahlung und die erste Rate erst nach 12 Monaten.
2: Ja, und denn?
1: Ja, hallo? Ich gebe ihn doch schon nach 11 Monaten wieder ab, ne?
0: Ja, siehst du.
1: Ja, allein
0: du
1: schon,
0: bist eine richtige Partie, mein Udo.
1: Und den Kaffee gabst du auch umsonst.
2: Ja.
1: Was macht dein Rätsel?
3: Ich brauche noch weibliche Artikel, 3 Buchstaben vorne D.
0: Weibliche Dio?
3: Jawohl!
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0: 6.22 Uhr. Hier ist NDR1, Welle Nord. Und was war das für ein schönes Wochenende? Ne? Bestes Wetter, trotz Herbst. Viele waren unterwegs zum Spazieren am Plöner See zum Beispiel oder auch an anderen Stränden unterwegs.
1: Ich habe endlich mal Fehmarn besucht, ne? Sogar mit Übernachtung. Und wir waren gestern so lange so schön spazieren bei dem tollen Wetter. In Staberdorf sind wir da gestartet zum Leuchtturm, rüber gewandert. So, was macht man da ganz touristenmäßig? Natürlich am Strand Steine sammeln.
0: Na klar.
1: Und nach Fossilien suchen. Und wir haben tatsächlich was gefunden, und zwar Donnerkeil, habe ich vorher noch nie gesehen. Die sind so kegelförmig, also wie ein ganz dicker, langer Nagel, so gelblich-orange. Und das ist das Innenskelett von einem Tintenfisch. Der ist inzwischen ausgestorben, aber diese Dinger sind 70 bis 80 Millionen Jahre alt.
0: Also versteinert sozusagen.
1: So was Besonderes, ja.
0: Wahnsinn, aber warum heißen die eigentlich Donnerkeile?
1: Donnerkeil, nein, der mit Tintenfisch nichts zu tun. Gute Frage. Du, lass uns das mal als kleines Rätsel machen.
0: Oh,
1: als
0: ja.
1: Fast, aber falsch. Ich habe natürlich inzwischen nachgeguckt. Ich weiß es.
0: Ich natürlich nicht.
1: Das ist bestimmt,
0: ich habe eine Idee, weil man, wenn man die findet, sagt man ja Donnerwetter, was ist das denn? Da hat man gesagt, sieht aus wie ein Keil, Donnerwetter habe ich gerade gefunden, das ist ein Donnerkeil.
1: Das ist es nicht.
0: Okay, brauche ich weitere Ideen.
1: Woher stammt der Name Donnerkeil?
0: Ja, schicken Sie uns doch einfach mal eine Nachricht, mir fällt nämlich nichts anderes ein. Vielleicht wissen Sie es, einfach über die NDR Schleswig-Holstein-App eine Sprachnachricht schicken und wir werden in 20 Minuten spätestens lösen wir auf, ne?
1: Ja.
0: Also dann mal los.
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3: Es ist 6.30 Uhr, die wichtigen Infos jetzt von Martha Rittner.
4: Guten Morgen.
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4: Höhere Kosten zum Start der Heizperiode in Schleswig-Holstein. Am stärksten betroffen sind bei uns im Land alle, die eine Ölheizung haben. Recherchen von NDR Schleswig-Holstein zeigen, dass sie jetzt statt knapp 2.000 nun 3.300 Euro für ein Jahr Heizen in einem mäßig gedämmten Haus einplanen müssen. Extreme Unterschiede gibt es bei der Fernwärme. Sie ist aber im Mittel günstiger als Öl. Am günstigsten heizen Wärmepumpen mit 1.200 bis 1.800 Euro. Viermastpark Passat in Travemünde wird später saniert. Nach Angaben der Stadt Lübeck wird das Traditionsschiff wohl frühestens 2028 überholt werden. Ursprünglich sollte es bereits kommendes Jahr soweit sein. Hintergrund ist, dass die Finanzierung noch nicht gesichert ist. Die Stadt plant mit Kosten von mehr als 25 Millionen Euro und hofft, dass der Bund etwa die Hälfte davon übernimmt. Zwei Schwerverletzte nach Verkehrsunfall in Elmshorn. Gestern Nachmittag hat nach Polizeiangaben ein 20-Jähriger ein anderes Auto überholt und ist dabei frontal mit dem Wagen eines 60-Jährigen zusammengestoßen. Beide Autofahrer wurden schwer, aber nicht lebensgefährlich verletzt.
3: 6.31 Uhr, NDR 1 Welle Nord mit dem Wetter für uns in Schleswig-Holstein. Da hoffen wir, dass wir erstmal noch nicht heizen müssen, gerade gehört. Dass es teurer wird natürlich, war zu erwarten. Aber erstmal geht's noch von den Temperaturen.
5: Wir sind heute wieder bei 20 Grad als Höchstwert. In Glinde zum Beispiel 18 in Hattstedt. Die Nächte können schon mal ein bisschen frischer sein, aber ich habe mir in die ganze Woche reingeguckt. Frost ist noch nicht angekündigt. Wenn, dann geht's maximal so auf 5 Grad oder so runter. So, und tagsüber ist heute auch ordentlich Sonne dabei für 2 bis 7 Stunden, vor allem im Süden, im Norden ein paar mehr Wolken. Es soll aber trocken bleiben. Und im Norden gibt es heute auch noch starken Wind, der kommt aus westlichen Richtungen. Morgen ein bisschen weniger Sonne als heute und hier und da lokal ein paar Schauer, wieder 20 Grad. Mittwoch kann es dann verbreitet bei uns regnen, aber nochmal 20 Grad. Und dann ist aber Feierabend damit, ab Donnerstag nur noch 15 Grad.
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5: 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A1 Lübeck Richtung Hamburg, ab Billstedt 2 Kilometer stockend. A24 Richtung Hamburg, ab Schwarzenbeek-Rande 2 Kilometer Stau, hier sind Bauarbeiten. Und Christian hat sich gemeldet bei uns in der NDR Schleswig-Holstein-App, die B203 Kappeln-Eckern-Förde-Höhe, Abfahrt Schubü. Da läuft ein Reh hin und her innerhalb des Wildschutzzauns. Vielen Dank fürs Bescheid geben. Gute und sichere Fahrt wünschen wir.
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3: Um 6.33 Uhr. Guten Morgen.
5: Moin.
3: Ja, vielleicht haben Sie am Wochenende auch ein bisschen was gesammelt am Strand. Man hofft ja immer auf Bernstein, das passiert ja nicht so oft, aber vielleicht auch was anderes. Mandy hat zum Beispiel auf Fehmarn Donnerkeile gesammelt.
5: Oh, zum ersten Mal, ganz spannend, das sind ja versteinerte Tintenfische. Und da habe ich mich so gefragt, diese komischen Röhren hier, was haben die denn so für Namen? Donnerkeile, warum heißen die so? Und das raten wir gemeinsam in Fast aber falsch. Und Kerstin aus Kiel hat eine Idee.
6: Hat das was mit dem nordischen Gott Thor zu tun, der auch Donner hieß, also von dem ja auch das Wort Donner dann kommt, wenn er mit seinem Hammer da durch die Gegend geschmissen hat.
5: Also beim Hammer hat er in dem Falle nicht durch die Gegend geschmissen, aber mit diesen Gottheiten hat es tatsächlich was zu tun. Mhm. Ganz heiße Spur, raten Sie weiter mit.
3: Ja, gerne eine Sprachnachricht schicken über die NDR Schleswig-Holstein-App, wenn Sie wissen, warum diese Dinge Donnerkeile heißen. Vorher hören wir Musik von Queen und wir haben Eric Carmen für Sie mit Hungry Eyes und dann lösen wir auf, hoffentlich. Ne?
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0: Killer Queen von Queen hier bei NR1 Welle Nord um 20:07. Jetzt erstmal eine Meldung von der A23.
1: Heide Hamburg zwischen Itzehoe Süd und Lägerdorf. Ungesicherte Unfallstelle, Vorsicht.
0: Ja, Manny ganz stolz hat am Wochenende Donnerkeile am Strand gefunden. Das sind diese kegelförmigen Steine, sag ich mal, die laufen so spitz zu, meist gelblich-braun, Bernsteinfarben oder so dunkelbraun. Ich habe mir gerade auch mal ein paar Bilder im Internet angeguckt.
1: Das hast du nie angesehen, ne? Versteinerte Tintenfische.
0: Noch nie so drauf geachtet, ehrlich gesagt.
1: Uralt, 70 Millionen Jahre. Oh, und ich habe mich so gefragt, warum heißen die denn Donnerkeile? Warum heißen die nicht Tintenfisch? Stein oder irgendwie sowas.
0: Gelüde einfach.
1: Das ist unser fast aber falsch heute früh. Unser NDR1 von dem Nord-Morgenrätsel. Und hier kommt eine Idee aus der NDR Schleswig-Holstein-App.
2: Moin, ihr beiden. Na? Donner und Blitze, das hat man ja auch immer in Verbindung mit der Mythologie, dass vielleicht ein Gott solche Dinger besessen hat, um damit vielleicht Blitze loszuschicken vom Himmel auf die Menschheit. Ah. Wer weiß, wer weiß.
1: Ja. Du bist ganz dicht dran. Es hat was mit Blitzen und Göttern zu tun, aber nicht so, wie du es erzählt hast.
0: Ja, aber vielleicht hat Tina jetzt die richtige Idee oder weiß es.
3: Wir haben das tatsächlich vor 45 Jahren in der Schule mal gehabt, wo das herkommt. Und ich meine, das hat was mit dem Donnergott zu tun, der irgendwie Blitze auf die Erde geschleudert haben soll. Und das seien wohl irgendwie die Spitzen der Blitze. Und ich habe auch als Kind schon ganz viele Donnerkeile gefunden. Ja, die sind wirklich, wirklich spektakulär.
1: Genau so ist es. Der germanische Gott Donner hat die Blitze bei Gewittern zur Erde niedergeschickt und die sind dann auf den Sand getroffen und dann versteinert und daraus sind die Donnerkeile entstanden. So hat man sich das früher erklärt.
0: So hat man sich das erklärt, aber das ist nicht der Fall, dass es nicht ist. Ich habe auch mal gehört, es gibt tatsächlich so, dass es so versteinerten Sand, beziehungsweise der wird ja dann zu Glas, wenn das durch die Hitze des Blitzes passiert. Das sieht dann aber nicht aus wie so ein Donnerkeil.
1: Das ist nicht
0: dann
1: so gleichförmig. Nee. Ne? Und so ein Donnerkeil hat in der Mitte, ja, du siehst ja das Skelett sozusagen, die Wirbelsäule. Das siehst du jetzt beim Blitz wohl eher nicht, würde ich mal
0: machen. Aber haben wir das geklärt, warum Donnerkeile Donnerkeile heißen? Das vergessen Sie wahrscheinlich nie wieder.
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0: Ja, direkt eine Party zum Start in die neue Woche. 6.51 Uhr, hier ist NDR 1, Welle Nord. Könnt ihr mich übrigens dran gewöhnen, ne? So zum Ausklang des Wochenendes nochmal schön Fußball-Länderspiel am Sonntagabend. Nur so ein paar mehr Tore für uns wären ganz gut. Gestern Abend gab es im vierten Spiel unter unserem neuen Bundestrainer Jürgen Klopp nur ein 0:0 gegen Griechenland. Sie haben gut gespielt, muss man sagen, ne? War ja wieder eine ganz andere Mannschaft als im ersten Spiel gegen Griechenland, wo wir verloren haben. Aber der Ball wollte einfach wieder nicht rein da.
1: Stell mir das gerade so vor, wie du dir jetzt eine Mannschaft kaufst, damit du jeden Sonntag die spielen lassen kannst für dich.
0: Ja, dann, wenn ich so der Kaiser wäre, könnte ich das machen.
1: So, wir machen mal Bilanz in der Nations League. Da gibt es nur einen Sieg aus vier Spielen. In unserer Gruppe sind wir jetzt auf Platz 3. Hinter Griechenland und den Niederlanden, die haben gegen Serbien 2:1 gewonnen und die sind jetzt auf 1. Aber Kloppo bleibt optimistisch.
2: Wenn man mir vor einer Woche gedacht hätte, dass wir nach einer Woche so spielen können, wäre außergewöhnlich gut. Wir werden unseren Weg gehen und irgendwann werden Leute sagen, wir sollten vielleicht mal so spielen wie die Deutschen. Das dauert möglicherweise noch ein bisschen. Ich bin so happy mit dem, wie sie sich hier verkauft haben und wie sie das gemacht haben. Und ja, natürlich willst du ein Spiel gewinnen. Aber ich spiele lieber 0-0 mit so einer Leistung als gewinne 1-0. Aber wir brauchen eine stabile Basis für die Zukunft. Und da sind wir wirklich dabei, die zu arbeiten.
1: Und die brauchen wir schon bald, um ins Viertelfinale der Nations League zu kommen.
0: Ja, es kommen ja nur die ersten beiden der Gruppe weiter. Am 13. November spielen wir wieder bei Schlusslicht Serbien. Und irgendwann holen wir wieder Titel. Irgendwie, irgendwo, irgendwann. 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Moin.

0: Die Inselklinik auf Föhr könnte ihre Notaufnahme verlieren. Das sorgt für heftige Kritik, hören wir gleich. Und manche machen es jetzt schon, bei anderen ist es bald soweit. Die Heizperiode beginnt. Wer mit höheren Kosten rechnen muss, das hören wir auch jetzt in den Nachrichten um 7 mit Martha Rittner.
1: Guten Morgen.
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3: Für die kommende Heizperiode müssen Verbraucher mit höheren Kosten als im Vorjahr rechnen. Am stärksten betroffen sind bei uns im Land alle, die eine Ölheizung haben. Recherchen von NDR Schleswig-Holstein zeigen, dass sie jetzt rund 1.300 Euro mehr für ein Jahr Heizen in einem mäßig gedämmten Haus einplanen müssen. Wärmepumpen heizen meist am günstigsten, trotz leicht steigender Strompreise. Auch Fernwärmekunden müssen sich auf höhere Preise einstellen, zumal sie ihren Anbieter nicht wechseln können. Zunächst steigen voraussichtlich die Abschläge. Die Abrechnung erfolgt dann aber erst 2028, erklärt Ulf Ludwig von der Verbraucherzentrale Schleswig-Holstein.
4: Für die Fernwärme sind vor allem die Gaspreise wichtig, da Erdgas in der Fernwärme immer noch der dominierende Energieträger ist. Und die Preisformeln sind aber üblicherweise so aufgebaut, dass derartige Preissignale sich dann erst ein halbes oder auch ein ganzes oder eineinhalb Jahre später tatsächlich in den Fernwärmepreisen widerspiegeln. Und wenn sie in Mietverhältnissen sind, dann kann diese Verzögerung sogar noch deutlich länger ausfallen. Da haben viele Kunden praktisch keine andere Möglichkeit.
3: Bekommt Emden den Zuschlag für einen neuen Marinehafen an der Nordsee? Verteidigungsminister Pistorius und Niedersachsens Ministerpräsident Lies wollen heute in der ostfriesischen Stadt das weitere Vorgehen für einen möglichen neuen Stützpunkt vorstellen. Die Marine braucht mehr Liegeplätze für Fregatten, Minensuchboote und Schlepper. Auch eine vierstellige Zahl von Soldaten und zivilen Beschäftigten könnte dort stationiert werden. Die Inselklinik auf Föhr steht vor größeren Veränderungen. Das Krankenhaus in Wiek soll von einem Grundversorger zu einer sogenannten sektorenübergreifenden Versorgungseinrichtung umgebaut werden. Diesen Plan hat das Gesundheitsministerium diese Woche auf einer Regionalkonferenz in Husum vorgestellt. Hintergrund ist die bundesweite Krankenhausreform. Die Reaktion von der Insel hat Joscha Krone.
5: Hochproblematisch findet das Amt für Amrum das Vorhaben, ebenso wie die niedergelassenen Ärzte auf der Insel, heißt es in einer Mitteilung des Amts. Knackpunkt, eine klassische Notaufnahme soll es künftig nicht mehr geben. Heißt, nur einfache Fälle könnten noch auf der Insel bleiben. Es werde keine stationäre Chirurgie mehr geben. Außerdem würde es am Wochenende und zu Randzeiten keine Notfallversorgung mehr geben. Patienten könnten dann auch nicht mehr neu aufgenommen oder geröntgt werden, so die Befürchtung. Laut Ministerium wird eine Grundversorgung aber gewährleistet. Betroffene Patienten würden rund um die Uhr medizinisch betreut, bis sie verlegt werden. Morgen will sich Amtsdirektor Stemmer nochmal mit Ministerin von der Decken in Kiel treffen und über die Sorgen auf der Insel sprechen. Das neue Modell soll laut Gesundheitsministerium ab Januar 2028 greifen.
3: Die Sanierung der Viermastbark Passat in Travemünde verzögert sich. Eigentlich hätte das Traditionsschiff kommendes Jahr auf einer Werft umfassend überholt werden sollen. Es wird aber wohl frühestens erst übernächstes Jahr, also 2028, soweit sein, heißt es von der Stadt Lübeck. Lars Kostal berichtet.
6: Rost an den Aufbauten, eine überholungsbedürftige Takelage und eine Rumpfbeschichtung, die komplett erneuert werden muss. An der Passat gibt es einiges zu tun. Außerdem soll das Museumsschiff beim Brandschutz, der Barrierefreiheit und energetisch modernisiert werden. Diese Arbeiten können wohl erst später beginnen, weil die Finanzierung noch nicht gesichert ist, so Lübecks Bürgermeister Lindenau. Die Stadt plant mit Kosten von mehr als 25 Millionen Euro. Sie hofft, dass der Bund etwa die Hälfte davon zahlt. Dafür sind Förderanträge gestellt. Für den übrigen Teil sei die Stadt auf Spenden angewiesen. Die 115 Jahre alte Passat segelte früher als Fracht- und Schulschiff um die Welt. Heute liegt sie als Museumsschiff in Travemünde.
3: Gestern Nachmittag sind bei Ahrensböck im Kreis Stormarn ein Motorrad und ein Auto zusammengestoßen. Laut Polizei hat ein 58-jähriger Motorradfahrer eine Kurve geschnitten und ist dabei frontal in das Auto eines 74-Jährigen gefahren. Der Biker kam mit lebensgefährlichen Verletzungen ins Krankenhaus. Der Autofahrer wurde leicht verletzt.
0: 7:04, NDR 1 Welle Nord mit dem Wetter für uns in Schleswig-Holstein. Und es sieht schon schön aus. Wir kriegen gleich einen richtig herrlichen, herrlich mit G, ne? Alter, ihr sprecht jetzt auch noch nicht mein Ding heute
7: Morgen. Wollen wir nochmal von vorne anfangen?
0: Wir kriegen gleich einen richtig herrlichen Sonnenaufgang. Es dämmert schon.
7: Wunderschön. Und viel Sonne heute, 2 bis 7 Stunden. Und dazu meistens auch trocken. Ein paar mehr Wolken im Norden heute. Und da kann es auch starkböigen Wind geben aus westlichen Richtungen. Und die Temperaturen erreichen heute nochmal 18 Grad in Hattstedt, 20 in Glinde. Dann wird es jetzt jeden Tag ein bisschen herbstlicher. Morgen kommen dann schon einzelne Schauer dazu, Temperaturen aber nochmal 20 Grad. Mittwoch wird dann in vielen Orten nass, nochmal 20 Grad und dann Wind dazu. Aber ab Donnerstag wird es auch deutlich kühler und herbstlicher.
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7: 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A1 Lübeck-Hamburg, ab Hamburg-Bill steht 5 Kilometer stockender Verkehr. A7 Richtung Hamburg, ab Hausbruch 4 Kilometer stockend. Und R24 haben wir noch. Berlin-Hamburg zwischen Schwarzenbeek-Grand und Wetzhafe 2 Kilometer Stau und ab Kreuz Hamburg-Ost nochmal 2 Kilometer stockend. Und die A23 kommt ganz frisch dazu. Heide-Hamburg zwischen Itzehoe-Süd und Lägerdorf, da ist die Autobahn gesperrt, hat einen Unfall gegeben hier und es staut sich bereits. Allen unterwegs gute und sichere Fahrt.
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0: Um 6:55. Moin.
7: Moin.
1: Moin, Horst und Mandy. Hier ist Caro Schuch. Ich bin die Neue beim Tatort Kiel und ich freue mich, wenn ihr nächsten Sonntag und übernächsten Sonntag einschaltet für unsere geile Doppelfolge Unter Freunden, Unter Feinden.
0: Na, natürlich machen wir das. Neu im Tatort aus Kiel und gestern Abend zusammen mit Kollegin Almila Bakriacik in der Lille Brauerei in Kiel beim Tatort Pubquiz.
7: Ja, und da kamen sie bei einigen Fragen auch an ihre Grenzen. Hören wir gleich in den nächsten 7 Minuten.
0: Nach Musik von OMD mit Pandora's Box und ja, ein bisschen Spaß mit Cyndi Lauper. Hier ist Girls Just Wanna Have Fun. Ah, nur die Girls. Also, ich habe keinen Spaß.
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0: 13 Minuten nach 7. Hier sind Mandy und Horst bei NDR 1 Welle Nord. Sonntag startet eine neue Zeitrechnung. Es ist offiziell die Nach-Borowski-Zeit im Tatort. Ja, Sonntag kommt der erste Krimi mit Almila Bakriacic und der neuen Caroline Schuch. Unter Feinden heißt er. Eine Woche später kommt dann schon Teil 2. Unter Freunden, die beiden Hauptdarstellerinnen, haben uns aber gestern erstmal besucht.
1: Ja, sie waren bei uns im Schleswig-Holstein-Magazin, im NDR Fernsehen und danach in Kiel in der Lille-Brauerei. Schöne Veranstaltung, zu der wir eingeladen haben. Und da gab es das Tatort-Pub-Quiz mit rund 200 Gästen. Erstmal den Fernsehtrailer zu sehen zu den Folgen für den ersten gemeinsamen Fall und dann eben das Rätsel. Da haben die beiden, Almila Bakriacic und Caroline Schuch, auch unterstützt. Denn die Quiz-Teilnehmer mussten zum Beispiel raten und rätseln, was die größten Sünden für Italiener in der Küche sind. Caroline ist ein bisschen rumgegangen und hat geholfen.
2: Absolute No-Go ist gekochte Nudeln abschrecken.
3: Ja, oder Parmesan mit Meeresfrüchten ist, glaube ich, auch ein ziemliches
2: Verbot.
4: Ja, glaube ich auch. Ich glaube eher Ketchup, oder?
2: Also ich finde Ketchup auf Pasta richtig eklig, aber ich fand

0: als Kind super.
1: Ja, genau.
2: Wenn wir versagt haben, werden wir bei dir vorbeikommen.
0: Mach doch einfach, was du am schlimmsten findest. Dann, ja, genau. Dann machst du halt Ketchup mit Nudeln. Also Ketchup.
3: Ja, das war dann wohl auch die richtige Lösung. Also ermitteln kann Caroline Schuch, die neue Polizeipsychologin im Kieler Tatort. Mhm. Und bei den Fans kamen Almila und Caroline auch aufgrund ihrer guten Hilfe als Joker beim Pubquiz gut an.
4: Ich fand Borowski sehr, sehr cool. Aber es ist auch sehr schön, dass mal ein Frauenduo da ist, die vielleicht nochmal einen anderen Vibe reinbringen.
2: Sehr sympathisch und sehr tatkräftig.
4: Ich glaube, es ist ganz gut, dass sie eine auch Psychologin ist, weil sie das Ganze nochmal anders hinterfragen kann, auch einen anderen Blickwinkel drauf hat und vielleicht auch so Menschen, die lügen, gut entlarven kann.
5: Dass die andere Ansätze haben als Männer. Wahrscheinlich besseren Ansätze.
6: Das neue Duo finde ich super. Ich glaube, die werden toll ermitteln.
7: Das höre ich aber auch so gerne. Ne? Bessere Ansätze als die Männer. Sehr schön. Ja. Die Schauspielerin Caroline Schuch, die wohnt zwar in Mecklenburg-Vorpommern, aber der neue Arbeitsplatz hier bei uns im Land scheint ihr zu gefallen.
0: Ich mag das norddeutsche Gemüt. Ich mag auch den Dialekt total gerne. Dieses Gezogene, dieses, weiß ich auch nicht, wie ich das, ich kann es halt auch gar nicht, aber ich finde das sehr sympathisch. Ich habe noch nicht alle Ecken von Kiel auschecken können, aber jetzt auch wieder gerade sind wir auf dem Weg hier zu dieser Brauerei an so hübschen, netten kleinen Ecken vorbeigekommen. Heute ist auch irgendwie verkaufsoffener Sonntag in Kiel und ich habe das Gefühl, alle Leute sind auf den Straßen und das mag ich.
3: Ach, herrlich. Ja, Caroline weiß noch nicht, was die Kieler Woche ist, obwohl seit gestern Abend weiß sie es, aber sie wusste es noch nicht.
7: Sie hat es noch nicht miterlebt.
3: Es wird spannend auf jeden Fall. Sonntag erster Fall unter Feinden, Sonntag drauf dann unter Freunden, mehr in der NDR Schleswig-Holstein-App.

0: 7:22 Uhr. Mandy und Horst hier bei NDR 1 Welle Nord. Erstmal eine Meldung von der A226.
1: Travemünde Richtung Bad Schwartau. Zwischen Lübeck-Dänischburg und Dreieck Bad Schwartau. Da liegt ein Tier. Vorsicht.
0: Ja, ich weiß, diese Meinung teilt nicht jeder. Aber ich bin immer froh, wenn die Strandkörbe wieder weg sind. Ehrlich gesagt, weil ich freie Sicht aufs Wasser. Und ich mag einfach gerne Strand. Und schön ist ja auch, dass wir sie jetzt wieder für uns haben. Mm. Die Touristen werden seltener und die Hunde dürfen auch wieder an den Stränden rennen. Noch nicht überall, aber in der Lübecker Bucht zum Beispiel schon.
1: Darauf freust du dich am meisten. Timmendorfer Strand zum Beispiel, Scharbeutz, Haffkugel, Neustadt in Holstein. Hier dürfen die Hunde wieder an den Strand. In anderen Gemeinden ist das ja meistens erst ab 1. November, wenn dann auch die Herbstferien durch sind. Und unser NDR 1 Welle Nordreporter Jürgen Marxen, der wollte wissen, wie sich das anfühlt, diese neu gewonnene Freiheit für Hund und Halter. Und er hat sie aufgespürt am Strand von Haffkrug.
2: Ja, und das ist natürlich richtig schön zu sehen. Hunde spielen miteinander, tollen im Sand rum. Ich sehe glückliche Halter, sehe glückliche Vierbeiner, große, kleine. Und das hier ist ein kleiner. Moin, wer ist das denn?
3: Das ist Koda, ein Yorkshire Terrier.
2: Ja.
3: Und der freut sich, dass wir den Strand endlich genießen können.
2: Und wie heißt du?
4: Torvi.
2: Und Torvi ist ganz schön nass. Das ist natürlich auch super jetzt im Herbst, ne? Für die Wohnung.
1: Die lieben das.
2: Wenn man Gesichter lesen könnte vom Hund, was würde dein Hund dir sagen jetzt?
4: Pures Glück. Die ist so glücklich. Sie liebt es zu schwimmen, die liebt es zu toben und den Strand sowieso.
2: Was sind denn die wichtigen Utensilien, die man für einen perfekten Hundestrandtag braucht? Was habt ihr dabei?
4: Ein Ball, Leckerlis,
5: Gassibeutel und Taschentücher.
2: Kotbeutel ist auch dabei.
4: Ja, wir sammeln immer alles auf, ist ganz wichtig.
2: So, jetzt geht's ab ins Wasser. Darf ich jetzt auch mal werfen hier mit dem Ball? Achtung, 1, 2, 3. Oh, und jetzt eine kleine Belohnung vom Reporter. Zum Frühstück ein bisschen Fleischwurst jetzt. Sitz. Oh, das funktioniert aber. Und hier. Und wie schmeckt's? Ja, nee, mehr habe ich nicht.
1: Guck mal, Julian, die ganze Ernährung versaut. Fleischwurst.
0: Er wollte ein bisschen Fleischwurst. Jetzt für den Reporter ein bisschen Fleischwurst. Ne? Aber das ist ein Klassiker. Ne? Was haben Hundebesitzer immer in der Tasche?
1: Kotbeutel.
0: Du auch. Beutel,
1: ach, diesmal in orange, nicht in schwarz.
0: Hm? Immer dabei. Immer dabei.
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0: Wir bringen uns auf den neuesten Stand jetzt um 7:30 mit Martha Rittner.
1: Guten Morgen.
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3: Heizkosten in Schleswig-Holstein steigen. Wer eine Ölheizung hat, muss mit rund 1.300 Euro mehr für ein Jahr heizen planen, zeigen Berechnungen von NDR Schleswig-Holstein für ein mäßig gedämmtes Haus. Fernwärme ist derzeit im Mittel günstiger und liegt in typischen Netzen etwa gleich auf mit Erdgas. Am günstigsten heizen Wärmepumpen. Sanierung der Viermastbark Passat in Travemünde verzögert sich. Eigentlich hätte das Traditionsschiff kommendes Jahr überholt werden sollen. Nach Angaben der Stadt Lübeck wird das aber wohl frühestens 2028 möglich sein. Denn die Finanzierung sei noch nicht gesichert. Die Stadt plant mit Kosten von mehr als 25 Millionen Euro. Sie hofft, dass der Bund etwa die Hälfte davon zahlt. Schwerer Motorradunfall bei Ahrensburg im Kreis Stormarn. Laut Polizei hat dort am Nachmittag ein 58-jähriger Motorradfahrer eine Kurve geschnitten und ist dabei frontal mit dem Auto eines 74-Jährigen zusammengestoßen. Der Biker kam mit lebensgefährlichen Verletzungen ins Krankenhaus. Der Autofahrer wurde leicht verletzt.
0: 7.31 Uhr, NDR 1 Welle Nord mit dem Wetter für uns in Schleswig-Holstein. Und es wurde gefeiert beim Oktoberfest in Eckernförde zum Beispiel am Wochenende. Also wenn Sie noch Morgennebel sehen, liegt es vielleicht an einer Maß zu viel. Ansonsten ist es nämlich eigentlich recht klar heute Morgen.
1: Nur im Süden des Landes könnte es auch echten Nebel also geben, ein bisschen trüb sein vielleicht. Wir haben heute wenige Wolken. Im Norden sind ein paar mehr unterwegs, aber ansonsten Sonne für 2 bis 7 Stunden. Und die Temperaturen sind fast nochmal sommerlich. 18 Grad in Hatt steht heute im Laufe des Tages bis 20 in Glinde. Im Norden wird der Wind kräftiger, starke Böen heute aus westlichen Richtungen. Morgen weniger Sonne, lokal einige Schauer, 20 Grad dazu. Mittwoch kann es verbreitet regnen und ab Donnerstag wird es auch kühler. Dann Tageshöchstwerte bei 15 Grad.
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1: 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A1 Lübeck Richtung Süden, zwischen Hamburg-Billstedt und Norderelbbrücke 4 Kilometer stockend. Dann die A7 Richtung Flensburg, zwischen Heimfeld und Elbtunnel 4 Kilometer stockender Verkehr. Das dauert hier 20 Minuten länger. A23 Heide Richtung Süden, zwischen Itzehoe Süd und Lägerdorf 3 Kilometer Stau nach einem Unfall. A24 Berlin-Hamburg, zwischen Schwarzenbeek-Rande und Bezarfe 2 Kilometer Stau. Hier sind ja jetzt Bauarbeiten, das dauert länger. Und zwischen Rheinbeek und Jenfeld nochmal 4 Kilometer stockender Verkehr. Hinweis aus Ramsdorf an der Eiche, Aufschlag Eckernförde. Da ist in Höhe der Ramsdorfer Straße die Strecke gesperrt. Da gab es einen Unfall. Beide Richtungen sind im Moment dicht. Gute Fahrt wünschen wir.
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0: Schönen Montagmorgen, es ist 7:33 Uhr und ab heute werden ja die Nobelpreisträger bekannt gegeben. Ich kann schon mal so viel verraten, ich kriege keinen.
1: Nee, warum nicht?
0: Das weiß ich schon.
1: Ja. Du hast keine Zeit. Ne?
0: Ja, ich habe mich in letzter Zeit wenig mit Forschung beschäftigt, bin einfach nicht dazu gekommen. Vielleicht kann ich ja Leuchte des Morgens werden. Im Gegensatz zu Rainer Bornfleet, der natürlich verlieren soll gegen mich.
1: Was? Wie? Hä? Dann weißt du aber gar nichts. Wir gucken erst mal. Das Duell gibt es in 8 Minuten. Erst dann wissen wir mehr.
0: Okay, nach Chris Rea und ABBA haben wir mit Super Trooper jetzt für Sie.
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0: ist 7.41 Uhr. Guten Morgen.
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0: Heute mit Rainer Bornfleet aus Fahrdorf. Moin.
2: Ja, guten Morgen.
0: Bei dir ist spannend, du hast ein Hünengrab bei dir im Garten.
2: Ja, genau. Also unmittelbar hinterm Haus. Unmittelbar.
0: Und darfst du da dann einfach irgendwie Stühle draufstellen oder ein Gartenhäuschen bauen oder irgendwas?
2: Nee, ich darf es. Nein. Nein, ich muss ein bisschen gucken, dass das ordentlich ist, aber nutzen in dem Sinn darf ich es nicht.
3: Bei dir sind aber keine Schätze drin verborgen, oder wie?
2: Nee, ich glaube nicht. Mitte der 60er war hier mal eine Flurbereinigung, wo zwei Hünengräber, die auch bei uns in unmittelbarer Nähe waren, aufgemacht wurden. Und da in einem sind tatsächlich noch ein Dolch gefunden worden und ein Goldring.
3: Na siehst du?
0: Ja. Ach, spannend. Gut, dann hast du vielleicht auch noch Schätze im Garten, von denen du gar nichts weißt. Aber du kriegst von uns jetzt 200 Euro, wenn du denn gegen mich gewinnst. Und natürlich die Leuchte des Morgenstasse.
2: Ja, genau.
3: Das ist auch ein Schatz. Dann legen wir los. Hier kommen die Fragen für dich. Horst bekommt die Musik.
2: Jo.
3: Und los geht's. Welches bei uns lebende Tier gibt es wirklich? Glasaal oder Tontaube?
2: Glasaal.
3: Wahr oder falsch? Alle Fähren, die über den Nord-Ostsee-Kanal fahren, sind kostenlos.
2: Wahr.
3: Was zählt als olympische Sportart? Schach oder Gehen?
2: Gehen.
3: Welche Nordseeinsel hat ein Unterland, ein Mittelland und ein Oberland?
2: Helgoland.
3: Was ist eine Küchenschelle?
2: Küchenschelle?
3: Mhm.
2: Ein Arbeitsgerät.
3: Nee. Ich meine die Pflanze. Ich kenne sie als Kuhpflanze. Das ist so eine lilafarbene, ich glaube, Frühlingspflanze, auch mehr oder weniger. Die sieht so ein bisschen flauschig, puschelig aus.
2: Gut.
3: Aber ich sag dir, das weiß Horst definitiv nicht. Von Pflanzen hat er keine Ahnung.
2: Na gut.
3: Von Tieren vielleicht ein bisschen. Ich hole ihn zurück. Hier ist er.
2: Jo.
3: Los kann's gehen. Hier sind deine Fragen. Welches bei uns lebende Tier gibt's wirklich? Glasaal oder Tontaube?
0: Glasaal.
3: Wahr oder falsch? Alle Fähren, die über den Nord-Ostsee-Kanal fahren, sind kostenlos.
0: Ja.
3: Was zählt als olympische Sportart? Schach oder Gehen?
0: Gehen.
3: Welche Nordseeinsel hat ein Unterland, ein Mittelland und ein Oberland?
0: Helgoland.
3: Was ist eine Küchenschelle?
0: Eine Küchenschelle, das ist ein Schöpflöffel.
3: Nee, das wäre jetzt ein bisschen einfach. Also
0: eine Glocke ist eben.
3: Was ist ein Löffel? Ein Löffel.
0: Ja, was weiß ich denn, was das ist?
3: Eine Pflanze.
0: Ja, sag ich doch.
3: Habe ich es nicht gesagt? Horst weiß das mit den Pflanzen nicht. Rainer, das heißt, ist ein Unentschieden.
2: Genau.
3: Ihr wart sensationell gut, aber keiner besser als der andere. Das heißt, wir spielen morgen nochmal zur selben Zeit.
2: Okay.
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0: 7:51 Uhr, Mandy und Horst hier bei NDR 1 Welle Nord. Ja, nur ein Sieg aus 4 Spielen. Das ist Jürgen Klopps Bilanz als neuer Bundestrainer in der Nations League. Gestern gab es ja nochmal ein 0:0 gegen Griechenland.
1: Die Mannschaft gestern war schon gut, es fehlte aber nur das Tor. Für uns in Thessaloniki ist Reporterin Stefanie Batschek. Moin.
2: Ja, moin. Oder wie sagt man? Kalimera. Also Kalimera moin.
0: So.
1: Wir sind jetzt Dritter in unserer Gruppe bei der Nations League. Nur die ersten beiden kommen weiter und die Mannschaft könnte sogar absteigen. Klopp hat viele Spieler getestet. Hat er diesen Wettbewerb verschenkt?
2: Ich glaube schon, so wie Jürgen Klopp drauf ist. Natürlich hat er noch die 2 Spiele und da will er dann auch alles rausholen in Serbien und dann zu Hause in Berlin, dann gegen die Niederlande. Aber ich glaube, er hat auch einkalkuliert, wenn sie einen Extraweg gehen müssen am Ende. Und vielleicht muss er sich die Zeit auch nehmen, genau jetzt, dass er das halt mitnimmt und sagt, okay, komm, brauchen wir jetzt und am Ende kommt dann dabei aber was Schönes raus.
0: Ja, wenn wir dafür dann Europameister oder irgendwann mal wieder Weltmeister werden, nehmen wir das in Kauf.
2: Ja.
0: Glaube ich. Das ist, und es hat wirklich Spaß gemacht. Man sieht auch, wie die wirklich gegen den Ball arbeiten und immer wieder mit dem Gegenpressing. Man sieht schon die Handschrift von Jürgen Klopp. Es macht auch mehr Spaß, sich so ein Spiel anzugucken. Aber Tor wäre immer mal schön.
1: Ja, beim nächsten Mal gibt es Tore. Finde ich auch.
0: Jetzt gibt es erstmal Verkehrsservice.
1: A1 Hamburg-Lübeck zwischen Hamburg-Stillhorn und Dreieck Nordelbe. Ungesicherte Unfallstelle.
0: Wir spielen übrigens am 13. November wieder. Dann geht es gegen Serbien.
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0: die Aufbauten sind verrostet, die Takelage längst überholungsbedürftig, die Passat in Travemünde muss dringend saniert werden, aber die Arbeiten verzögern sich dazu gleich mehr und die Heizperiode startet, die Preise steigen. Was wir Verbraucher tun können, hören wir jetzt in den Nachrichten um 8 mit Martha Rittner.
1: Guten Morgen.
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1: Manche tun's jetzt schon, andere warten noch. Es wird wieder deutlich kühler und die Heizperiode beginnt. Die Kosten steigen, auch bei uns im Land. Hintergrund ist der Iran-Konflikt. Aber die Kosten steigen unterschiedlich stark, je nachdem, mit was man heizt. Mein Kollege Per Axel Kröske hat für uns recherchiert. Was genau kommt da auf uns zu und wie können wir Verbraucher auf diese Entwicklung reagieren?
3: Zunächst natürlich einmal Anbieter vergleichen. Dort, wo ohnehin ein Heizungstausch in Frage kommt, da hilft der Wechsel zur Wärmepumpe. Die Investition ist meist ein paar tausend Euro teurer. Aber aktuell spart man in einem mäßig sanierten Haus dann auch mehr als 1000 Euro im Jahr an Energiekosten im Vergleich zum Heizöl. Nach meiner Beispielrechnung hat man das also relativ schnell wieder raus. Beim Erdgas fällt der Unterschied geringer aus. Bestehende Verträge könnten zum Jahreswechsel aber teurer werden, bedingt durch den aktuell gestiegenen Großhandelspreis. Und die Preise für Fernwärme in Schleswig-Holstein, die sind weiterhin sehr unterschiedlich. Dort reichen die Anbieter die Kosten zeitverzögert weiter, sodass die Kunden die Rechnung für das, was jetzt auf den Energiemärkten passiert, erst 2028 zahlen.
1: Bundeskanzler Merz war überraschend in Kiew. Im Anschluss hat er betont, wie wichtig eine verlässliche Unterstützung für die Ukraine ist. Das sei auch im deutschen Interesse, sagte er im Bericht aus Berlin in der ARD. Außerdem sei eine stabile deutsche Regierung für die gesamte Stabilität Europas wichtig. Gerade in diesen turbulenten Zeiten. Tim Aßmann berichtet.
4: Viele Menschen in Deutschland würden das im Augenblick vielleicht unterschätzen, sagte Merz. Wenn in Sachsen-Anhalt eine Regierung unter Führung der AfD und in Berlin unter Führung der Linken entstehe, sei das kein Beitrag zur Stabilität Deutschlands. Es sei jetzt an uns allen, das Richtige für Deutschland zu tun, um eine Chance zu haben, ein stabiles Land in der Mitte Europas zu bleiben, appellierte der Bundeskanzler. Mit Blick auf die schwarz-rote Bundesregierung erklärte Friedrich Merz, man müsse zusammenbleiben und das Land nach vorne bringen. Er sei fest entschlossen, das zu tun, bekräftigte der Kanzler.
1: Wird es bald an der Nordsee einen neuen Marinestützpunkt geben? Am Vormittag werden Bundesverteidigungsminister Pistorius und der niedersächsische Ministerpräsident Lies in Emden erwartet. Nach NDR-Informationen soll dort der neue Hafen für die Marine entstehen. Es wäre neben Wilhelmshaven der zweite in der Nordsee. Katharina Seiler dazu.
5: Nach eigenen Angaben benötigt die Marine zusätzliche Liegeplätze für Fregatten, Minensuchboote und Schlepper. Denn spätestens nach dem russischen Angriff auf die Ukraine muss auch die Marine aufrüsten. Ihre neue Hauptaufgabe ist die Landes- und Bündnisverteidigung in der Ostsee, aber auch in der Nordsee. In der Nordsee geht es darum, den Nordatlantik zwischen Norwegen, Island und Großbritannien vor Störungen durch russische U-Boote zu sichern. Für Emden spricht nach Einschätzung von Experten unter anderem seine geografische Lage außerhalb des Wirkungsbereichs russischer Mittelstreckenraketen und dass ein geeignetes Gelände zur Verfügung steht.
1: Die Rechte von Opfern häuslicher Gewalt sollen gestärkt werden. Das will Bundesjustizministerin Hubig. Vor allem geht es hier um Opfer, die mit Tätern gemeinsam in einer Wohnung leben. Was geplant ist, weiß Maximilian Ulrich.
6: Opfer von häuslicher Gewalt sollen es in Zukunft leichter haben, aus der gemeinsamen Wohnung auszuziehen, um in Sicherheit zu leben. Das sieht ein Gesetzentwurf des Bundesjustizministeriums vor, über den die Zeitung der Funke Mediengruppe berichten. Opfer von häuslicher Gewalt sollen einerseits gemeinsame Mietverträge leichter kündigen können. Sind sie dann ausgezogen, sollen die Täter für die Mietkosten aufkommen, die durch den Auszug entstehen. Außerdem sollen Kinder und Angehörige der Opfer besser geschützt werden. Schutzmaßnahmen für Angehörige wie Annäherungsverbote sollen künftig auch ohne gesonderten Antrag durch Familiengerichte angeordnet werden können.
1: Die Viermastbark Passat ist eines der Wahrzeichen von Travemünde und dringend sanierungsbedürftig. Dafür sollte sie eigentlich nächstes Jahr auf eine Werft geschleppt werden. Nun wird die Sanierung aber wohl doch erst später beginnen. Laut Lübecks Bürgermeister Lindenau geht es wohl frühestens 2028 los. Lars Kuhstall hat mit ihm gesprochen. Wieso denn diese Verzögerung?
7: Ja, also die Sanierung verzögert sich, weil noch nicht klar ist, wer überhaupt zahlen soll, so Bürgermeister Lindenau. Mehr als 25 Millionen Euro wird das wohl kosten. Das will die Stadt nicht alleine tragen. Laut Lindenau sind Förderanträge beim Bund eingereicht. Damit soll immerhin etwa die Hälfte gedeckt werden. Die andere Hälfte, die soll dann über Spenden getragen werden. An dem Schiff gibt es nämlich noch viel zu sanieren, ob verrostete Aufbauten oder neue Takelagen. Die 115 Jahre alte Passat ist früher als Frachter und Schulschiff um die Welt gesegelt. Heute liegt sie als Museumsschiff in Travemünde.
1: Beim Rückspiel in der Fußball Nations League hat das deutsche Team gestern 0:0 gegen Griechenland gespielt. Die Mannschaft von Bundestrainer Jürgen Klopp hat inzwischen 4 Spiele hinter sich, davon 2 unentschieden, 1 verloren und 1 gewonnen. Thomas Kunze, wie muss man denn diese Bilanz einschätzen?
8: Naja, es ist ja erstmal nur so eine Art Zwischenfazit, das man da ziehen kann. Und es ist zwingend notwendig, finde ich, Ergebnisse und Leistungen zu trennen. Die erste Halbzeit gestern zum Beispiel hat gezeigt, was möglich ist, was Jürgen Klopp sehen will. Viele junge neue Gesichter haben wir gesehen, die einen guten Eindruck gemacht haben, wie Deri Scherhand oder Philipp Treu. Auch Florian Wirtz als Kapitän war stark unterwegs und ist auch auf einem guten Weg unter Jürgen Klopp. Was jetzt noch fehlt, ist so ein bisschen Selbstverständnis bei den Abschlüssen, gerade gegen defensiv starke Teams wie Griechenland. Aber eins haben wir gesehen, der deutsche Fußball hat ausreichend Personal und Potenzial und den Rest, den muss jetzt Jürgen Klopp mit seinem Trainerteam richten.
0: 7:55, NDR1 Welle Nord mit dem Wetter für uns in Schleswig-Holstein. Bei uns hat die Heizperiode noch nicht begonnen. Ich finde es ganz schön frisch hier im Studio.
9: Die Frierperiode hat begonnen. Ja, morgens, die Temperaturen sind ja schon mal ein bisschen einstellig. Erst im Laufe des Tages mit der Kraft der Sonne, die wir heute auch haben, da wird es dann schön angenehm. Heute 18 bis 20 Grad und im Norden sind ein paar mehr Wolken unterwegs. Da haben wir die kürzeste Sonnenscheindauer, aber es soll heute trocken bleiben. Nur ein bisschen Wind kommt auf, vor allem auch im Norden. Starke Böen aus westlichen Richtungen. Morgen lokal einige Regenschauer, wieder 20 Grad. Mittwoch dann verbreitet Regen, wieder 20 Grad. Aber dann ist Feierabend mit Sommer. Ne? Ab Donnerstag haben wir dann 15 Grad und es wird kälter.
0: Ja, du hast gerade gesagt, die Temperaturen sind ein bisschen einstellig. Wie schlimm wird das erst, wenn die richtig einstellig sind?
9: Wenn die richtig einstellig sind, ne? Da pass mal auf da.
0: Dann wird's übel.
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9: Weißt du, nie hörst du mir zu, aber jetzt will ich einmal was nicht ganz korrekt sagen.
0: Sowas fällt mir sofort auf.
9: Ey, du Nase, echt, ey. 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Vorsicht, A1 Lübeck Richtung Süden, zwischen Morfleet und Norderelbbrücke, ungesicherte Unfallstelle. A23 Heide Richtung Süden, zwischen Scharfstedt und Itzehoe Nord, defekter LKW. Dann A1 Lübeck-Hamburg, ab Billstedt, 4 Kilometer stockend. A7 Richtung Flensburg, vorm Elbtunnel, 7 Kilometer stockender Verkehr, das dauert 20 Minuten länger. A23 in Richtung Heide, zwischen Pinneberg Süd und Elmshorn, 4 Kilometer Stau, das dauert eine halbe Stunde länger. A24 Richtung Hamburg ab Rheinbeek 5 Kilometer stocken, 20 Minuten extra. In Ramsdorf auf der Straße an der Eiche, Aufschlag Eckernförde, da gab es einen Unfall. Höhe Ramsdorfer Straße. Im Moment ist hier die Straße an der Eiche beidseits gesperrt. Und die aktuellen Blitzer. Da haben wir einen. Heiligenstädten, Sandweg, Höhe Gärtnerei. Gute Fahrt allen unterwegs.
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0: Schönen Montagmorgen, 7:07 haben wir.
9: Moin.
0: Und Steffi hat heute Morgen eine neue Frisur.
10: Hat meine Schwester mir gestern Abend gemacht. Mit so kleinen Flipcats im Bahama-Blond und Cross-Curls. Findest du?
11: Ja, in der Natur gibt es sowas bei kleinen Wildschweinen.
9: Oh, ich weiß, hier gleich die Tassen fliegen. Ins Frühstück bei Stefanie in 8 Minuten.
0: Nach den Sportfreunden Stiller und wir haben Fairground Attraction jetzt mit Perfect.
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12: Wenn die

0: 14 Minuten nach 8. Erstmal eine Meldung von der A23.
1: Und Richtung Hamburg zwischen Schafstedt und Itzehoe Nord, defekter LKW.
0: Ja, wir kennen das alle, wenn wir zur Arbeit kommen, dann, oh, du warst beim Friseur. Und dann freut man sich meistens schon, dass es überhaupt jemand bemerkt hat, obwohl gar keine...
1: Gerade bei Männern ist es schwierig. Ja,
0: obwohl gar kein Kommentar dazu kommt, gar nicht, ob es gut aussieht oder nicht. Hey, du warst beim Friseur, toll, dass du das aufgefallen hast.
1: Aber wenn du dann noch beleidigt wirst,
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3: Es ist ja, wie es ist.
2: Und das sind ihre Gäste. Herr Ahlers.
4: Ja, da tut er nichts zu sagen.
2: Udo.
5: Ja, das kann's haben.
2: Und Opa Gerke.
6: Steffi, machst du mir Mettbrötchen?
3: Nee, muss ich erst schmieren. Milch und Zucker nehmt ihr selber, ne? Was gibt's Neues?
4: Donnerwetter, du siehst ja aus wie Jean Fonda, du.
3: Meinst du meine neue Haarfrisur? Hat meine Schwester mir gestern Abend gemacht. Mit so kleinen Flipcats in Bahama Blond und Cross Curls. Findest du das?
6: Ja, in der Natur gibt's sowas bei kleinen Wildschweine.
3: Gleich fließt du raus, Franz.
5: Du, das kannst du richtig gut tragen.
3: Siehst du? Und dann eben diese eine Strähne hier so seitlich.
4: Ja, wann ist das jetzt? Lila?
3: Nee, das Kokomo Rosa 27. Das war auf eine neue Tönungskarte von der Trendmesse drauf. Geckig, ne?
5: Ja, aber so richtig.
3: Und dann habe ich noch mein Dekolleté gebräunt, einen 585er Ohrstecker mit Südseeperle geordert. Bei QVC ist Edelsteinwoche. Also... Es macht wieder Spaß, da.
4: Also sag mal, hast du im Lotto gewonnen oder was geht's noch?
3: Also ihr guckt wohl zu wenig fern und informiert euch nur sporadisch. Du, da läuft doch jetzt so ein Werbespot mit einem Traumangebot. Da kriegst du sofort 5.000 Euro. Du kannst dein Konto ausgleichen. Du kannst wieder nach Herzenslust shoppen, sagen sie. Und der Frau in dem Spot, der hat das richtig gut getan, sagte sie. Und sie hatte sogar noch Geld übrig.
4: Also.
3: Du, und das soll man auch.
5: Ja, du, wo lief das denn?
3: Ja, im Fernsehen. Also auch bei laufende Kredite und ohne Schufa. Auskommt.
5: Also.
3: Das wäre doch auch was für dich, Udo.
5: Ja.
3: Ab 8,9% Zinsen, also ab, das heißt, mit ein bisschen Glück holst du noch mehr raus.
4: Oh. Ich glaube, da hast du was falsch verstanden, du.
5: Ich habe wieso was Besseres.
3: Aha.
5: Ich hole mir jetzt einen Neuwagen, also für meine Mutter natürlich, 0 Euro Anzahlung und die erste Rate erst nach 12 Monaten.
4: Ja, und denn?
5: Ja, hallo? Ich gebe ihn doch schon nach 11 Monaten wieder ab, ne?
3: Ja, siehst du.
5: Ja, allein
3: du
5: schon,
3: bist eine richtige Partie, mein Udo.
5: Und den Kaffee gabst du auch umsonst.
4: Hm.
5: Ja. Was macht dein Rätsel?
6: Ich brauch noch weibliche Artikel, 3 Buchstaben vorne D.
3: Weibliche Dio?
6: Jawohl!
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3: Es ist 8:30, die wichtigen Infos jetzt von Martha Rittner.
4: Guten Morgen.
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4: Höhere Kosten zum Start der Heizperiode in Schleswig-Holstein. Am stärksten betroffen sind bei uns im Land alle, die eine Ölheizung haben. Recherchen von NDR Schleswig-Holstein zeigen, dass sie jetzt rund 1.300 Euro für ein Jahr Heizen in einem mäßig gedämmten Haus mehr einplanen müssen. Extreme Unterschiede gibt es bei der Fernwärme. Sie ist aber im Mittel günstiger als Öl. Am günstigsten heizen Wärmepumpen mit 1.200 bis 1.800 Euro. Viermastpark Passat in Travemünde wird später saniert. Nach Angaben der Stadt Lübeck wird das Traditionsschiff wohl frühestens 2028 überholt werden. Ursprünglich sollte es bereits kommendes Jahr soweit sein. Hintergrund ist, dass die Finanzierung noch nicht gesichert ist. Die Stadt plant mit Kosten von mehr als 25 Millionen Euro und hofft, dass der Bund etwa die Hälfte davon übernimmt. 2 Schwerverletzte nach Verkehrsunfall in Elmshorn. Gestern Nachmittag hat nach Polizeiangaben ein 20-Jähriger ein anderes Auto überholt und ist dabei frontal mit dem Wagen eines 60-Jährigen zusammengestoßen. Beide Autofahrer wurden schwer, aber nicht lebensgefährlich verletzt.
3: 8.31 Uhr, NDR 1, Welle Nord mit dem Wetter für uns in Schleswig-Holstein. Und das sieht doch herrlich aus, vielleicht um auf den Herbstmarkt zu gehen. Heute ab 14 Uhr nochmal in Leck. Molfsee im Freilichtmuseum ist auch noch Herbstmarkt.
5: Bis nächstes Wochenende.
3: Ja, Sie finden die Liste übrigens mit den Herbstmärkten auch unter ndr.de/sh. Und heute finden Sie auch Sonne da draußen.
5: 2 bis 7 Stunden, vor allem im Süden des Landes. Und im Norden sind ein paar mehr Wolken unterwegs, so ein bisschen Wind. Da kann es starke Böen aus westlichen Richtungen geben. Temperaturen heute bei 18 Grad in Hattstedt bis 20 in Glinde als Höchstwert. Und es bleibt erstmal bis Mittwoch so. Morgen kommen da schon ein paar einzelne lokale Schauer dazu. Mittwoch kann es verbreitet regnen. Und Donnerstag kommt dann Herbst. Dann wird es dann kühler bis 15 Grad höchstens.
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5: 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A1 Bremen-Hamburg zwischen Maschendorf-Kreuz und Harburg, ungesicherte Unfallstelle. A1 Lübeck Richtung Süden zwischen Billstedt und Norderelbbrücke 4 Kilometer stocken, das dauert 20 Minuten länger. A1 Bremen-Hamburg zwischen Maschendorf-Kreuz und Stillhorn 6 Kilometer stockend. A7 Richtung Flensburg vorm Elbtunnel 7 Kilometer stockend, dauert 20 Minuten länger. A23 Richtung Heide zwischen Pinneberg Süd und Elmshorn 4 Kilometer stockend, knappe halbe Stunde Wartezeit. A24 Richtung Hamburg ab Rheinweg 5 Kilometer stockend. Und in Ramsdorf, Aufschlag Eckernförde auf der Strecke an der Eiche. Das Höhe der Ramsdorfer Straße ein Unfall passiert, im Moment sind beide Richtungen gesperrt. Die aktuellen Blitzer. B432 Scharbeutz Richtung Bad Segeberg, Höhe Gnissau. Heiligenstädten, Sandweg, Höhe Gärtnerei ist auch noch einer, meldet Frank. Dankeschön und gute Fahrt wünschen wir.
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3: Schönen Start in die neue Woche. Es ist 8.33 Uhr.
5: Moin.
3: Der Windsurf World Cup auf Sylt ist auch zu Ende gegangen an diesem Wochenende. Und ein Kieler hat überraschend richtig abgeräumt, wie es bei ihm gelaufen ist. Wir sprechen gleich mit ihm. Und was das Besondere ist auch an diesem Windsurf World Cup auf Sylt, hören wir von ihm persönlich nach Udo Lindenberg. Und wir haben Womack & Womack mit Teardrops.
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0: Jawohl, ja. 8:40 Uhr. Hier ist NDR 1 Welle Nord. Guten Morgen. Das war eine Riesenparty letzte Woche auf Sylt beim Windsurf World Cup. Bis zu 200.000 Besucher gibt es da ja jedes Mal. Die Promenade am Brandenburger Strand in Westerland wird zur Festmeile, halben Kilometer lang. Und natürlich gibt es so ganz nebenbei auch hochklassigen Sport
1: so
0: auf Wasser. Ne?
1: Genau. Und Fabian Wolf, Kieler, ist eine große Überraschung beim diesjährigen Windsurf World Cup. Denn in Kieler hatte keiner so richtig auf dem Zettel, obwohl er schon Auszeichnungen hat, ne? Vize-Europameister. Er ist Zweiter geworden in der Gesamtwertung, unter anderem auch, weil er viel gegessen hat. Und er ist mit uns. Moin.
2: Moin.
0: Erstmal herzlichen Glückwunsch zu diesem großartigen Erfolg.
2: Ja, danke schön. Ja, lief echt gut die ganze Woche auf Sylt für mich. Hätte ich so nicht erwartet. Ich hatte schon große Ziele, aber dann wirklich am Ende hier um den Sieg kämpfen zu können, das wäre echt besonders für mich.
0: Kleiner Wermutstropfen natürlich, dadurch, dass ausgerechnet der Kieler Nico Prien stürzt. Hast du den Sieg verpasst? Gibt es da irgendwelche Vorwürfe an den Kollegen oder kann sowas einfach passieren?
2: Nee, wir sind halt alles Racer. Wir wollen natürlich immer alle um den Sieg mitfahren, alle maximal pushen. Dann passiert das natürlich, dass es wirklich am Ende in dem alles entscheidenden Rennen passiert, wo es dann wirklich um Sieg oder um zweiten Platz geht, ist natürlich doppelt bitter. Ja, aber da kann man niemanden Vorwürfe machen. Muss ich einfach schnell abhaken. Okay. Und dann habe ich bald schon die nächste Chance, vorne anzugreifen wieder.
1: Was wir von dir ganz viel gehört bzw. gelesen haben, ist deine Gewichtszunahme. Ich meine, wer darf sich das leisten, mal eben 10 Kilo draufzupacken? Das würden wir alle gerne machen.
2: Man muss dazu sagen, ich habe bewusst Gewicht draufgepackt, aber ich bin auch fast 2 Meter groß. Also bei mir sieht man nicht, dass ich so viel Gewicht zugenommen habe.
1: Ja, das sind halt Muskeln und nicht Fett, ne?
2: Genau, hauptsächlich Muskeln. Und ich war die Jahre davor einfach viel zu leicht, weil ich jahrelang gesundheitliche Probleme im Bauch hatte und echt 4 Jahre lang gebraucht habe, da rauszufinden und dann wirklich wieder normal essen zu können. Deswegen ist das zum einen gut, dass ich das Gewicht draufpacken konnte und dass ich wieder gut essen kann.
0: Ja, wie besonders ist das, beim Heimweltcup auf Sylt anzutreten?
2: Also das ist auf jeden Fall was extrem Besonderes. Wenn man sich das mal anschaut, wie viele Leute wirklich mitfiebern, nicht nur von zu Hause aus, auch im Livestream. Ich habe so viele Nachrichten bekommen, aber auch wirklich vor Ort. Ich habe durch Lautsprecher, ich weiß nicht, wie oft ich meinen Namen gehört habe, wenn die Leute wirklich mitfiebern hören. Das war echt wirklich phänomenal.
1: Du hast es dir verdient mit deiner Leistung, mit auch dem ganzen Training. Das ist halt alles auch ein hartes Geschäft. Das muss man halt erstmal machen. Trainieren mit diesem Ziel im Blick.
2: Genau, auf jeden Fall. Einfach dranbleiben. Wenn ich mir überlege, ich habe viele kleine Jungs gesehen, die sich da Autogramme geholt haben. Genau einer von denen war ich früher auch mal. Ich war als kleines Kind immer da, wirklich als Fan, habe mir Autogramme von den Stars geholt. Und jetzt wirklich selber da auf dem Podium zu stehen und vorne mitzufahren, ist wirklich echt was Besonderes.
0: Toll. Und wo können wir dich als nächstes sehen?
2: Für mich geht es direkt 3 Wochen weiter, fliege ich nach Japan zum nächsten Weltcup. Und da geht es dann um die Weltmeisterschaft.
1: Oh. Ach, super. Wer Zeit hat, ne, kann ja mal vorbeikommen.
0: Wir drücken natürlich alle Daumen, dass es da dann klappt und dass du ganz weit vorne wieder dabei bist.
2: Ja, vielen Dank.
0: Fabian Wolf, Zweiter in der Gesamtwertung beim Windsurf World Cup auf Sylt. Großartig.
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0: Ja, lassen wir Mark Knopfler sich noch ein bisschen auf der Gitarre ausleben hier bei NDR 1 Welle Nord um 10 vor 9. Guten Morgen. Sie haben hoffentlich dieses goldene Oktoberwetter auch genutzt am Wochenende. Vielleicht für einen schönen Spaziergang irgendwo am Strand. Hat Mandy auch gemacht und hat Donnerkeile gesammelt. Mhm. Diese kegelförmigen Steine, die laufen so spitz zu, sind meist gelblich-braun, Bernsteinfarben oder dunkelbraun.
1: Und das sind ja Fossilien. 70 Millionen Jahre alt. Das sind Tintenfische. Mhm. Und da hatte ich so drüber nach. Ich hatte ja auch vorher noch nie welche gefunden. Warum halten das Ding eigentlich Donnerkeil? Das hatte mit dem Tier und Tintenfisch gar nichts zu tun. Mhm. Diese Frage haben wir geklärt heute Morgen in Fast aber falsch unserem Guten-Morgen-Rätsel. Horst hatte auch eine sehr schöne Idee.
0: Wenn man die findet, sagt man ja, Donnerwetter, was ist das denn? Da hat man gesagt, sieht aus wie ein Keil. Donnerwetter habe ich gerade gefunden. Ist immer ein Donnerkeil.
1: Ist immer ein Donnerkeil. Nee, das ist es nicht.
0: Okay. Brauche ich weitere Ideen?
1: Es gibt Redewendungen, die sind so leicht zu erklären, ne? Manchmal ist das so, aber Tina hatte es am Ende richtig.
2: Wir haben das tatsächlich vor 45 Jahren in der Schule mal gehabt, wo das herkommt. Und ich meine, das hat was mit dem Donnergott zu tun, der irgendwie Blitze auf die Erde geschleudert haben soll. Und das seien wohl irgendwie die Spitzen der Blitze. Und ich habe auch als Kind schon ganz viele Donnerkeile gefunden.
1: Was für Schätze. Genau so ist es. Also es ist der germanische Gott Donar, der hat das Wetter gemacht, die Gewitter. Und wenn es dann gedonnert hat, kamen Blitze. Und wenn die in den Sand eingeschlagen sind, da sollen dabei die Donnerkeile entstanden sein.
0: Was natürlich Quatsch ist, wie wir heute wissen, weil sie
1: Tintenfische
0: sind. Ja? Genau. Gibt es manchmal auch, dass Blitze in Sand einschlagen und dann das zu Glas wird, aber das sieht da nicht so aus.
1: Das ist halt eher ein bisschen verschrupselt so.
0: Verschrupselt ist das Wort, richtig. Genau. Aber das haben wir auf jeden Fall gelernt. Für den nächsten Strandspaziergang können Sie ein bisschen klugschiedern, ne?

0: Sanierung der Passat in Travemünde verzögert sich. Trotzdem bleibt man in Lübeck optimistisch, hören wir gleich. Und in den kommenden Tagen soll es deutlich kühler werden. Die Heizperiode beginnt. Auf welche Kosten wir uns da gefasst machen müssen, hören wir jetzt auch in den Nachrichten um 9 mit Martha Rittner.
1: Moin.
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3: Wer mit Öl oder Erdgas heizt, muss sich in der kommenden Heizperiode auf höhere Kosten als im vergangenen Winter einstellen. Als Hauptgrund gilt der Iran-Krieg. Anlagen und Pipelines im Nahen Osten wurden beschädigt. Wie sich die Preise bei uns in Schleswig-Holstein entwickeln, weiß Per Axel Krüske.
4: Am deutlichsten spüren Nutzer von Ölheizungen die hohen Preise. Wenn sie jetzt ihre Tanks füllen, müssen sie statt knapp 2.000 nun 3.300 Euro für ein Jahr einplanen. Das ergibt sich aus den aktuellen Angaben der Lieferanten. Durchgerechnet am Beispiel eines mäßig gedämmten Hauses. Extreme Unterschiede gibt es nach Recherchen von NDR Schleswig-Holstein weiterhin bei der Fernwärme. Sie ist derzeit im Mittel aber günstiger als das Öl. In typischen Netzen liegt die Fernwärme jetzt etwa gleich auf mit Erdgas, wo Neuverträge teurer geworden sind. Verbrauchskosten in dem Beispiel etwa 2.400 Euro. Am günstigsten heizen Wärmepumpen mit 1.200 bis 1.800 Euro, je nach Sanierungsgrad. Hinzu kommen überall Anschaffungskosten, Grundgebühren und Wartung.
3: Kurz nach dem Besuch von Kanzler Merz ist auch Bundesfamilienministerin Prien in die Ukraine gereist. Auf ihrer Reise wolle sie vor allem auf das Schicksal von Kindern und Jugendlichen hinweisen, so die CDU-Politikerin bei ihrer Ankunft in Kiew. Geplant sind Gespräche mit ukrainischen Ministern. Merz war erst am Wochenende in der Ukraine gewesen, um sich mit Präsident Selenskyj zu treffen. Er hat ein umfangreiches Hilfspaket in Milliardenhöhe zugesagt. An der Nordseeküste könnte ein neuer Hafen für die Marine gebaut werden. Verteidigungsminister Pistorius will sich heute zusammen mit Niedersachsens Ministerpräsident Lies zu den Plänen äußern. Medienberichten zufolge soll Emden der Standort für den neuen Marinestützpunkt werden. Laura Kreuzhage dazu.
5: Dort gab es bis 1997 schon einen Marinestützpunkt. Außerdem hat der Hafen laut der landeseigenen Hafengesellschaft Enports noch ausreichend freie Flächen. Medienberichten zufolge braucht die Marine am neuen Standort eine Fläche von mindestens 40 Hektar mit Liegeplätzen für Fregatten, Minensucher und Schlepper. Voraussichtlich eine vierstellige Zahl an Soldaten und zivilen Kräften soll dort später arbeiten. Als möglicher Marinestützpunkt wurde auch Bremerhaven gehandelt. Dort werden schon jetzt militärische Güter etwa bei Truppentransporten und Übungen umgeschlagen. Bislang ist in Wilhelmshaven der einzige deutsche Marinehafen an der Nordseeküste.
3: Es ist wieder soweit. In Stockholm und Oslo werden in dieser Woche die diesjährigen Nobelpreisträger bekannt gegeben. Zum Start geht es heute um die Kategorie Medizin. Es folgen in den nächsten Tagen die Nobelpreise für Physik, Chemie, Literatur, Frieden und am kommenden Montag dann die Wirtschaftswissenschaften. Die Auszeichnungen sind mit umgerechnet rund 1 Million Euro pro Kategorie dotiert. Überreicht werden sie am 10. Dezember. Die Sanierung der Viermastbark Passat in Travemünde verzögert sich. Statt im kommenden Jahr soll das dringend sanierungsbedürftige Museumsschiff nun frühestens übernächstes Jahr, also 2028, auf die Werft, heißt es von der Stadt Lübeck. Denn die Finanzierung ist noch unklar. Die Stadt rechnet mit Kosten in Höhe von 25 Millionen. Lübecks Bürgermeister Lindenau hofft auf den Bund.
6: Es gibt ein großes Interesse daran. Es ist das Wahrzeichen von Travemünde. Von vornherein haben wir konzeptionell das Ganze angelegt, dass wir natürlich öffentliche Mittel brauchen. Das werden wir als Hansestadt Lübeck nicht alleine schaffen können. Deswegen haben wir im Moment gerade Anträge beim Bund gestellt, der hier auch Förderprogramme gerade auch für denkmalgeschützte maritime Schiffe aufgelegt hat. Und wir hoffen damit, rund 50% durch den Bund finanziert zu bekommen. Und wenn das der Fall ist, bin ich auch optimistisch, dass wir auch die zweiten 50% durch Sponsoring, durch Spenden zusammenbekommen können.
3: Bei einem Verkehrsunfall in Elmshorn sind gestern Nachmittag 2 Menschen schwer verletzt worden. Nach Polizeiangaben hatte ein 20-Jähriger ein anderes Auto überholt und ist dabei frontal mit dem Wagen eines 60-Jährigen zusammengestoßen. Beide Autofahrer wurden schwer, aber nicht lebensgefährlich verletzt.
0: 9:04. NDR 1 Welle Nord mit dem Wetter für uns in Schleswig-Holstein. Und wenn Sie noch in der Küche sitzen beim Kaffee, dann...
7: Ich komme dazu.
0: Das zum einen. Und zum anderen können Sie sich schön durch die Scheibe die Sonne schon mal auf den Pelz scheinen lassen. Da ist sie auch richtig schön warm.
7: Wir haben im Norden und Westen ein paar mehr Wolken heute, aber doch auch Sonnenmomente für 2 Stunden. Im Süden bis zu 7 Stunden Sonne. Das ist schon fast der ganze Tag. Die sind ja deutlich kürzer geworden. Und wir sind aktuell bei 11 Grad in Kiel, 14 in Husum, 13 auf Fehmarn und schaffen bis 20 heute im Süden. Im Norden kann es wolkiger sein und auch ein bisschen windig werden. Das sind wir heute mit starken starken Böen unterwegs aus westlichen Richtungen. Morgen weniger Sonne, lokal ein paar Schauer, wieder 20 Grad. Und Mittwoch kann es dann verbreitet am Anfang zumindest auch Regenschauer geben. Wird aber nochmal freundlich mit 20 Grad. Und dann kommt Herbst.
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7: 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A1 Lübeck-Hamburg zwischen Kreuz Hamburg-Ost und Norderelbbrücke. 5 Kilometer stockender Verkehr, das dauert eine knappe halbe Stunde länger. A1 Richtung Hamburg zwischen Maschener Kreuz und Stillhorn, 6 Kilometer stockend. A7 Richtung Flensburg, vorm Emmtunnel immer noch 7 Kilometer stockender Verkehr, 20 Minuten extra. A23 Hamburg-Halde zwischen Pinneberg-Mitte und Tornisch, 3 Kilometer Stau, das dauert eine knappe halbe Stunde länger. Und A24 Richtung Hamburg zwischen Rheinbeek und Jenfeld, 3 Kilometer stockender Verkehr. Die aktuellen Blitzer, B432 Scharbeus Richtung Bad Segeberg, Höhe Gnissau, meldet Anne. Und dann hat Frank noch eine deckt. In Heiligenstädten, Sandweg, Höhe Gärtnerei. Gute Fahrt wünschen wir.
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0: Um 8:05, guten Morgen.
7: Moin.
0: Ja, wir haben ja gerade über die Donnerkeile gesprochen, die man am Strand findet. Also so fossile Tintenfische, die so, ja, wie so Keile eben halt aussehen.
7: Oder? Ja, und der Name kommt daher, dass angeblich Gott Donner die Blitze abgeworfen hat auf die Erde und dadurch diese Keile im Sand entstanden sind.
0: Dann hat uns Michael Hiebert aus Geschendorf gerade noch geschrieben, eine Anmerkung dazu, dass man die auch früher mit nach Hause genommen hat, weil laut Aberglauben ein Blitz niemals in die gleiche Stelle wieder einschlägt. Und da hat man sie nach Hause genommen, aufs Gebälk des Hauses gelegt, damit das Haus vor Blitzen sicher ist.
7: Sehr pfiffig, das hat der Donner dann halt gesehen. Also, oh, guck mal, da liegt schon einer. Nö, ja, dann mach ich mal woanders.
0: Nicht schlecht. Ja, danke schön, Michael, für diesen Hinweis noch.
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0: 9:10. Guten Morgen, hier ist NDR 1 Welle Nord. Und ja, wir lieben die Touristen bei uns im Land, aber wir sind auch froh, wenn sie immer wieder weg sind. Das ist wie mit Besuch von der Verwandtschaft. Weißt du, sagst, schön, dass man sich mal wieder sieht, aber auch schön, wenn jemand wieder geht. Ja, genau. Wir haben die Strände zum Beispiel wieder für uns und die Hunde dürfen ja auch wieder an den Stränden rennen, ab seit 1. Oktober zum Beispiel in der Lübecker Bucht.
1: Ja, wir haben ja noch die Herbstferien vor uns. Danach ziehen dann die anderen Ostseeabschnitte auch nach. Viele Gemeinden machen das ja erst ab 1. November. Aber in Timmendorfer Strand, Scharbeutz, Haffkuck und Neustadt in Holstein dürfen die Hunde schon jetzt wieder an den Ostseestrand. Schön. Und wie fühlt sich das an, diese Freiheit für Hund und Halter? Dafür haben wir unseren NDR 1 Welle Nord-Reporter Julian Marxner einmal rausgeschickt und erschnüffeln lassen, wie sich das so anfühlt. Am Strand in Haffkuck war er unterwegs.
2: Das ist ja wirklich herrlich, ne? Weil die Hunde tollen hier rum, endlich wieder Ostseesand unter den Pfoten. Und ich finde ja auch, dass die Halter ganz ausgeglichen wirken, viel ausgeglichener als im Sommer. Jetzt dürfen die Hunde endlich wieder. Wie ist das für euch?
3: Ja, endlich wieder Freiheit. Also für die Hunde ist es riesengroßes Glück. Wo kann man es schöner haben jetzt?
4: Ja, also für uns ist es tatsächlich endlich wieder morgen Routine. Ne? Nicht die Routine im Wald oder in irgendwelchen Freigehegen.
2: Du triffst natürlich jetzt Hundehalter, du triffst aber auch Leute ohne Hund. Ne? Gibt es da irgendwie Konflikte oder sind alle entspannt?
5: Also ich würde sagen, überwiegend haben wir immer tolle Begegnungen hier. Heute hatten wir auch gerade eine Situation, da findet Kinder halt ganz toll. Wir haben ja auch eine kleine Tochter. Ja. Und dann wollten wir ihn erst zurückrufen und die meinten dann auch gleich, alles gut, er kann ruhig kommen. Und dann hat die Tochter sich auch gefreut, konnte ihn ein bisschen streicheln. Es sind alle ausgeglichen. Das merkt man, das überträgt sich einfach.
6: Eila, komm! Ja, los! Komm!
2: So, und Eila wurde jetzt hier gerufen, ja, Dalmatiner-Hündin. Wie viele Kilometer macht ihr so mit dem Hund?
7: Oh, wir waren jetzt hier letzten 6 Stunden unterwegs mit Unterbrechung.
2: Was, 6 Stunden?
7: Ja.
2: Was ist die Belohnung dann für Frauchen und Herrchen?
7: Wir kehren irgendwo ein und trinken Kaffee oder genießen ein Eis und freuen uns am Leben.
2: Und Belohnung für den Hund? Für Eila?
8: Wir haben tatsächlich eine Lieblingsitalienerin. Und zwar ist das im Timmendorf. Ja. Da bekommt sie schon gleich eine Handvoll Leckerlis.
2: Achso, ich dachte eine Pizza.
8: Die nehmen wir dann zu uns.
0: Oh, wirklich eine schöne Stimmung da am Strand. Und von herrlich, den Beach Dogs jetzt zu den Beach Boys, hier mit Kokomo.
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0: Es ist 9.30 Uhr. Moin.
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2: Aus dem Studio in Flensburg mit Christopher Schewi. Moin. Die Inselklinik in Wiek auf Föhr soll ab 2028 von einem Grundversorger zu einer sogenannten sektorenübergreifenden Versorgungseinrichtung umgebaut werden. Nach den Plänen des Gesundheitsministeriums soll es auf der Insel dann etwa keine klassische Notaufnahme und keine stationäre chirurgische Versorgung mehr geben. Für Wieks Bürgermeister Uli Hess wäre das ein massiver Einschnitt.
3: Vielleicht wird das gar nicht so berücksichtigt, dass wir eben halt eine sehr alternde Bevölkerung haben auf der einen Seite und auf der anderen Seite natürlich auch unsere Gäste, die auch immer älter werden. Und aus Gesprächen weiß man, die fühlen sich auf der Insel wohl zum einen und sagen auch, die Sicherheit ist gegeben, ihr habt ein kleines Krankenhaus und da ist auch letztendlich, wenn es drauf ankommt, eine Notfallversorgung gewährleistet.
2: Morgen will Amtsdirektor Christian Stemmer nach Kiel reisen, noch einmal mit Gesundheitsministerin von der Deken über die Sorgen auf der Insel sprechen und einen offenen Brief überreichen. Für die Schleswiger gelten ab Januar neue Pflichten bei der Straßenreinigung. Die Stadtvertreter haben genau geregelt, wer künftig für Gehwege, Radwege und Winterdienst zuständig ist. Die Stadt oder die Anlieger. Neu ist dabei, bis wann Schnee und Gelette beseitigt werden müssen. Die alte Regelung aus dem Jahr 2008 wird damit nach fast 20 Jahren abgelöst. Auf Sylt ist gestern der Windsurf-Weltcup zu Ende gegangen. Mein Kollege Patrick Hallatsch war vor Ort.
4: So strahlend die Sonne in Westerland, so glänzend der Auftritt der norddeutschen Windsurf-Elite beim Weltcup auf Sylt. Richtig gut drauf war Fabian Wolf. Der Kieler gewann im Slalom gleich 3 Einzelrennen und raste am Ende als Gesamtzweiter aufs Podium. Er hätte den Weltcup vermutlich sogar gewonnen, wenn ihn nicht ausgerechnet sein Kieler Kollege Nico Prien im 8. Rennen zu Sturz gebracht hätte. Zum zweiten Mal Weltmeister im Freestyle wurde der gebürtige Bremer Lennart Neubauer die Disziplin Wave, viel wegen zu wenig Wind, aus.
2: Der nächste Weltcup auf Sylt findet vom 24. September bis zum 3. Oktober 2027 statt.
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0: 9.32 Uhr, das Wetter für uns in Schleswig-Holstein. Ja, kann man mal einen Fernsehabend machen, jetzt wenn es so früh auch dunkel wird. Da gibt es nämlich heute Abend eine neue Folge Nord-Nord-Mord. Spielt ja immer auf Sylt und da sieht es heute übrigens über den Tag auch schön aus.
5: Wir haben heute viel Sonne für 2 bis 7 Stunden. Im Norden ein paar mehr Wolken, soll aber trocken bleiben. Temperaturen klettern ordentlich, 18 Grad in Hattstedt, 20 in Glinde. Und der Wind kommt heute aus Norden mit starken, aus Westen. Mit starken Böen heute im Norden. Ist er unterwegs, kommt aber aus West. Morgen nochmal bis 20 Grad, lokal ein bisschen Regen. Am Mittwoch kann es mehr Schauer geben in der ersten Tageshälfte. Dann wird es nochmal schön. Und ab Donnerstag, da kommt der Herbst aber wirklich. Dann wird es kälter.
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5: 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A1 Lübeck-Hamburg. Zwischen Kreuz Hamburg-Ost und Norderelbbrücke 5 Kilometer stockender Verkehr. Das dauert 20 Minuten länger. A7 Hannover-Flensburg. Zwischen Heimfeld und Elbtunnel 7 Kilometer stockend. Auch wieder 20 Minuten extra. Die aktuellen Blitzer. B432 Scharbeutz Richtung Bad Segeberg, Höhe Gnissau. Und einer ist in Heiligenstädten. Sandweg, Höhe der Gärtnerei. Wenn es noch was gibt, immer gerne Bescheid sagen. Blitzer oder Stau melden in der NDR Schleswig-Holstein. Dann-App. Sie können auch eine Sprachnachricht schicken, freuen wir uns sehr. Und wir wünschen Ihnen eine gute und sichere Fahrt.
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0: Um 9.34 Uhr. Moin.
5: Moin.
0: Ja, Nord-Nord-Mord ist natürlich ein schöner Krimi bei uns aus Schleswig-Holstein, das heute Abend im Ersten gibt. Und nächsten Sonntag, da sehen wir dann ja schon die erste Folge Tatort mit der neuen Kriminalpsychologin. Die Caroline Schuch spielte ja. Und sie war gestern mit der Kollegin Almila Bakriacic schon zum Pubquiz, zum Tatort-Pubquiz in der Lille-Brauerei in Kiel.
5: Ganz besonderer Abend und da haben wir sie auch nochmal ganz besonders kennengelernt. Mehr dazu gleich bei uns in den nächsten 10 Minuten.
0: Fool's Garden, wir haben Billy Joel und die Bangles jetzt mit Manic Monday.
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0: 9.44 Uhr, hier sind Mandy und Horst bei NDR 1 Welle Nord. Sonntag startet offiziell die Nach-Borowski-Zeit im Tatort. Da kommt nämlich der erste Krimi mit Almila Bakriacic und der neuen mit Caroline Schuch. Unter Feinden heißt der erste Tatort mit den beiden. Eine Woche später kommt dann schon Teil 2, es wird also quasi eine Doppelfolge. Unter Freunden, die beiden Hauptdarstellerinnen, haben uns gestern schon mal besucht.
1: Ja, im Schleswig-Holstein-Magazin, im NDR Fernsehen und danach auch in der Lille-Brauerei. Das war eine schöne Veranstaltung. 200 Gäste haben wir mit eingeladen zum Tatort-Pub-Quiz. Und da gab es dann auch ein paar Ausschnitte aus den Folgen, aus den Tatort-Folgen zu sehen, aus diesem ersten gemeinsamen Fall. Und dann wurde gerätselt mit Unterstützung von Almila und Caroline. Hier zum Beispiel mussten die Quizteilnehmer die größten Sünden für Italiener in der Küche herausfinden. Und Caroline, es hat so ein bisschen geholfen.
2: Absolute No-Go ist gekochte Nudeln abschrecken.
3: Ja, oder Parmesan mit Meeresfrüchten ist, glaube ich, auch ein ziemliches
2: Verbrechen. Auch nicht, ne?
4: Ja, glaube ich auch. Ich glaube eher Ketchup, oder?
2: Also ich finde Ketchup auf Pasta richtig eklig, aber ich fand's als Kind super.
3: Ja, genau. Wenn wir versagt haben, werden wir bei dir vorbeikommen.
2: Mach doch einfach, was du am schlimmsten findest, Don. Da machst du halt Ketchup mit Nudeln.
0: Also Ketchup. Ja, Ketchup mit Nudeln, das war dann, glaube ich, auch die richtige Lösung. Also ermitteln kann Caroline Schuch schon mal, die neue Polizeipsychologin im Kieler Tatort. Und bei den Fans kamen die beiden auch gut an.
5: Ich fand Borowski sehr, sehr cool. Aber es ist auch sehr schön, dass mal ein Frauenduo da ist, die vielleicht nochmal einen anderen Vibe reinbringen.
3: Sehr sympathisch und sehr tatkräftig.
5: Ich glaube, es ist ganz gut, dass sie eine auch Psychologin ist, weil sie das Ganze nochmal anders hinterfragen kann, auch einen anderen Blickwinkel drauf hat und vielleicht auch so Menschen, die lügen, gut entlarven kann.
4: Dass die andere Ansätze haben als Männer. Wahrscheinlich besseren Ansätze.
6: Das neue Duo finde ich super. Ich glaube, die werden toll ermitteln.
1: Ja, guck mal, so viel Zuspruch, wie schön. Schauspielerin Caroline Schuch, sie wohnt im Moment noch, sag ich mal so, in Mecklenburg-Vorpommern, aber der neue Arbeitsplatz scheint ihr gut zu gefallen.
2: Ich mag das norddeutsche Gemüt. Ich mag auch den Dialekt total gerne, dieses gezogene, dieses, weiß ich auch nicht, wie ich das, ich kann es halt auch gar nicht, aber ich finde das sehr sympathisch. Ich habe noch nicht alle Ecken von Kiel auschecken können. Aber jetzt auch wieder gerade sind wir auf dem Weg hier zu dieser Brauerei an so hübschen, netten kleinen Ecken vorbeigekommen. Heute ist auch irgendwie verkaufsoffener Sonntag in Kiel und ich habe das Gefühl, alle Leute sind auf den Straßen und das mag ich.
0: Ja, und wenn Sie mal gucken wollen, wo überall gedreht wurde in Kiel und drumrum, wir haben so eine interaktive Karte in der NDR Schleswig-Holstein-App. Da können Sie sich die Drehorte mal angucken. Unter Feinden heißt es dann am Sonntag und eine Woche drauf unter Freunden der neue Kieler Tatort. Mehr dazu generell auch in der NDR Schleswig-Holstein-App. Und gleich ab 10 Jan Bastik hier am Start und wir morgen früh ab 5 wieder für Sie da. Bis dahin.
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0: Die Passat in Travemünde muss dringend saniert werden, aber die Arbeiten verzögern sich und die Heizperiode startet und die Preise steigen. Was wir Verbraucher tun können, hören Sie jetzt auch in den Nachrichten um 10 mit Martha Rittner.
1: Moin.
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3: Manche tun es jetzt schon, andere warten noch. Heizen. Und das wird immer teurer, auch bei uns im Land. Hintergrund ist der Iran-Konflikt. Die Kosten steigen aber unterschiedlich stark, je nachdem, mit was man heizt. Mein Kollege Per-Axel Kröske hat für uns recherchiert. Was genau kommt da auf uns zu und wie können wir Verbraucher auf diese Entwicklung reagieren?
4: Zunächst natürlich einmal Anbieter vergleichen. Dort, wo ohnehin ein Heizungstausch in Frage kommt, da hilft der Wechsel zur Wärmepumpe. Die Investition ist meist ein paar tausend Euro teurer, aber aktuell spart man in einem mäßig sanierten Haus dann auch mehr als 1000 Euro im Jahr an Energiekosten im Vergleich zum Heizöl. Nach meiner Beispielrechnung hat man das also relativ schnell wieder raus. Beim Erdgas fällt der Unterschied geringer aus. Bestehende Verträge könnten zum Jahreswechsel aber teurer werden, bedingt durch den aktuell gestiegenen Großhandelspreis. Und die Preise für Fernwärme in Schleswig-Holstein, die sind weiterhin sehr unterschiedlich. Dort reichen die Anbieter die Kosten zeitverzögert weiter, sodass die Kunden die Rechnung für das, was jetzt auf den Energiemärkten passiert, erst 2028 zahlen.
3: Auf das dänische Melderegister hat es einen massiven Hackerangriff gegeben. Das hat das zuständige Ministerium des Landes mitgeteilt. Demnach haben sich unbekannte Täter Zugriff auf rund 8,8 Millionen Datensätze verschafft. Dazu gehören unter anderem die Namen, Adressen und Sozialversicherungsnummern von lebenden und verstorbenen Menschen. Das Register enthält die Daten von etwa 11 Millionen Menschen. Der spanische Ministerpräsident Sanchez hat eine vorgezogene Parlamentswahl angekündigt. Der Termin sei der 29. November. Sanchez zieht damit die Konsequenzen aus der Niederlage seiner Partei bei einer Parlamentsabstimmung. Die Regierungspläne zur Bekämpfung der Wohnungskrise in dem Land scheiterten am Widerstand rechter Abgeordneter. Wird es bald an der Nordsee einen neuen Marinestützpunkt geben? Am Vormittag werden Bundesverteidigungsminister Pistorius und der niedersächsische Ministerpräsident Lies in Emden erwartet. Nach NDR-Informationen soll dort der neue Hafen für die Marine entstehen. Es wäre neben Wilhelmshaven der zweite in der Nordsee. Katharina Seiler dazu.
5: Nach eigenen Angaben benötigt die Marine zusätzliche Liegeplätze für Fregatten, Minensuchboote und Schlepper. Denn spätestens nach dem russischen Angriff auf die Ukraine muss auch die Marine aufrüsten. Ihre neue Hauptaufgabe ist die Landes- und Bündnisverteidigung in der Ostsee, aber auch in der Nordsee. In der Nordsee geht es darum, den Nordatlantik zwischen Norwegen, Island und Großbritannien vor Störungen durch russische U-Boote zu sichern. Für Emden spricht nach Einschätzung von Experten unter anderem seine geografische Lage außerhalb des Wirkungsbereichs russischer Mittelstreckenraketen und dass ein geeignetes Gelände zur Verfügung steht.
3: Die Sanierung der Viermastbark Passat in Travemünde verzögert sich. Eigentlich hätte das Traditionsschiff kommendes Jahr auf einer Werft umfassend überholt werden sollen. Es wird aber wohl frühestens erst übernächstes Jahr, also 2028, soweit sein, heißt es von der Stadt Lübeck. Lars Kostal berichtet.
6: Rost an den Aufbauten, eine überholungsbedürftige Takelage und eine Rumpfbeschichtung, die komplett erneuert werden muss. An der Passat gibt es einiges zu tun. Außerdem soll das Museumsschiff beim Brandschutz, der Barrierefreiheit und energetisch modernisiert werden. Diese Arbeiten können wohl erst später beginnen, weil die Finanzierung noch nicht gesichert ist, so Lübecks Bürgermeister Lindenau. Die Stadt plant mit Kosten von mehr als 25 Millionen Euro. Sie hofft, dass der Bund etwa die Hälfte davon zahlt. Dafür sind Förderanträge gestellt. Für den übrigen Teil sei die Stadt auf Spenden angewiesen. Die 115 Jahre alte Passat segelte früher als Fracht- und Schulschiff um die Welt. Heute liegt sie als Museumsschiff in Travemünde.
0: 4 Minuten nach 10, NDR 1 Welle Nord, Wetter für uns in Schleswig-Holstein. Heute gibt es mal so ein Nord-Süd-Gefälle, im Norden wolkig, im Süden sonniger. Aber Regen ist heute nirgends ein Thema, 20 Grad und der Wettertrend. Morgen auch Sonne mit so ein paar Schauern. Mittwoch wird es noch etwas nasser, aber bleibt so bei 20 Grad.
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0: 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Vorsicht bitte, A7 Hamburg Richtung Flensburg in der Einfahrt Bahnfeld. Da ist jetzt ein Fahrzeug stehen geblieben, das ist offensichtlich defekt. Dann rüber zur A1 Lübeck Richtung Hamburg zwischen Kreuz Ost und Norderelbbrücke. 5 Kilometer stockender Verkehr. Verzögerung hier ungefähr 20 Minuten. A7 Hannover Richtung Flensburg zwischen Heimfeld und dem Elbtunnel stockt. 6 Kilometer, hier dauert es auch 20 Minuten länger. und A255, B75, Hamburg Süd Richtung Elbbrücken zwischen Dreieck Norderelbe und Veddel 2 Kilometer stockend. Ein paar Blitze habe ich auch noch. Geblitzt wird B432, Scharbeutz Richtung Bad Segeberg, Höhe Gnissau. Und Kleinwittensee, Ortsausgang Richtung Großwittensee. Und falls Sie jetzt auch noch einen Stau oder einen Blitz haben, dann gerne mal Bescheid geben über unsere NDR Schleswig-Holstein-App. Besten Dank, schönen Montag.
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0: So, Kinders, wo wollen wir hinreisen?
1: Ich will nach New York.
7: Aha. Ich will nach Rio.
1: Aha. Ich will nach Tokio.
0: Ruhe, wir fahren überall hin.
7: Juhu.
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0: Handy 1 Nord hier. Schönen Montag wünsche ich Ihnen. 5. Oktober. Heute ist übrigens auch Weltlehrertag. Diesen Tag gibt es schon seit 1994. Wird von den Vereinten Nationen initiiert. Jedes Jahr am 5. Oktober. Und dieses Datum soll uns eben daran erinnern, dass gute Bildung ohne Lehrerinnen und Lehrer überhaupt nicht möglich wäre. Und deswegen können wir gerne mal, finde ich, unsere Lehrer heute hochleben lassen. Wer war Ihr Lieblingslehrer? Bei mir ist es mein Mathelehrer damals gewesen, ab der 9. Klasse, muss ich sagen. Rainer Bekowies in Hamburg, der aus mir, aus einem fast Schüler mit einer 5 in Mathe, einen Mathe-Schüler gemacht hat, der nachher sogar Mathe-Leistungskurs hatte in der Schule und mit 2 plus vorzensiert war. Das war cool, reine Lehrerarbeit. Das hat er irgendwie hinbekommen. Ich weiß nicht wie, lieber Rainer, falls du das hören solltest, dickes Danke. Und wer war Ihr Lieblingslehrer und warum? Detlef aus Kiel hat sich gemeldet.
1: Meine Lieblingslehrerin war Frau Ingeborg Küssner. Ich bin im Rheinland zur Schule gegangen, habe da Abi gemacht. Frau Küssner hat Soziologie unterrichtet, eins meiner Lieblingsfächer, weil ich das auch sehr wichtig finde, Gesellschaftskunde. Und das war so eine ganz taffe Frau, die im Prinzip vor nichts Angst hatte und ihre Meinung kundtat. Und so hat die ganze Klasse auch mitgenommen. Das war natürlich ein etwas kritisches Alter auch, so 16, 17, 18. Ne? Aber die hat einfach alle überzeugt und mitgenommen. Also ich habe gerne bei ihr Unterricht gehabt.
0: Das ist doch schön, wenn man sowas sagen kann. Wer war Ihre Lieblingslehrerin oder Ihr Lieblingslehrer? Dann lassen Sie ihn uns oder Sie gerne heute mal Weltlehrertag hochleben. Gerne melden per Sprachnachricht jetzt über unsere Sprachnachricht, über unsere MDR Schleswig-Holstein-App. Lieblingslehrer. Und vor allen Dingen, warum jetzt Nachricht überschicken?

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0: 10.30 Uhr ist es, NDR 1, Welle Nord. Wetter für uns in Schleswig-Holstein. Übrigens, in der vergangenen Nacht gab es ja am Nachthimmel wieder Polarlichter zu sehen. Rund um die Ostseeküste konnte man dieses Naturschauspiel beobachten, beispielsweise auch auf Fehmarn im Kreis aus Holstein. Funktioniert übrigens auch mit dem Smartphone, wenn Sie das mal fotografieren möchten. Das geht, nur am besten Kamera ruhig halten und ein Video von diesem tollen Schauspiel sehen Sie auch in unserer NDR Schleswig-Holstein App. Und wenn ich mal so sehe, das könnte heute wieder klappen. Im Süden ist nämlich heute sonniger, wolkenfrei, Regen heute kein Thema bei 20 Grad. Vielleicht heute nochmal. Und der Wettertrend, morgen auch Sonne mit so ein paar Schauern. Mittwoch wird es ein bisschen nasser, aber bleibt so bei 20 Grad.
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0: 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A1 Lübeck Richtung Hamburg zwischen Öhendorf und Norderelbbrücke. 4 Kilometer stockender Verkehr, dauert 20 Minuten länger. Dann A7 Hannover Richtung Flensburg zwischen Heimfeld und dem Elbtunnel. 4 Kilometer stockend und A255, B75. Hamburg Süd Richtung Elbbrücken zwischen dem Dreieck Norderelbe und Veddel 2 Kilometer stockend. Dann aktuelle Blitzer. A1 Richtung Lübeck zwischen Bagdeheide und Bad Oldesloe. In der Baustelle wird geblitzt und Kleinwittensee auch. Ortsausgang Richtung Großwittensee. Und wenn Sie jetzt auch noch einen Stau haben oder einen Blitzer vielleicht, dann gerne Bescheid geben über unsere NDR Schleswig-Holstein-App. Besten Dank und schönen Montag.
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0: Heute ist ja Weltlehrertag und meine Frage heute an Sie, welchen Lehrer oder welche Lehrerin fanden Sie damals eigentlich am allerbesten und vor allen Dingen warum? Gerne meine Sprachnachricht überschicken über unsere NDR Schleswig-Holstein-App. Hier kommt Frauke aus Neustadt.
2: Ich hatte einen ganz besonderen Lehrer, einen Deutschlehrer auf der Handelsschule. Der war für damalige Verhältnisse schon unglaublich kollegial und kameradschaftlich und hat sich mit uns so mehr auf eine Stelle begeben. Und das fanden wir sehr gut.
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0: NDR1, Welle Nord hier, gibt ein bisschen was auf den Straßen gerade. Und zwar einmal auf der A1, Lübeck Richtung Hamburg, zwischen dem Dreieck Hamburg Südost und dem Dreieck Norderelbe. Eine ungesicherte Unfallstelle. Dann Vorsicht auf der 7, Flensburg Richtung Süden, zwischen Großen Aspern und Bad Bram steht Gegenstände. Vorsicht auch auf der 7, Hannover Richtung Norden, zwischen Hausbruch und Waltershof. Da hat es einen Unfall gegeben, da ist auch noch nichts abgesichert. Und Vorsicht auch auf der A23, Heide Richtung Süden, zwischen Itzehoe Nord und Itzehoe Mitte. Da brennt jetzt gerade ein PKW. Was ist auf den Straßen los? Schnell rüber zu Matthias Stöwold, der geht es ein bisschen entspannt an mit einer Runde Platschnang jetzt hier bei uns.
1: Und nu? 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
2: Ich kann nicht weghören. In Merkstadt mit Merken hört ihr im Radio, NDR 1. Kann den Gaut hören, finde ich. Das Problem ist aber, dass ich nicht weghören kann. Und auf und tau auch gegen ansabbeln mut. Wenn das einfach Quatsch ist, was du sungen wart. Wenn Ed Sheeran zum Beispiel schnulzt, I will be loving you till we are 70, dann denk ich, oh, mit einem, die hau ich die tot. Oder Johannes Oerding, wenn er singt, ja, damals gab es keine Einsamkeit. Also echt, das ist da einfach Lorgen. Wenn ich eins lehrt in der 58 Jahren, ich nur auf der Welt bin, dann ist das, wo Menschen sind, ist auch Einsamkeit. Und wenn Oerding das nicht weht, dann hätte er nicht richtig hinkicken, ist so. Aber wo wir abi alte deutschen Sänger sind, oh Mann, Andreas Burani, mein Herz schlägt schneller als deins. 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Und geht nicht anders, Herbert, Mensch, Herbert Grönemeyer, hätt viele große Songs schreiben, find ich echt, aber Kinder an die Macht, Herbert, spinnst du? 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
1: Hör mal.

0: Millionen Daten. In Dänemark haben Unbekannte das Melderegister gehackt und Deutschland könnte in einen gewaltsamen Konflikt mit Russland geraten. Diese Gefahr sieht der BND. Auch ein Thema jetzt in den Nachrichten um 11 mit Martha Rittner.
1: Moin.
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1: Normalerweise äußern sie sich nur selten öffentlich, die deutschen Geheimdienste. Heute steht aber im Bundestag eine Anhörung an. Der Chef des Bundesnachrichtendienstes Jäger zeichnete zum Auftakt ein düsteres Bild der Sicherheitslage. Ulf Hilbert.
3: Es gebe eine erhebliche Gefahr, dass Deutschland in einen gewaltsamen Konflikt mit Russland gerät, so BND-Präsident Jäger. Von keinem anderen Land gehe aktuell eine so direkte und konkrete Bedrohung aus. Mit Blick auf den Vorfall mit einer russischen Drohne am Flughafen Leipzig sagte Jäger, Russland eskaliere sichtbar und erhöhe den Druck auf Europa und Deutschland. Moskau sei auch bereit, Gewalt anzuwenden, um seine eigenen Ziele zu erreichen. Die russischen Geheimdienste agierten hochprofessionell und rücksichtslos. Die Gefahr von Anschlägen gegen Ziele in Deutschland ist nach Ansicht des BND-Chefs real und gegenwärtig. Dem müssten wir uns entgegenstellen.
1: Die dänische Regierung meldet einen massiven Hackerangriff. Betroffen ist das Melderegister des Landes. Unbekannte Täter haben sich Zugriff auf die Daten von 8,8 Millionen registrierten Personen verschafft. Fabian Schwarzbauer.
4: Die Hacker nutzten bei ihrem Angriff im September den legalen Zugang eines dänischen Unternehmens. Dieser Zugang sei mittlerweile blockiert, eine Untersuchung eingeleitet, hieß es. Eine Sicherheitsüberprüfung soll ähnliche Angriffe künftig verhindern. Die Regierung warnte dänische Bürger vor dem möglichen Missbrauch ihrer Daten. Auf keinen Fall sollten bei Anfragen per Telefon oder per E-Mail vertrauliche Informationen oder Passwörter herausgegeben werden. Das Melderegister umfasst sensible Daten wie Namen, Adressen und Sozialversicherungsnummern. Insgesamt 11 Millionen lebende und tote Menschen sind dort erfasst.
1: Spanien steht vor einer Neuwahl. Ministerpräsident Sanchez hat angekündigt, das Parlament aufzulösen. Die Parlamentswahl soll auf November vorgezogen werden. Eigentlich war sie erst kommendes Jahr geplant. Sanchez zieht damit die Konsequenzen aus der Niederlage seiner Partei bei einer Parlamentsabstimmung in dem Land. Die Regierungspläne zur Bekämpfung der Wohnungskrise scheiterten am Widerstand rechter Abgeordneter. Bekommt Emden den Zuschlag für einen neuen Marinehafen an der Nordsee? Verteidigungsminister Pistorius und Niedersachsens Ministerpräsident Lies wollen heute in der ostfriesischen Stadt das weitere Vorgehen für einen möglichen neuen Stützpunkt vorstellen. Die Marine braucht mehr Liegeplätze für Fregatten, Minensuchboote und Schlepper. Auch eine vierstellige Zahl von Soldaten und zivilen Beschäftigten könnte dort stationiert werden. Wer mit Öl oder Erdgas heizt, muss sich in der kommenden Heizperiode auf höhere Kosten als im vergangenen Winter einstellen. Als Hauptgrund gilt der Iran-Krieg. Anlagen und Pipelines im Nahen Osten wurden beschädigt. Wie sich die Preise bei uns in Schleswig-Holstein entwickeln, weiß Per-Axel Krüske.
5: Am deutlichsten spüren Nutzer von Ölheizungen die hohen Preise. Wenn sie jetzt ihre Tanks füllen, müssen sie statt knapp 2.000 nun 3.300 Euro für ein Jahr einplanen. Das ergibt sich aus den aktuellen Angaben der Lieferanten. Durchgerechnet am Beispiel eines mäßig gedämmten Hauses. Extreme Unterschiede gibt es nach Recherchen von NDR Schleswig-Holstein weiterhin bei der Fernwärme. Sie ist derzeit im Mittel aber günstiger als das Öl. In typischen Netzen liegt die Fernwärme jetzt etwa gleich auf mit Erdgas, wo Neuverträge teurer geworden sind. Verbrauchskosten in dem Beispiel etwa 2.400 Euro. Am günstigsten heizen Wärmepumpen mit 1.200 bis 1.800 Euro, je nach Sanierungsgrad. Hinzu kommen überall Anschaffungskosten, Grundgebühren und Wartung.
0: 11:04, NDR 1 Welle Nord. Das Wetter für uns in Schleswig-Holstein. Der Norden macht heute auf Herbst, der Süden auf Spätsommer, weil im Norden wolkig. Im Süden ist sonniger, aber Regen heute nirgends ein Thema. 20 Grad kriegen wir und der Wettertrend morgen auch Sonne mit ein paar Schauern. Mittwoch, da wird es noch ein bisschen nasser, aber bleibt so bei 20 Grad.
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0: 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Vorsicht bitte auf der A7 Hamburg Richtung Flensburg. Zwischen Schnelsen und Schnelsen Nord, da liegen Gegenstände. Dann A1 Lübeck Richtung Hamburg zwischen Öjendorf und Norderelbbrücke. 5 Kilometer stockender Verkehr, dauert hier dann 20 Minuten länger. A7 Hannover Richtung Flensburg zwischen Heimfeld und dem Elbtunnel 3 Kilometer stockend. Und A23 Heide Richtung Hamburg ist zwischen Itzehoe Nord und Itzehoe Mitte jetzt wegen eines Fahrzeugbrandes gesperrt. Dann aktuelle Blitzer. Geblitzt wird A1 Hamburg Richtung Lübeck zwischen Bargteheide und Bad Oldesloe in der Baustelle. und Kleinwittensee, Ortsausgang Richtung Großwittensee. Und wenn Sie jetzt auch noch einen Stau oder einen Blitzer haben, dann einfach Bescheid geben über unsere NDR Schleswig-Holstein-App. Dankeschön, gute Fahrt.
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0: Und mit Henry Breyer von Fehmarn. Moin, Henry.
6: Ja, moin, Jan.
0: Moin. Du, heute Weltlehrertag. Hattest du auch eine Lieblingslehrerin oder einen Lieblingslehrer?
6: Selbstverständlich, die Frau Mackeprang.
0: Was hat die so Schönes gemacht?
6: Ach, die war immer so nett und einfühlsam. Und ich hatte sie von der ersten bis zur vierten und in der neunten wieder.
0: Frau Mackeprang, so nett und einfühlsam wie ich bei der Ja-Nein-Schwarz-Weiß-Challenge, Henry.
6: Nee, da war sie netter. Da war sie nicht so hinterlistig.
0: Okay, wir spielen gleich. Du bist nämlich der Kandidat und in 10 Minuten geht's los.
6: Alles klar, ich weiß Bescheid.
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1: Irgendwann wird ja UKW abgeschaltet, aber das kann ihnen dann sowas von egal sein, weil sie so ein richtig cooles Digitalradio von uns haben. Schön weiter Empfang in allerbester Technik. Deswegen gerne schnell bewerben über unsere NDR Schleswig-Holstein-App. Heute ist es Henry Breyer von Fehmarn. Moin, Henry.
2: Moin, Jan. Grüß dich.
1: Du hattest mir in deiner Bewerbungsmail geschrieben eine Frage. Und zwar, darf man eigentlich mit Jein antworten? Da kann ich dir gleich sagen, nee, darfst du nicht.
2: Darf ich nicht. Nö. Das ist aber schade.
1: Ja, nützt ja nichts, ne? Irgendwas ist ja immer, Henry.
2: Richtig, richtig.
1: Aber wenn du das schaffst gleich, eine Minute aushalten, eben ohne Ja, Nein, Schwarz-Weiß, Jein, Jo, Nö oder ähnliches, dann kriegst du ein brandneues Digitalradio geschenkt.
2: Ja, das wäre doch super.
1: Und das ist sowas von cooles Teil, klingt gut, allerneueste Technik drin, da wirst du dich drüber freuen, Henry.
2: Das werde ich bestimmt, ja.
1: Aber vorher musst du noch eine Minute aushalten und Karin ist unsere Schiedsrichterin, die pass auf.
3: Moin, Henry.
2: Moin, Karin. Grüß dich.
1: Karin hat ihre Glocke, da bimmelt sie drauf nachher, falls du doch irgendwie ein Ja oder Nein sagen solltest. Aber vielleicht geht's ja auch ohne.
2: Ich hoffe es.
1: Okay, also, dann können wir meinetwegen loslegen.
2: Von mir aus auch.
1: Prima. Für Henry Breyer läuft hiermit die Minute. Henry, wirst du mit I geschrieben am Ende?
2: Das ist richtig. Das ist falsch.
1: Mit was, Y. Mit Y, also nicht mit I.
2: Das ist richtig.
1: Okay, du bist THW-Fan.
2: Das ist auch richtig.
1: Und hast geschrieben, man kann ja da auch die Farben auseinanderhalten. Welche Farben eigentlich?
2: Ja, die Farben des Zebras.
3: Ja, die Farben.
2: Ja, genau. Die Farben. Das ganz, ganz helle Grau und das ganz, ganz hell Dunkle drauf.
1: Das wär's gewesen, richtig. Henry, ich danke dir. Liebe Grüße nach Fehmarn.
2: Danke, danke.
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0: 11:30 Uhr, NDR 1, Welle Nord. Das Wetter für uns in Schleswig-Holstein. Perfekte Bedingungen für so eine Fahrradtour durchs Land heute. Im Norden zwar wolkig, im Süden sonniger, aber Regen mich heute. Kein Thema, regenfrei. 20 Grad kriegen wir auch. Und der Wettertrend morgen auch Sonne, dann aber allerdings so ein paar Schauer mit dabei. Der Mittwoch, der wird noch nasser, aber bleibt erstmal bei 20 Grad.
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0: 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A1 Lübeck Richtung Hamburg zwischen dem Kreuz Hamburg-Ost und dem Dreieck Norderelbe. 7 Kilometer stockender Verkehr, dauert eine halbe Stunde länger. Und A7 Hannover Richtung Flensburg zwischen Heimfeld und dem Elbtunnel stockt 3 Kilometer. Dann aktuelle Blitzer. A1 Richtung Lübeck zwischen Bagdeheide und Bad Oldesloe. In der Baustelle wird geblitzt. Und B206 Bad Bramstedt Richtung Bad Segeberg. Höhe Baumarkt. Der Blitzer hier kurz vor der Brücke. Und wenn Sie jetzt auch noch einen Stau oder einen Blitzer haben, dann gerne Bescheid geben über unsere NDR Schleswig-Holstein-App. Besten Dank und schönen Montag.
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0: Weltlehrertag heute. Welchen Lehrer oder welche Lehrerin fanden Sie damals total genial und wollen unbedingt nochmal einen Gruß rüber schicken? Machen Sie das gerne über unsere NDR Schleswig-Holstein-App. Und da hat sich Jens gemeldet. Moin Jens, erzähl, wer ist es mit dir gewesen?
2: Also mit Abstand der beste Lehrer, Volker Dresen aus Aukrug. Mittlerweile wohnhaft in Büsum. Ich hatte ihn in Mathe, in Sport, in Geschichte und nebenbei war er auch noch mein Fußballtrainer nachmittags. Obergeiler Typ. Problem nur an der Sache, es war direkt unser Nachbar. Bevor ich aus der Schule nach Hause kam, waren die brandheißen News schon bei meiner Mutter angekommen, falls ich in der Schule irgendwas verbockt habe. Aber andersrum, Strafarbeiten konnte ich direkt über die Straße bringen, war auch wieder erledigt. Liebe Grüße an Volker Dresen, falls er es hört.
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0: NDR1, Welle Nord. Schönen Montag. Heute mal am Weltlehrertag. Ein Tag übrigens, der schon seit Mitte der 90er gefeiert wird. Von den Vereinten Nationen damals ins Leben gerufen. Und eben die Lehrerinnen und Lehrer auch zu wertschätzen. Das mache ich sehr gerne heute mit Ihnen gemeinsam. Vielleicht haben Sie auch eine tolle Lehrerin oder einen tollen Lehrer gehabt, an den oder die Sie immer noch sehr gerne denken. Wer ist es gewesen und was hat diesen Menschen so ausgezeichnet? Gerne mal eine Sprachnachricht überschicken über unsere NDR Schleswig-Holstein-App. Und Stefan Perner hat sich auch gemeldet. Moin Stefan, erzähl, wer ist es bei dir, wen wirst du nicht vergessen?
1: Moin Jan, zum Thema beste Lehrkräfte gibt es für mich nur eine ganz klare Antwort. Uwe Hart von der ehemaligen Grund- und Hauptschule in Burg auf Fehmarn. Er war für mich einfach ein fantastischer Lehrer und ein unglaublich toller Mann. Absolut menschlich, ehrlich und auch ehrenamtlich extrem aktiv. Herr Hart hat mir damals nicht nur die reinen Inhalte der Schulfächer beigebracht, sondern mir auch unheimlich viel fürs echte Leben mitgegeben. Er ist bis heute einer der tollsten Menschen, denen ich je begegnet bin. Und ich bin ihm für alles wahnsinnig dankbar. Solche Lehrer vergisst man einfach nie. Beste Grüße.
0: Wow, beste Grüße zurück, Stefan. Also, lieber Uwe Hart von der Grund- und Hauptschule von Fehmarn. Das war jetzt mal für dich eine Eins mit Sternchen.

0: Die Passat in Travemünde, die muss dringend saniert werden, aber die Arbeiten verzögern sich. Und der Präsident des Bundesnachrichtendienst, Jäger, sieht die Gefahr eines gewaltsamen Konflikts zwischen Deutschland und Russland. Das sind zwei der Themen jetzt in den Nachrichten um 12 mit Peter Vorweg.
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2: Der Bundesnachrichtendienst sieht eine erhebliche Gefahr für Deutschland, in einen gewaltsamen Konflikt mit Russland zu geraten. BND-Präsident Martin Jäger sagte in einer Anhörung der Geheimdienste im Bundestag, von keinem anderen Land gehe aktuell eine so direkte und konkrete Bedrohung aus.
3: Der Anschlagsversuch von Leipzig ist nur ein Beispiel dafür. Russland ist bereit, zur Erreichung eigener Ziele Gewalt anzuwenden. Das ist auch der Hintergrund für zunehmend aggressivere Aktivitäten russischer Dienste in und gegen Deutschland.
2: In Dänemark hat es einen Hackerangriff auf das zentrale Melderegister gegeben. Nach Angaben der Behörden sind die Daten von 8,8 Millionen Menschen betroffen. Jana Sinram berichtet.
4: Das zuständige Ministerium für Forschung und Digitalisierung teilte mit, Unbefugte hätten sich Zugriff auf Namen, Adressen und Sozialversicherungsnummern von Bürgerinnen und Bürgern verschafft. Betroffen sind demnach die Daten von Personen, die derzeit in Dänemark leben, aber auch von Verstorbenen und Menschen, die ins Ausland gezogen sind. Laut dem Ministerium wurde für den Angriff der legale Zugang eines dänischen Unternehmens missbraucht. Dieser sei mittlerweile gesperrt worden. Dänemarks Digitalisierungsministerin Christina Egelund sprach von einem äußerst schwerwiegenden Vorfall. Sie kündigte eine umfassende Sicherheitsüberprüfung des Systems an und rief die Menschen in Dänemark dazu auf, wachsam zu sein.
2: Der Nobelpreis für Medizin geht in diesem Jahr an die beiden Deutschen Peter Hegemann und Georg Nagel sowie den US-Forscher Karl Deseroth. Das teilte das Karolinska-Institut in Stockholm mit. Ausgezeichnet werden die Forscher für ihre Entdeckung im Bereich der Optogenetik. Dabei handelt es sich um eine Methode, mit der bestimmte Nervenzellen mithilfe von Licht an- oder ausgeschaltet werden können. Manche tun es jetzt schon, andere warten noch. Mit dem Heizen. Und das wird immer teurer, auch hier im Land. Hintergrund ist der Iran-Konflikt. Die Kosten steigen, aber unterschiedlich stark, je nachdem, womit man heizt. Per Axel Krüsker hat recherchiert, was genau kommt auf uns zu und wie können wir Verbraucher auf diese Entwicklung reagieren?
5: Zunächst natürlich einmal Anbieter vergleichen. Dort, wo ohnehin ein Heizungstausch in Frage kommt, da hilft der Wechsel zur Wärmepumpe. Die Investition ist meist ein paar tausend Euro teurer, aber aktuell spart man in einem mäßig sanierten Haus dann auch mehr als 1000 Euro im Jahr an Energiekosten im Vergleich zum Heizöl. Nach meiner Beispielrechnung hat man das also relativ schnell wieder raus. Beim Erdgas fällt der Unterschied geringer aus. Bestehende Verträge könnten zum Jahreswechsel aber teurer werden, bedingt durch den aktuell gestiegenen Großhandelspreis. Und die Preise für Fernwärme in Schleswig-Holstein, die sind weiterhin sehr unterschiedlich. Dort reichen die Anbieter die Kosten zeitverzögert weiter, sodass die Kunden die Rechnung für das, was jetzt auf den Energiemärkten passiert, erst 2028 zahlen.
2: Die Sanierung der Viermastpark Passat in Travemünde verzögert sich. Statt im kommenden Jahr soll das dringend sanierungsbedürftige Museumsschiff nach Angaben der Stadt nun frühestens übernächstes Jahr, also 2028, auf die Werft. Denn die Finanzierung ist noch unklar. Die Stadt rechnet mit Kosten in Höhe von 25 Millionen Euro. Lübecks Bürgermeister Lindenau hofft auf den Bund.
6: Es gibt ein großes Interesse daran. Es ist das Wahrzeichen von Travemünde. Von vornherein haben wir konzeptionell das Ganze angelegt, dass wir natürlich öffentliche Mittel brauchen. Das werden wir als Hansestadt übrigens nicht alleine schaffen können. Deswegen haben wir im Moment gerade Anträge beim Bund gestellt, der hier auch Förderprogramme gerade auch für denkmalgeschützte maritime Schiffe aufgelegt hat. Und wir hoffen damit, rund 50% durch den Bund finanziert zu bekommen. Und wenn das der Fall ist, bin ich auch optimistisch, dass wir auch die zweiten 50% durch Sponsoring, durch Spenden zusammenbekommen können.
0: 12:04, NDR 1, Welle Nord, das Wetter für uns in Schleswig-Holstein. Ja, solange es nicht regnet, unbedingt ausnutzen, um endlich mal den Garten winterfest zu machen. Das klappt heute sehr gut, auch wenn es im Norden wolkiger ist. Im Süden heute sonniger, aber Regen ist kein Thema bei 20 Grad. Der Wettertrend morgen auch Sonne mit ein paar Schauern, da wird es ein bisschen nasser. Mittwoch dann noch mehr Regen, aber es bleibt so bei 20 Grad.
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0: 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Vorsicht bitte, A23, Heide Richtung Hamburg, in der Ausfahrt Hohenfelde. Da steht ein defektes Fahrzeug. Dann A1, Lübeck Richtung Hamburg, zwischen dem Kreuz Hamburg-Ost und dem Dreieck Norderelbe. 7 Kilometer stockender Verkehr, dauert eine halbe Stunde länger. A7, Hannover Richtung Flensburg, zwischen Heimfeld und dem Elbtunnel stockt 3 Kilometer. Und A23, Heide Richtung Hamburg, zwischen Emshorn und Pinneberg Nord gibt es 4 Kilometer stockender Verkehr. Aktuelle Blitzer. A1 wird geblitzt, Hamburg Richtung Lübeck, zwischen Bargteheide und Bad Oldesloe an der Baustelle. Und B206, Bad Bramstedt Richtung Bad Segeberg, Höhe Baumarkt, der Blitzer hier kurz vor der Brücke. Und wenn Sie jetzt auch noch einen Stau oder einen Blitzer haben, dann gerne Bescheid geben über unsere NDR Schleswig-Holstein-App. Dankeschön, schönen Montag.
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0: Ja, ich muss ganz schnell mal eben Graf Zahl fragen von der Sesamstraße, wie viele Hits am Stück ich jetzt überhaupt spiele bis 12:30. Herr Graf Zahl, wie viele sind das?
7: 1, 2, 3, 4, 5, 6, 7, 8. Schön.
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0: 12.30 MDR 1, Welle Nord, Wetter für uns in Schleswig-Holstein. Nochmal draußen Kaffee trinken, bevor der Herbst endgültig übernimmt. Heute sieht es aber noch gut aus, im Norden zwar wolkig, im Süden sonniger, aber Regen heute kein Thema. 20 Grad, der Wettertrend. Morgen auch Sonne mit ein paar Schauern. Mittwoch, da wird es noch nasser, aber es bleibt so bei 20 Grad.
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0: 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A1, Lübeck Richtung Hamburg, zwischen dem Kreuz Hamburg-Ost und dem Dreieck Norderelbe. 7 Kilometer stockender Verkehr. Verzögerung, 3/4 Stunde. Dann A7, Hannover Richtung Flensburg, zwischen Hamburg-Heimfeld und dem Elbtunnel stockt 3 Kilometer. Und A23, Heide Richtung Süden, zwischen Emshorn und Pinneberg Nord, 4 Kilometer stockender Verkehr. Dann aktuelle Blitzer. Geblitzt wird B77 Hohenwerstedt Richtung Rendsburg, und zwar kurz vor Jevenstedt. Und B206 Bad Bramstedt Richtung Bad Segeberg Höhe Baumarkt. Blitzer hier kurz vor der Brücke. Und wenn Sie auch einen Stau oder einen Blitzer noch entdeckt haben, dann am besten gleich her damit über unsere NDR Schleswig-Holstein-App. Kommt direkt hier im Studio an. Dankeschön. Gute Fahrt.
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0: Heute Weltlehrertag. Meine Frage an Sie: Was ist denn damals eigentlich Ihr Lieblingslehrer oder Lehrerin gewesen? Und vor allem, warum? Was hat Sie so ausgezeichnet? Da schicken Sie mir unbedingt eine Sprachnachricht über unsere NDR Schleswig-Holstein-App. Und hier kommt die nächste von Lea aus Kiel.
2: Meine Lieblingslehrerin ist Frau Höfling. Sie war meine Französisch- und Geschichtslehrerin. Und uns hat einfach die Liebe zum Land Frankreich verbunden. Und wir sind auch jetzt noch im Kontakt. Schon 10 Jahre her mein Abitur, aber wir schreiben uns noch.
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0: NDR1, Welle Nord hier, 0800 22 12 800. Wenn Sie diese Nummer wählen, landen Sie direkt bei mir hier im Studio. Und hier ist Jan Bastik, NDR1, Welle Nord. Moin, wer ist mit dabei?
1: Moin Jan, Finn ist hier, moin.
0: Na Finn, moin. Jan,
1: du machst das wieder echt toll wieder heute, muss ich echt sagen wieder. Das macht echt immer Spaß mit dir.
0: Sehr schön.
1: Pass mal auf, ich habe mal eine Frage an dich. Und zwar, ich bin ja schon lange Zeit Single und ich weiß nicht, ob es irgendwie eine Möglichkeit gibt, überhaupt beim NDR sich mal vorzustellen, um einen Partner zu finden. Ich bin ja auch in diesen Dating-Apps und Veranstaltungen, aber komischerweise, ich finde überhaupt nichts. Oh. Gibt es da irgendwie eine Möglichkeit bei euch?
0: Also wir haben hier gar nicht sowas im Angebot, leider nicht. Aber Finn, jetzt haben ja bestimmt einige Frauen dich gehört hier in Schleswig-Holstein. Die sagen, Mann, der klingt doch ganz nett, der Finn. Wo wohnst du, Finn?
1: Ich wohne in Redbisch, das ist bei Itzehoe und bin 28 Jahre alt.
0: Ja, Finn, woran liegt das, dass sich bislang keine bei dir gemeldet hat? Trägst du auf deinen Bewerbungsfotos in der Dating-App eine Gasmaske oder sowas?
1: Nein, also ich habe keine Ansprüche. Die Frauen sollen ganz normal sein. Also wenn dann auch eine ältere, weil die ein bisschen erfahrener sind und nicht so handysüchtig, also so Social-Media-süchtig sind, da hatte ich auch schon Erfahrung mit.
0: Du bist 28, genau. Älter heißt dann so 35 oder so ab 60 plus?
1: Nein, so ab 30. bis 45.
0: Okay. Ja, guck mal. Und wie groß bist du, Finn?
1: 1,87.
0: Was wiegst du?
1: 89.
0: Und noch dein Lieblingshobby. Was machst du am allerliebsten, Finn?
1: Gartenarbeit.
0: So.
1: Gartenarbeit und Fahrradfahren.
0: Und wenn das jetzt keine gute Bewerbung war, Finn, ganz ehrlich, dann weiß ich auch nicht. Wenn sich bei uns jetzt jemand meldet, direkt über den Messenger, ich schicke das dir sofort weiter.
1: Ja, super. Alles klar. Dann freue ich mich, Jan. Und wünsche dir eine schöne Woche, ne?
0: Ich wünsche viel Erfolg, dass sich viele Ladies melden hier in Schleswig-Holstein, die ja jetzt alle Finn kennenlernen wollen.
1: Ja, genau, ich würde mich freuen. Und vor allem, die soll den Sender auch hören. Ich höre euch den ganzen Tag während der Arbeit, der Bluetooth auf dem Kopfhörer, während ich auf meiner Arbeit bin.
0: Also, das Allerwichtigste, NDR1 für die Nordhörerin.
1: Genau. 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

0: Zwei Deutsche teilen sich den diesjährigen Medizinnobelpreis mit einem Amerikaner. Und der Bundesnachrichtendienst sieht eine erhebliche Gefahr für Deutschland, in einen gewaltsamen Konflikt mit Russland zu geraten. Mehr dazu jetzt auch in den Nachrichten um 13 Uhr mit Peter Vorbeck.
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2: Der Bundesnachrichtendienst warnt vor einem immer aggressiveren Auftreten Russlands. Behördenchef Jäger äußerte sich in einer öffentlichen Anhörung im Bundestag dazu. Ein Bericht von Oliver Neuroth.
3: Deutschland ist nach seinen Worten in Gefahr, in einen gewaltsamen Konflikt mit Russland zu geraten. Kein anderes Land sei aktuell eine derart direkte und konkrete Bedrohung für Deutschland, sagt Jäger. Der BND-Chef nennt Deutschland ein Hauptziel von Russland, weil wir der größte europäische Unterstützer der Ukraine mit Waffen sind. Russland führe einen Schattenkrieg gegen Deutschland. Jäger sagt wörtlich, wir befinden uns nicht im Verteidigungsfall und werden trotzdem angegriffen. Er verweist auf den Drohnenvorfall mit Sprengstoff am Flughafen Leipzig-Halle Anfang August, den die Regierung klar Russland zuschreibt. Jäger warnt, wir müssen mit weiteren russischen Attacken mit größerer Härte und Brutalität rechnen. Als Konsequenz aus der verschärften Bedrohungslage halten alle deutschen Geheimdienste die geplante Reform ihrer Behörden für nötig. Neben des BND ist das der Verfassungsschutz für das Inland und der militärische Abschirmdienst für die Bundeswehr.
2: Die deutsche Marine bekommt nach Wilhelmshaven einen zweiten Stützpunkt an der Nordseeküste, und zwar in Emden. Das hat Verteidigungsminister Boris Pistorius bei einer Pressekonferenz vor Ort bestätigt.
4: Ich freue mich sehr, dass wir das heute hier verkünden können. Emden wird wieder Standort der deutschen Marine sein. Und die Notwendigkeit liegt auf der Hand angesichts der Tatsache, dass wir aktuell die kleinste Marine in der Geschichte der Bundeswehr haben, bei gleichzeitig dem größten und umfangreichsten Aufgabenportfolio. Also muss die Marine wachsen, und das wird sie. Und das ist, wie gesagt, aufgrund der internationalen Bedrohungslage, gerade mit Blick auf die Ostsee, aber auch vor allem die Nordsee und den Nordatlantik, von entscheidender Bedeutung. Denn damit erhöhen wir die Abschreckungsfähigkeit Deutschlands und der NATO.
2: In Spanien finden am 29. November vorgezogene Parlamentswahlen statt. Das hat Ministerpräsident Sanchez in einer Fernsehansprache angekündigt. Karl Schreiber berichtet.
5: Mit der Entscheidung für Neuwahlen reagiert Sanchez auf eine innenpolitische Blockade. Am Freitag waren Regierungspläne zur Bekämpfung der Wohnungskrise am Widerstand rechter Abgeordneter gescheitert. Seit knapp einem Jahr hat Sanchez keine Mehrheit mehr im Parlament, weil die konservative, separatistische Katalanenpartei Junts in die Opposition gewechselt ist. Seitdem schafft der spanische Ministerpräsident es kaum noch, Initiativen durchs Parlament zu bekommen. Die Entscheidung für eine Neuwahl ist für Sanchez riskant. Vielen Umfragen zufolge würde die konservative Volkspartei PP zusammen mit der rechtspopulistischen Vox mit einer Mehrheit im Parlament regieren können.
2: Ein Kaffeebesucher ist am Mittag in Kiel von einem Auto erfasst und verletzt worden. Gegen 12 Uhr habe ein Autofahrer in der Innenstadt offenbar die Kontrolle über seinen Wagen verloren und sei in den Außenbereich des Cafés gefahren, erklärte eine Polizeisprecherin. Ob ein medizinischer Notfallhintergrund für diesen Unfall ist, müsse noch ermittelt werden. Eine Amokfahrt schließe man zum gegenwärtigen Zeitpunkt komplett aus. Ein Großaufgebot an Polizei und Rettungskräften war nach dem Vorfall alarmiert worden. Zum Alter des Fahrers konnte die Polizei zunächst keine Angaben machen. Die Insassen des Wagens hätten einen Schock erlitten, hieß es. Gleich zwei Preisträger des diesjährigen Nobelpreises für Medizin kommen aus Deutschland. Peter Hegemann und Georg Nagel. Sie erhalten den Preis gemeinsam mit dem US-Forscher Carl Dasseroth von der Stanford University. Christian Stichler mit den Einzelheiten.
6: Ihr Forschungsgebiet ist die Optogenetik. Es geht dabei um die zentrale Frage, wie das Gehirn Gefühle, Verhaltensweisen und Körperfunktionen steuert. Peter Hegemann begann dazu seine Forschungen an Algen. Anfang der 2000er Jahre entdeckten er und Georg Nagel ein Protein mit einzigartigen Eigenschaften. Wenn es beleuchtet wird, strömen Ionen in die Zellen und erzeugen einen elektrischen Impuls. Diese Entdeckung eröffnet neue Wege zum grundlegenden Verständnis der Kommunikation von Nervenzellen und zur Steuerung von Nervennetzwerken im Gehirn. Dabei geht es auch um die Frage, welche Neuronen im Gehirn für bestimmte Krankheitsbilder verantwortlich sind. Auf der Grundlage dieser Forschung wurde auch die Entwicklung neuer Therapieansätze möglich, unter anderem für die Behandlung der Parkinson-Krankheit.
0: 13.04 NDR 1 Welle Nord, das Wetter für uns in Schleswig-Holstein. Schöne Runde durch den Wald drehen und das noch trockene Herbstlaub einsammeln. Heute nämlich Regen nicht angesagt, im Norden ein bisschen wolkiger, im Süden ein bisschen sonniger, Temperaturen so um die 20 Grad. Der Wettertrend. Morgen auch Sonne, da gibt es aber auch ein paar Schauer dann dazu. Der Mittwoch, der wird noch Nasser aber bleibt bei 20 Grad.
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0: 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A1 Lübeck Richtung Hamburg, zwischen dem Kreuz Hamburg Ost und dem Dreieck Norder Elbe, 7 Kilometer stockender Verkehr. Dauert hier eine halbe Stunde länger. Dann A7 Hannover Richtung Flensburg, zwischen Heimfeld und dem Elbtunnel, 3 Kilometer stockend. Und A23 Heide Richtung Süden, zwischen Emshorn und Pinneberg Nord, 4 Kilometer stockend. Aktuelle Blitzer. B77 wird geblitzt, Hohenwestedt Richtung Rendsburg, kurz vor Jevenstedt. Und B206 Bad Bramstedt Richtung Bad Segeberg, Höhe Baumarkt, kurz vor der Brücke. Und wenn Sie jetzt auch noch einen Stau oder einen Blitzer haben, dann gerne Bescheid geben über unsere NDR Schleswig-Holstein-App. Dankeschön, gute Fahrt.
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0: Am Weltlehrertag mit der Frage, wer ist eigentlich Ihr Lieblingslehrer oder Lehrerin gewesen und vor allen Dingen warum? Gerne mal eine Sprachnachricht überschicken. Barbara aus Kiel hat sich gemeldet. Moin Barbara, erzähl, wer ist es?
7: Mein Lieblingslehrer war der Herr Hack, der hat Werken und Mathe unterrichtet. Der war immer fair, hatte tolle Ideen im Werkunterricht und hat auch sehr gut Mathematik erklären können. Der war richtig klasse.
0: Ja, Herr Hack. Wundert mich jetzt nicht, denn...
8: Oh Baby, alles wird auf Sack gemacht. Hack, sag mal guten

NDR1, Welle Nord hier. Einmal Vorsicht bitte auf der A7 Flensburg Richtung Hamburg. Zwischen Othmarschen und dem Elbtunnel befindet sich eine ungesicherte Unfallstelle. Und Vorsicht auf der A261 Richtung A1 zwischen Tötensinn und dem Buchholzer Dreieck. Da liegen Metallteile. Fahren Sie gut mit uns, mit NDR1, Welle Nord, heute am Weltlehrertag. Da frage ich Sie natürlich auch heute, was ist denn so Ihr Lieblingslehrer oder Lieblingslehrerin gewesen? An welchen Menschen dort in der Schule denken Sie sehr gerne zurück? Deswegen gerne eine Sprachnachricht.

0: schicken über unsere NDR Schleswig-Holstein-App, wie Alice aus Kassedorf. Moin Alice.
1: Also zum Thema Lieblingslehrer habe ich auch was beizutragen.
0: Ja.
1: Vor vielen, vielen Jahren ging ich mal auf einen Kolleg und das war Erwachsenenbildung und die Stimmung ganz locker und alle Lehrer wurden also geduzt. Und einen einzigen Lehrer gab es dort, der wollte nicht geduzt werden, der wollte gesiezt werden. Das fanden wir alle erstmal komisch. Aber letzten Endes entpuppte sich dieser Lehrer als mein Lieblingslehrer. Das war der Herr Hansen. Und Herr Hansen unterrichtete Philosophie, das war mein Lieblingsfach, und Physik, das war an und für sich mein Hassfach, da konnte ich gar nichts mit anfangen. Und er hat es tatsächlich fertiggebracht, seinen Unterricht so zu gestalten, dass mir Physik Spaß gemacht hat. Und ich habe tatsächlich, und das ist mir seitdem nie wieder passiert, meine erste Eins in Physik geschrieben. Und das habe ich Herrn Hansen zu verdanken. Das war einfach ein unheimlich gechillter, netter Mensch. Und sie oder du ist in diesem Falle eigentlich völlig egal, wenn ich darüber nachdenke.
0: Wie cool ist das denn? Also ganz ehrlich, Alice, das habe ich nie geschafft in Physik, eine Eins. Ich hatte meistens eine 3, aber eher so Tendenz 4. Da waren auch einige mit dabei. Ich glaube, ich hätte Herrn Hansen auch gebraucht. Wen ich aber hatte, war Frau Schulte in Musik. Und bei ihr habe ich zumindest das Taktgefühl gelernt, dass ich solchen Krams machen kann wie heute, wie das hier zum Beispiel. Ja, schönen guten Tag, meine Damen und Herren. Wir spielen die Schützenhits und wir hören sie auch gern

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0: 13.30 Uhr ist es. ND1, Welle Nord, das Wetter für uns in Schleswig-Holstein. Vielleicht doch nochmal draußen grillen, bevor der Grill endgültig in die Winterpause geht. Weil im Norden heute wolkig, im Süden sonniger, aber Regen heute nirgends ein Thema. Wir kriegen um die 20 Grad. Der Wettertrend, morgen auch Sonne, aber da kann es schon ein paar Schauer geben. Mittwoch wird es noch ein bisschen nasser. Temperaturen maximal 20 Grad.
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0: 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A1 Lübeck Richtung Hamburg zwischen dem Kreuz Hamburg-Ost und dem Dreieck Norderelbe. 7 Kilometer stockender Verkehr. Verzögerung hier eine knappe halbe Stunde. Dann A7 Hannover Richtung Flensburg zwischen Heimfeld und dem Elbtunnel stockt es. 3 Kilometer. Und A23 Heide Richtung Süden zwischen Emshorn und Pinneberg Nord. 4 Kilometer stockender Verkehr. Hier auch Verzögerung 20 Minuten. Und aktuelle Blitzer, habe ich 2. Geblitzt wird B76 Kiel Richtung Plön, Höhe Müllverbrennungsanlage. Und B77 Hohenwestedt Richtung Rendsburg. Und zwar kurz vor Jevenstedt, da ist auch ein Blitzer. Und wenn Sie jetzt auch noch einen Stau oder einen Blitzer haben, dann gerne Bescheid geben über unsere NDR Schleswig-Holstein-App. Besten Dank, gute Fahrt und egal wie blöd vielleicht Ihr Tag bislang war, ab jetzt wird alles besser, denn
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3: 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Tess Menacha starte ich gleich nochmal. Ich muss kurz rein mit einer Verkehrsmeldung. Einmal Vorsicht bitte. Falschfahrer auf der A1 Fehmarn-Lübeck zwischen Heiligenhafen-Mitte und Oldenburg-Süd. Da kommt Ihnen ein Falschfahrer entgegen. Fahren Sie äußerst rechts und überholen Sie nicht. Ich wiederhole nochmal. Auf der A1 Fehmarn-Lübeck zwischen Heiligenhafen-Mitte und Oldenburg-Süd. Da ist jetzt gerade ein Falschfahrer unterwegs. Bitte Vorsicht in beiden Richtungen.

0: Handy 1, Welle Nord hier. Heute ist Weltlehrertag. Die Vereinten Nationen, die begehen diesen Tag übrigens seit 1994 schon. Jedes Jahr immer am 5. Oktober. Und dieses Datum soll uns daran erinnern, dass gute Bildung ohne Lehrerinnen und Lehrer überhaupt nicht möglich wäre. Und deswegen lassen wir heute mal unsere Lehrer hochleben hier in Schleswig-Holstein. Und die Lehrerinnen, also was war so Ihr Lieblingslehrer und warum? Gleich mal eine Sprachnachricht rüberjuckeln über unsere NDR Schleswig-Holstein-App. Und nächste Nachricht kommt von Lutz aus Idstedt. Moin Lutz, erzähl.
1: Moin Jan. Der beste Lehrer, den ich jemals hatte, war Hermann Nissen in der Berufsschule in spezieller Bankwirtschaftslehre. Er hatte eigentlich ein halbes Jahr, bevor wir die Abschlussprüfung haben, in Rente gehen können, hat aber noch verlängert, um uns durch die Prüfung zu bringen. Er war wirklich bis zum letzten Tag up to date. Wir haben ihn zur Verabschiedung geadelt und eine Adelsurkunde Sir Hermann Nissen überreicht. Leider ist er ein paar Jahre nach seiner Rente verstorben. Aber so einen tollen Lehrer habe ich in meiner gesamten Schulzeit nicht gehabt wie ihn.

0: Zwei Deutsche und ein Forscher aus den USA bekommen in diesem Jahr den Nobelpreis für Medizin. Und der Präsident des Bundesnachrichtendienstes Jäger sieht die Gefahr eines gewaltsamen Konflikts zwischen Deutschland und Russland. Das sind zwei der Themen jetzt in den Nachrichten um 14 Uhr mit Peter Vorbeck.
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2: Der Bundesnachrichtendienst warnt vor einem immer aggressiveren Auftreten Russlands. Behördenchef Jäger äußerte sich in einer öffentlichen Anhörung im Bundestag. Der Chef des deutschen Auslandsgeheimdienstes spricht von einer neuen, gefährlichen Qualität der Konfrontation mit Russland. Ein Bericht von Ulf Hilbert.
3: Es gebe eine erhebliche Gefahr, dass Deutschland in einen gewaltsamen Konflikt mit Russland gerät, so BND-Präsident Jäger. Von keinem anderen Land gehe aktuell eine so direkte und konkrete Bedrohung aus. Mit Blick auf den Vorfall mit einer russischen Drohne am Flughafen Leipzig sagte Jäger, Russland eskaliere sichtbar und erhöhe den Druck auf Europa und Deutschland. Moskau sei auch bereit, Gewalt anzuwenden, um seine eigenen Ziele zu erreichen. Die russischen Geheimdienste agierten hochprofessionell und rücksichtslos. Die Gefahr von Anschlägen gegen Ziele in Deutschland ist nach Ansicht des BND-Chefs real und gegenwärtig. Dem müssten wir uns entgegenstellen.
2: In Emden soll ein neuer Marinehafen gebaut werden. Bei der offiziellen Verkündung heute haben das Bundesverteidigungsministerium, die niedersächsische Landesregierung und die Stadt Emden eine entsprechende Erklärung unterzeichnet. Katharina Seiler dazu.
4: Für Bundesverteidigungsminister Pistorius ist klar, die Marine müsse wie die gesamte Bundeswehr angesichts der aktuellen Bedrohungslage zügig wachsen. Das heißt, zusätzliche Schiffe und Boote bräuchten Liegeplätze, die zusätzlichen Soldatinnen und Soldaten benötigten Unterkünfte und Ausbildungsgebäude. Darum, so Verteidigungsminister Pistorius, brauche die Marine einen neuen Hafen in der Nordsee, zusätzlich zum Stützpunkt in Wilhelmshaven. Und dafür bietet Emden die idealen Voraussetzungen, wie etwa genügend Fläche und der schnelle Zugang zum Atlantik und dem hohen Norden. Bundesverteidigungsminister Pistorius wünscht sich, dass der Hafen Anfang der 2030er Jahre in Betrieb gehen kann.
2: Es ist offenbar der größte Hackerangriff in der dänischen Geschichte. Unbekannte haben sich Zugang zum dänischen Melderegister verschafft. Damit hatten sie zeitweise Zugriff auf fast 9 Millionen Datensätze von Bürgern des Landes. Christian Stichler in Stockholm, um welche Daten geht es denn da genau?
5: Also dazu muss man wissen, in Dänemark hat jeder Bürger und jede Bürgerin eine sogenannte CPR-Nummer. CPR steht für das zentrale Personenregister des Landes. Und mit dieser Nummer hat man, vorausgesetzt, man kommt in das zentrale Register hinein, eigentlich Zugang zu fast allem, was einen Dänen und eine Dänin ausmacht. Mit der CPR-Nummer ist zunächst einmal die Wohnadresse und das Geburtsdatum verknüpft, aber auch die Steuererklärung. Auch alle Arztbesuche und Rezepte werden über diese Nummer abgewickelt. Und sie ist also gleichzeitig etwas wie eine Art Patientenakte. Bankgeschäfte, mobiles Bezahlen, auch das läuft über die Nummer. Sozialleistungen kann man darüber beantragen und, und. Also wer diese Nummer hat, der weiß eigentlich fast alles über einen dänischen Bürger.
2: Das Nobelkomitee zeichnet in diesem Jahr drei Forscher aus Deutschland und den USA mit dem Medizin-Nobelpreis aus. Die beiden Deutschen Peter Hegemann und Georg Nagel sowie der US-Amerikaner Carl Dieseroth bekommen den Preis für ihre Erkenntnisse im Bereich der Optogenetik. Janine Artist mit den Einzelheiten.
6: Optogenetik ist eine biologische Technologie, bei der die Aktivität von Zellen, insbesondere Nervenzellen, mit Hilfe von Licht gesteuert werden kann. Das Nobelkomitee sagte bei der Verkündung, dass die Optogenetik zeigt, wie Nervenzellen im Gehirn Erinnerungen, Gefühle und Verhaltensweisen formen. Die beiden deutschen Wissenschaftler Hegemann und Nagel sind an der Humboldt-Universität in Berlin bzw. an der Universität Würzburg tätig. Die Auszeichnung ist in diesem Jahr mit umgerechnet rund 1 Million Euro dotiert, die sich die Preisträger teilen. Überreicht werden die Nobelpreise am 10. Dezember. In den kommenden Tagen werden noch die Preisträger in den anderen Kategorien wie etwa Physik und Literatur bekannt gegeben.
0: 14.04 Uhr, NDR 1 Welle Nord. Das Wetter für uns in Schleswig-Holstein. Der Norden trägt Übergangsjacke, der Süden Sonnenbrille heute, weil im Norden doch schon wolkiger als im Süden. Aber Regen ist heute nirgends angesagt. 20 Grad gibt's und der Wettertrend morgen auch Sonne. Ein paar Schauer kommen dazu. Mittwoch wird's dann noch nasser, aber immerhin da noch 20 Grad.
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0: 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Einmal die Entwarnung, A1 Fehmarn-Lübeck, da ist kein Falschfahrer mehr zwischen Heiligenhafen-Mitte und Oldenburg-Süd. Dann A1 Lübeck Richtung Hamburg zwischen dem Kreuz Hamburg Ost und dem Dreieck Norderelbe. 7 Kilometer stockender Verkehr, dauert eine gute halbe Stunde länger. A7 Hannover Richtung Flensburg zwischen Heimfeld und dem Elbtunnel. 3 Kilometer stockend. Und A23 Heide Richtung Hamburg zwischen Emshorn und Pinneberg Nord. 4 Kilometer stockender Verkehr, Verzögerung 20 Minuten. Aktuelle Blitzer. B76 Blitzer Kiel Richtung Plönhöhe Müllverbrennungsanlage. Und B77 Hohenwestedt Richtung Rendsburg kurz vor Jevenstedt. Und wenn Sie jetzt auch noch einen Stau oder einen Blitzer haben, dann einfach Bescheid geben über unsere NDR Schleswig-Holstein-App. Dankeschön, gute Fahrt.
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0: Heute ja Welttag der Lehrerinnen und des Lehrers. Das erinnert mich doch jetzt an meinen absoluten Lieblingslehrer, weil bei dem habe ich rückblickend tatsächlich am meisten für das Leben gelernt. Es war mein Fahrlehrer.
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NDR 1 Welle Nord hier. Ich glaube, der Jahrgang 51, besonders guter Jahrgang für großartige Musiker. Letzten Freitag, 75. Geburtstag von Sting. Heute ist Bob Geldof dran. Kennen wir ja durch seine Band Boomtown Rats, aber natürlich auch Initiator von Live Aid. Schauspieler kann er auch. 82 spielt er die Hauptrolle in dem Film Pink Floyd The Wall. Heute hat er Geburtstag. 75, hier ist er mit I Don't Like Mondays.

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0: 14:30 ist es, NDR1 Welle Nord. Jetzt gibt es das Wetter speziell für Ihre Region. Bleibt das so trocken vor Ihrer Haustür oder kommt da vielleicht heute doch noch was Feuchtes von oben runter? Das alles weiß unser Wetterexperte Sebastian Wache.
1: In Flensburg, Nordfriesland und Schleswig-Flensburg versorgt uns das Hoch Dieter mit recht ruhigem und aufgelockertem Herbstwetter. Zwar finden sich noch einige Wolkenfelder am Himmel, doch die sind harmlos. Die Temperaturen am Abend liegen dann bei 15 Grad in Erfte und 17 Grad auf Sylt. In der Nacht zieht sich das Hoch dann etwas nach Süden zurück und macht Platz für mehr Bewölkung. Und auch morgen sind wir zu weit vom Hochdruckzentrum entfernt. Es ziehen somit viele weitere Wolken auf und ein paar Tropfen daraus sind auch mal möglich. Das Ganze bei Höchstwerten von bis zu 19 Grad.
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0: 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A1 Lübeck Richtung Hamburg zwischen Öjendorf und dem Dreieck Norderelbe. 7 Kilometer stockender Verkehr. Dann A7 Hannover Richtung Flensburg zwischen Heimfeld und dem Elbtunnel. Stockt 3 Kilometer. Und A23 Heide Richtung Süden zwischen Elmshorn und Pinneberg Nord. 4 Kilometer stockend. Aktuelle Blitzer. Geblitzt wird B76 Kiel Richtung Plön und zwar Höhe Müllverbrennungsanlage. Dann B77 Hohenweststedt Richtung Rendsburg, kurz vor Jebenstedt und Kleinwittensee. Ortsausgang Richtung Großwittensee, da ist auch noch ein Blitzer. Und wenn Sie jetzt auch noch einen Blitzer oder einen Stau haben, dann gleich Bescheid geben über unsere NDR Schleswig-Holstein-App. Dankeschön, schönen Montag.
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0: So, jetzt Ihre Entscheidung. Entweder A, ich sende einfach weiter heute bis 0 Uhr, dann hören Sie mich bis Mitternacht nonstop. Oder B. Okay.
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0: NDR1 Fillemort hier. Schöne Grüße an unseren Lieblingslehrer oder an die Lieblingslehrerin, weil heute ist Weltlehrertag und deswegen sehr schön, dass Maya auch da ist. Maya,
1: ja,
0: erstmal.
1: Hallo. Moin.
0: Du hast doch bestimmt auch eine Lieblingslehrerin oder Lehrer gehabt, oder? Damals?
1: Hatte ich absolut. Ich muss sagen, ich hatte tatsächlich mehrere tolle Lehrererlebnisse so auf meinem Schulweg. Das allererste Erlebnis war allerdings in der Grundschule und zwar Frau Dringelburg hatte ich. Das war eine ganz junge Lehrerin und alle anderen ersten Klassen bzw. dritte Klasse war es, glaube ich, als sie bei uns anfing, waren neidisch, dass wir sie hatten. Weil die total hübsch war, weil die total nett war. Und die hatte eine ganz tolle Handschrift. Die hat so ganz schön geschrieben. Und deswegen habe ich mir immer Stifte gekauft, wie sie sie hatte. Weil ich dachte, dann schreibe ich auch so schön. Und
0: hat's
1: soll ich dir sagen, dass ich bis heute Frau Dringelburg Stifte kaufe?
0: Ach so.
1: Wenn ich den sehe und wenn ich so denke, oh, jetzt
0: Frau
1: kaufe ich mir noch
0: Dringelburg.
1: Kaufe ich immer den Frau Dringelburg Stift. Und ich habe letztens abfotografiert für Freundinnen, die auch in der Klasse waren und haben gesagt, das stimmt, das war immer der Stift, mit dem sie geschrieben hat. Das fand ich, die fand ich ganz toll. Und die war auch einfach wahnsinnig nett. Und dann hatte ich eine tolle Lehrerin, die, ja, war auch ein guter Moment. Ich war in Chemie super schlecht und habe dann aber ganz doll geübt für meine mündliche Prüfung. Und Frau Dittmann, liebe Grüße, hat dann mich, als ich von dieser Vorbereitungszeit kam, hat sie gefragt, und wie kamst du klar? Und ich gesagt, also 3E sagt mir gar nichts. Ansonsten alles super. Und dann habe ich angefangen und dann hat sie so gesagt, so 3E, die Frage brauchen wir, glaube ich, nicht. Und dann ist sie so weitergegangen.
0: Ach so, komm, also
1: ja.
0: Schön, cool.
1: Und da hat sie hinterher zu mir gesagt, Maya, du hast so toll da abgeliefert.
0: Ja.
1: Und wirklich, ich habe meine 5 vorbenotet und habe eine 2 plus in der mündlichen Prüfung gemacht.
0: Siehste?
1: Dass sie meinte, da fand ich, das müssen wir dir jetzt nicht antun.
0: So, und dann unvergessen, da kann man sich immer noch dran erinnern, den Lehrer.
1: Das
0: ich hatte damals meinen Physiklehrer, Herr Jonas, damals, ich war nicht gut in Physik, also ich hatte so eine 4 bei ihm. Aber was ich cool fand bei ihm, der war so Unterwassersportler, der hat Unterwasser-Rugby gespielt, der war total locker drauf.
1: Unterwasser-Rugby
0: ist ernsthaft, der ist richtig abgefahren gewesen, der hat auch so einen Brustkorb gehabt, also richtig so ein Bär von Typen. Zwar doof in der Schule gewesen bei ihm, aber vom Ding her, vom Typen, fand ich irgendwie cool. Also.
1: Ja, aber guck mal, ist es nicht auch lustig, dass die in so Kombinationen so zusammenkommen?
0: Ja.
1: Also finde ich, mein Mann ist ja Lehrer und ich muss sagen, dass es immer besondere Momente sind, wenn ehemalige Schüler so auf ihn treffen. Wir hatten das mal so bei einem Autoverleih und dann kam einer und hat dann so Sätze zitiert, die er mal zu ihm gesagt hat und hat gesagt, irgendwie das nimmt er immer noch mit sich mit, dass er das gesagt hat. Also
0: nachhaltige Geschichte.
1: Du brauchst manchmal eine gute Person, die du triffst. Deswegen Lehrer, sie sind toll und sie machen eine Mordsarbeit, lassen sich nichts anderes erzählen und wenn noch einer irgendwie kommt mit, sie haben viele Ferien, dann viel Spaß beim Alltag von einem Lehrer.
0: Eine sehr gute Person wird sie jetzt auch hier Nachmittag führen. Das ist nämlich Maya Herzbach jetzt ab 15 Uhr. Und ich bin morgen ab 10 wieder da.
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0: NDR1-Wellenort begleitet Sie. Bei einem Unfall am kleinen Kiel ist am Mittag ein Kaffeebesucher verletzt worden. Und in Emden wird ein neuer Marinehafen gebaut. Mehr dazu jetzt in den Nachrichten um 15 Uhr mit Peter Vorbeck.
1: Moin.
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1: Die deutsche Marine bekommt nach Wilhelmshaven einen zweiten Stützpunkt an der Nordseeküste, und zwar in Emden. Das hat Verteidigungsminister Boris Pistorius bei einer Pressekonferenz vor Ort bestätigt.
3: Ich freue mich sehr, dass wir das heute hier verkünden können. Emden wird wieder Standort der deutschen Marine sein. Und die Notwendigkeit liegt auf der Hand angesichts der Tatsache, dass wir aktuell die kleinste Marine in der Geschichte der Bundeswehr haben, bei gleichzeitig dem größten und umfangreichsten Aufgabenportfolio. Also muss die Marine wachsen, und das wird sie. Und das ist, wie gesagt, aufgrund der internationalen Bedrohungslage, gerade mit Blick auf die Ostsee, aber auch vor allem die Nordsee und den Nordatlantik, von entscheidender Bedeutung. Denn damit erhöhen wir die Abschreckungsfähigkeit Deutschlands und der NATO.
1: Der Bundesnachrichtendienst warnt vor einem immer aggressiveren Auftreten Russlands. Behördenchef Jäger äußerte sich in einer öffentlichen Anhörung im Bundestag. Ein Bericht dazu von Oliver Neuroth.
4: Deutschland ist nach seinen Worten in Gefahr, in einen gewaltsamen Konflikt mit Russland zu geraten. Kein anderes Land sei aktuell eine derart direkte und konkrete Bedrohung für Deutschland, sagt Jäger. Der BND-Chef nennt Deutschland ein Hauptziel von Russland, weil wir der größte europäische Unterstützer der Ukraine mit Waffen sind. Russland führe einen Schattenkrieg gegen Deutschland. Jäger sagt wörtlich, wir befinden uns nicht im Verteidigungsfall und werden trotzdem angegriffen. Er verweist auf den Drohnenvorfall mit Sprengstoff am Flughafen Leipzig-Halle Anfang August, den die Regierung klar Russland zuschreibt. Jäger warnt, wir müssen mit weiteren russischen Attacken mit größerer Härte und Brutalität rechnen. Als Konsequenz aus der verschärften Bedrohungslage halten alle deutschen Geheimdienste die geplante Reform ihrer Behörden für nötig. Neben des BND ist das der Verfassungsschutz für das Inland und der militärische Abschirmdienst für die Bundeswehr.
1: Der Nobelpreis für Medizin geht in diesem Jahr an zwei deutsche Forscher und einen US-Amerikaner. Das Karolinska-Institut in Stockholm zeichnete die Forscher für ihre Entdeckungen im Bereich der Optogenetik aus. Ihre Erkenntnisse eröffnen neue Wege zum Verständnis der Kommunikation von Nervenzellen und legen Grundlagen für neue Therapieansätze bei Krankheiten wie Parkinson. Christian Stichler, wer sind denn die beiden deutschen Preisträger?
5: Bei den beiden Preisträgern handelt es sich um Peter Hegemann und Georg Nagel. Der 71-jährige Hegemann ist Biophysiker an der Humboldt-Universität in Berlin. Und der 73-jährige Biologe Georg Nagel lehrt an der Universität Würzburg. Sie erhalten den Preis gemeinsam mit einem US-Forscher, Carl Deisseroth von der Stanford University. Ihr Forschungsgebiet ist die Optogenetik. Das ist also die Steuerung biologischer Prozesse durch Licht. Und dabei geht es um die zentrale Frage, wie das Gehirn Gefühle, Verhaltensweisen und Körperfunktion steuert. Das Preisgeld übrigens, das wurde für die Nobelpreise in diesem Jahr erstmals auf 12 Millionen schwedische Kronen erhöht. Das sind umgerechnet etwas mehr als 1 Million Euro. Die drei Preisträger für den Medizin-Nobelpreis müssen sich also diese Summe zu je einem Drittel teilen.
1: Großeinsatz heute Mittag in der Kieler Innenstadt. Laut Polizei ist am kleinen Kiel ein Auto durch den Außenbereich eines Cafés gefahren und im Wasser gelandet. Ein Cafébesucher wurde dabei schwer verletzt. Antonia Ross, was wissen die Ermittler denn bisher über den genauen Hergang?
6: Also nach Angaben der Polizei ist gegen 12 Uhr heute Mittag ein 83-Jähriger mit seinem Wagen aus der Willestraße gekommen, dann nicht abgebogen, sondern direkt geradeaus in den Außenbereich eines Cafés gefahren. Der Wagen hat dort einen Gast erfasst, dann landete das Auto zur Hälfte im Wasser. Die verletzte Person wurde ins Krankenhaus gebracht. Andere Gäste sowie der Fahrer und seine Beifahrerin erlitten einen Schock, blieben aber sonst unverletzt. Eine Amokfahrt schließt die Polizei komplett aus. Derzeit wird ermittelt, ob ein medizinischer Notfall beim Fahrer die Ursache für den Unfall war. Der Wagen liegt aktuell noch im Wasser und soll demnächst geborgen werden.
0: Es ist 15.04 Uhr in der 1 für den Nord. Das Wetter für uns in Schleswig-Holstein. Ja, Sonnenschein ist da. Am schönsten ist es heute an der Lübecker Bucht. Da sehen wir nämlich am meisten von ihr. Und Richtung Flensburger Förde gibt es ein bisschen Regen bei bis zu 20 Grad. Der Wind weht frisch, nördlich vom Kanal auch stark. Und der Wettertrend: morgen kommen ein paar mehr Wolken. 20 Grad gibt es dann wieder. Und dazu dann eben ein paar mehr Regenschauer dabei. Mittwoch haben wir den Schwerpunkt vom Regen Richtung Norden wieder. Ein Hauch Sonne ebenfalls dabei bei bis zu 20 Grad, aber wechselhaft.
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0: 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Auf der A1 Lübeck Richtung Süden zwischen Öchendorf und Dreieck Norderelbe 7 Kilometer stockend. A7 Richtung Flensburg zwischen Heimfeld und Elbtunnel 3 Kilometer stockend. A23 Heide Richtung Süden zwischen Elmshorn und Pinneberg Nord 4 Kilometer stockend. Für Ihre Verkehrsinfos melden Sie sich immer gerne über unsere NDR Schleswig-Holstein App. Da erreichen Sie uns über den Messenger. Können uns zum Beispiel auch Blitzer melden. Auf der B76 haben wir einen. Kiel Richtung Plön, Höhe Müllverbrennungsanlage mal wieder. Dann B77, Hohenweststedt Richtung Rendsburg, kurz vor Jevenstedt. Dann Kleinwittensee noch einer im Ortsausgang in Richtung Großwittensee. Wir wünschen eine gute Fahrt, da wo es geht.
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0: Du möchtest einen Spaziergang machen, nur mal schnell hinter die Büsche, weil einfach ein bisschen viel getrunken und dann, also Wasser, und dann muss plötzlich die Feuerwehr kommen. Warum denn das genau? Das hören Sie in 11 Minuten bei uns. Das ist nämlich in Rheinfeld passiert.
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0: Lassen Sie uns übers Wildpinkeln sprechen. Wir kennen alle die Situation, da ist man in der Natur unterwegs, plötzlich drückt die Blase. Es gibt zwei Möglichkeiten, es sich verkneifen oder halt kurz in die Büsche zu verschwinden. Wohin man dabei tritt, sollte allerdings genauestens beobachtet werden. Einem jungen Mann in Rheinfeld ist nämlich genau das heute Morgen zum Verhängnis geworden. Er wollte eben, mal eben schnell kurz sich erleichtern und ist dabei leider bis zur Hüfte im Schlamm eingesunken. Die Freiwillige Feuerwehr Rheinfeld musste also anrücken und helfen. Gemeindewehrführer Marco Mess am Telefon. Moin, Herr Mess.
1: Moin, hallo.
0: Jetzt nehmen Sie mich mal mit Ihrer Situation mit. Also Sie kommen da an und was ist denn da vor Ort gewesen?
1: Ja, genau. Also wir wurden heute Morgen gegen 7 Uhr alarmiert zu einer Person in Zwangslage am Wanderweg am Herrenteich in Rheinfeld. Ja, vor Ort sind wir dann auf eine junge Dame aufmerksam geworden, die uns gerufen hat und berichtete, dass ihr Freund im Blick eingesunken ist. Als wir durch hingeschaut haben, war es auch tatsächlich so, dass er so bis zur Hüfte schon eingesunken war.
0: Ja.
1: Und wir dann mit den Rettungsmaßnahmen begonnen haben.
0: Wie sehen denn die aus? Ich muss ja sagen, wir haben ja öfter mal, dass wir irgendwie Situationen aus dem Moor oder so kennen, wo Tiere mit einem Kran rausgezogen werden. Wie lief das ab, die Rettungsaktion?
1: Genau, ein Kran, sowas brauchten wir jetzt nicht. Also es konnten tatsächlich Einsatzkräfte von uns, konnten noch zu Fuß dorthin und ihn mit Muskelkraft halt retten und einmal herausziehen. Also er war noch nicht zu weit reingegangen, deshalb klappte das noch alles so mit Muskelkraft.
0: Okay, das heißt,

0: Auch sie mussten nicht auf irgendwelchen Brettern daran robben, sondern es war dann einfach mit drauf stehen, weil das reichte an der Stelle, oder wie?
1: Genau, das reichte an der Stelle noch. Also das ist momentan haben wir die Situation im Rheinfelder Herrenteich, dass sie gerade abgelassen wird, weil in 2 Wochen das sogenannte Abfischen ist. Das ist eine Karpfenzucht.
0: Ja.
1: Genau, und deshalb ist halt schon im Uferbereich sehr viel Schlick. Jetzt vermute ich einfach mal so, dachte der, da ist noch der Wanderweg, aber da war tatsächlich ein Schlick.
0: Okay, also das auch als Hinweis für alle, die da gerne spazieren gehen, ne?
1: Auf dem Wanderweg bleiben, ja.
0: Genau, schön auf dem Wanderweg bleiben, das ist in jedem Fall der Tipp. Dem jungen Mann geht's wie?
1: Dem geht es gut. Der wurde von uns gerettet. Ja. Der mitalarmierte Rettungsdienst, er hat ihn einmal untersucht, aber er musste nicht in die Klinik befördert werden, sondern war unverletzt. Bisschen kalt geworden an den Beinen, aber konnte dann nach Hause entlassen werden.
0: Gutes Ende genommen. Also von der drückenden Blase zur Zwangslage, sagten Sie, glaube ich, ne?
1: So kommt das hin, genau.
0: Vielen lieben Dank, Herr Mess, für diese Rettungsaktion. Gut, dass wir sie haben, ne? Dass wir auch wissen, selbst in so einer Situation kann uns geholfen werden. Vielen lieben Dank, Herr Mess.
1: Auf jeden Fall, sehr gerne.
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0: Jetzt mit Verkehrsinfos für Sie. Vorsicht auf der A210 Rendsburg Richtung Kiel. Zwischen Achterwehr und Kreuz Kiel-West liegt ein Verkehrszeichen. Und Vorsicht auf der A255 zwischen Vettel und Elbinsel ist eine Radfahrer unterwegs.

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0: Bleiben Sie einfach genau in der Stimmung von Gloria Gaynor, dann wird das auf jeden Fall ein guter Tag. Es ist 15.30 Uhr und damit geht es zum Sport. Heute mit Marc Kramhöft. Moin Marc.
1: Ja, hallo Maja.
0: Und wir starten mit Holstein Kiel. Der Fußball-Zweitligist braucht ja bald einen neuen Präsidenten. Und jetzt gibt es Kandidaten.
1: Genau, Steffen Schneekloth stellt sich nicht wieder zur Wahl. Das war schon klar. Stattdessen schlägt der Aufsichtsrat Andreas Breitner vor. Ja, wer ist das? 59 Jahre alt, wohnt in Rendsburg und ist aktuell Vorsitzender des Aufsichtsrates. Hauptberuflich in der Wohnungswirtschaft tätig, hat zum Beispiel auch eine politische Vergangenheit als Bürgermeister in Rendsburg und als Innenminister des Landes Schleswig-Holstein. Das muss allerdings die Mitglieder von Holstein Kiel überzeugen, denn die wählen ihn und zwar bei der Versammlung am 9. Dezember. Und sollte Breitner die Mehrheit der Stimmen bekommen, würde er im Juli kommenden Jahres ins Amt starten, eben als Nachfolger von Steffen Schneekloth.
0: Könnte da mal Silvester dann schon drauf anstoßen, wenn wir da die Wahl bedenken.
1: Genau.
0: Ins Amt gestartet ist ja auch Jürgen Klopp als Trainer der Fußballnationalmannschaft. An diesem Thema kam man ja quasi gar nicht vorbei in den letzten Wochen. An diesem Thema auch nicht vorbei wegen gestern Abend. Dann war nämlich das 0:0 in Griechenland die letzte Partie dieser Länderspielpause. Wie fällt denn das Fazit aus?
1: Ja, rein von den Ergebnissen her gemischt mit einem Sieg, zwei Unentschieden und einer Niederlage. Aber ich glaube, mit dem Auftreten der Mannschaft darf man recht zufrieden sein. Klar, alles noch am Anfang, aber vor allem gestern waren doch einige Ansätze des Klopp-Fußballs zu sehen, wenn wir an das Pressing denken zum Beispiel. Und der Bundestrainer selbst war insgesamt auch recht angetan.
2: Es hat so einen Spaß gemacht, mit diesen Jungs jetzt da zu arbeiten. Es war Wahnsinn. So ein Bock. Ich bin so happy mit dem, wie sie sich hier verkauft haben und wie sie das gemacht haben. Und ja, natürlich willst du ein Spiel gewinnen. Was muss besser werden? Wir sollen die Bälle ab und zu mal reinschießen. Das würde helfen.
1: Ja, wenn es immer so einfach wäre. Ne? Nächste Länderspielpause ist dann Mitte November mit den beiden restlichen Nations League-Gruppenspielen in Serbien und gegen die Niederlande.
0: Besonders gut läuft es bei den Handballern vom VfL Lübeck-Schwartau. Gestern der Sieg gegen Aufsteiger Hamm-Westfalen, 33-26. Und das war der 5. Erfolg im 6. Spiel.
1: Genau, macht 10-2 Punkte und den besten Saisonstart seit 9 Jahren tatsächlich. Tabellenplatz 4 im Moment spricht auf jeden Fall für eine gute Entwicklung. Denn in der vorletzten Saison zum Beispiel gab es ja den Klassenerhalt erst am allerletzten Spieltag. Letztes Jahr dann insgesamt eine recht stabile Runde mit Rang 7. Mal sehen also, wo dieser nächste Schritt hinführt. Aber klar, ist noch früh in der Saison. Am Sonntag geht es erstmal weiter für Lübeck-Schwartau, dann beim Dessau-Rosslauer HV. Die sind Tabellen 16. momentan. Also die Chancen stehen nicht so schlecht aus VfL-Sicht, dass diese gute Serie noch ein bisschen hält.
0: Wir drücken die Daumen. Marc Kramhöft war das mit dem Sport für den Moment. 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Jetzt haben wir es 15.33 Uhr und damit geht es zum Wetter mit unserem Wetterexperten, der das Wetter für uns in Schleswig Holstein. Sebastian Wache.
3: In Flensburg, Nordfriesland und Schleswig-Flensburg versorgt uns das Hoch Dieter mit recht ruhigem und aufgelockertem Herbstwetter. Zwar finden sich noch einige Wolkenfelder im Himmel, doch die sind harmlos. Die Temperaturen am Abend liegen dann bei 15 Grad in Erfte und 17 Grad auf Sylt. In der Nacht zieht sich das Hoch dann etwas nach Süden zurück und macht Platz für mehr Bewölkung. Und auch morgen sind wir zu weit vom Hochdruckzentrum entfernt. Es ziehen somit viele weitere Wolken auf. Und ein paar Tropfen daraus sind auch mal möglich. Das Ganze bei Höchstwerten von bis zu 19 Grad.
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0: 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Vorsicht bitte in beiden Richtungen. Auf der A25 zwischen Nettelnburg und Neu-Alamühe West sind Fußgänger. Vorsicht, Fußgänger zwischen Nettelnburg und Neu-Alamühe West auf der A25. Da sind die Fußgänger. A1 Lübeck Richtung Hamburg zwischen Billstedt und Norderelbbrücke stockt es 3 Kilometer. Dann A7 Richtung Flensburg zwischen Heimfeld und dem Elbtunnel 3 Kilometer stockend. A23 Heide Richtung Süden. Zwischen Elmshorn und Pinneberg Nord stockt es 4 Kilometer. A23 Richtung Heide, zwischen Halzenbeck-Ruppunder und Tornisch, 5 Kilometer stockend. Hier brauchen Sie eine gute halbe Stunde länger. Und dann haben wir natürlich noch Blitzer für Sie. Einmal auf der B76 Kiel Richtung Plön bei der Müllverbrennungsanlage, dann Erfte Ortsausgang Richtung Palen und dann Kleinwittensee im Ortsausgang in Richtung Großwittensee. Für Staus und Blitzer gern Bescheid sagen über unsere NDR Schleswig-Holstein App. Gute Fahrt wünschen wir.
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0: Ja, Mick Hacknell, der wusste schon immer, Tennis ist absoluter Innensport ja jetzt wieder. Und Mick Hacknell saß ja für Ewigkeiten bei Steffi Graf immer wieder bei den Spielen dabei. Das sind so Memories, also ein paar Erinnerungen, die vergisst man einfach nicht, finde ich. Und gerade auch, weil es die 90er betrifft, wo genau dieser Song hier von Simply Red rauskam mit Sänger Mick Hucknall. Stars nämlich, danach Heroes von David Bowie und Udo Lindenberg haben wir auch noch für Sie.
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0: zählen doch schon die Tage. Es wird doch schon rückwärts gerechnet. Denn nächste Woche starten die Herbstferien bei uns im Land. Da zieht es natürlich viele von uns wieder Richtung Dänemark, weil wir da so gerne sind. Es ist eines der erklärten Lieblingsziele von uns Schleswig-Holsteinerinnen und Schleswig-Holsteinern. Wenn man dann da ist und irgendwas bezahlen will, dann gibt es da aber ein bisschen was zu beachten, damit man nicht mehr bezahlt, als man eigentlich müsste. Unser NDR1-Nord-Reporter Dennis Brandau hat sich damit auseinandergesetzt. Moin Dennis erstmal.
1: Moin Maja.
0: Es gibt doch mehrere Möglichkeiten. Wir haben zum Beispiel die Möglichkeit, in Euro zu bezahlen. Ich könnte in Kronen bezahlen oder mit der Karte. Was ist denn dein ultimativer Tipp?
1: Also ich sag mal so, Bargeld wandert in dänischen Geschäften nur noch ganz selten über den Tresen. Also 9 von 10 Zahlungen laufen mittlerweile über Karte oder über Smartphone. Und wenn man die Karte dann ans Lesegerät hält, dann kommt eine Besonderheit. Da kommt nämlich erstmal die Frage, ob man in Euro oder in dänischen Kronen bezahlen will. Und viele denken dann, oh gut, dann zahle ich halt in der mir vertrauten Währung, also in Euro. Aber genau das ist in der Regel teurer. Die Verbraucherzentrale, die rät da auf jeden Fall immer in Kronen zu bezahlen. Im Ausland immer sinnvoll, am Lesegerät dann auf die jeweilige Landeswährung zu tippen.
0: Genau, sagt nochmal, warum das so entscheidend ist. Umgerechnet wird ja beides sowieso in beiden Fällen. Mhm. Aber es gibt da eben eine kleine Besonderheit, weswegen es dann anders ist.
1: Das ist richtig. Dieses Umrechnen, das passiert in Echtzeit. Dynamic Currency Conversation nennt sich das, kurz DCC. Und da ist dann die große Frage, wer rechnet um. Also wenn ich mit meiner Karte in Kronen bezahle, dann macht das mein Kartenanbieter in EU-Ländern in der Regel kostenlos. Mhm. Aber wenn ich dann in Euro bezahle, dann liegt die Umrechnung beim Händler oder beim Automatenbetreiber in Dänemark und das kostet dann oft Geld.
0: Genau, da nochmal unser Reminder, also auf jeden Fall eben in Kronen dann bezahlen in Dänemark. Wie viel müsste man sonst da abdrücken?
1: Ja, die Deutsche Kreditbank und das Reiseportal Reisetopia, die sprechen davon immerhin bis zu 10%. Das heißt, wenn ich jetzt schön mit der Family abends essen gehe, dann wird es ja sowieso schon teuer in Dänemark, richtig, weil das Preisniveau in Dänemark ja über 30% höher ist als bei uns. Und wenn ich dann eine 120-Euro-Rechnung habe, was nicht selten ist, dann kommen noch mal 12 Euro dazu, die ich mir aber ja eben sparen könnte. Also lieber im Kopf umrechnen und dann in Fremdwährung zahlen. Dafür nochmal für den Hinterkopf, vielleicht 1 Euro entspricht im Moment 7,50 Kronen.
0: Und noch mehr Infos zum Bezahlen in Dänemark haben wir natürlich alles nochmal für Sie im Überblick über unsere NDR Schleswig-Holstein-App und unter ndr.de/sh. Vielen Dank, Dennis.
1: Sehr gerne.
0: Mangeltag.
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0: SWR1 Welle Nord ist mit Ihnen unterwegs an diesem Montag. In Hamburg hat ein Prozess gegen einen jungen Syrer begonnen, der einen Terroranschlag geplant haben soll. Und Schleswig-Holsteins Ministerpräsident Günther hat von der Bundesregierung geplante Energiegesetze kritisiert. Das sind zwei der Themen jetzt in den Nachrichten um 16 Uhr mit Peter Vorbeck.
1: Moin.
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3: Schleswig-Holsteins Ministerpräsident Günther warnt vor der geplanten Reform der Ökostromförderung. In einem Brief an den Bundeskanzler übt Günther ungewöhnlich deutliche Kritik an den Gesetzentwurf aus dem Bundeswirtschaftsministerium. Oliver Wuttke berichtet.
4: Von größtmöglicher Sorge spricht Ministerpräsident Günther in dem Brief, denn er fürchtet, dass die in Schleswig-Holstein bisher erfolgreiche Energiewende ausgebremst wird. Künftig sollen Windradbetreiber keine Entschädigung mehr bekommen, wenn sie ihre Anlagen wegen Netzüberlastung abschalten müssen. Außerdem soll es keine Einspeisevergütung mehr für private Photovoltaikanlagen auf dem Dach geben. Günther nennt das verheerende Signale für Bürger, Unternehmen und Kommunen, die aktuell solche Projekte planen. Und er verweist darauf, dass Sonne und Wind die Verbraucher unabhängiger machen von Ölpreisschwankungen. Günther fordert nun Änderungen am Gesetzentwurf, die Bundeswirtschaftsministerin Reiche, ebenfalls CDU, bislang aber ablehnt.
3: In Emden soll ein neuer Marinehafen gebaut werden. Bei der offiziellen Verkündung heute haben das Bundesverteidigungsministerium, die niedersächsische Landesregierung und die Stadt Emden eine entsprechende Erklärung unterzeichnet. Katharina Seiler dazu.
5: Für Bundesverteidigungsminister Pistorius ist klar, die Marine müsse wie die gesamte Bundeswehr angesichts der aktuellen Bedrohungslage zügig wachsen. Das heißt, zusätzliche Schiffe und Boote bräuchten Liegeplätze, die zusätzlichen Soldatinnen und Soldaten benötigten Unterkünfte und Ausbildungsgebäude. Darum, so Verteidigungsminister Pistorius, brauche die Marine einen neuen Hafen in der Nordsee, zusätzlich zum Stützpunkt in Wilhelmshaven. Und dafür bietet Emden die idealen Voraussetzungen, wie etwa genügend Fläche und der schnelle Zugang zum Atlantik und dem hohen Norden. Bundesverteidigungsminister Pistorius wünscht sich, dass der Hafen Anfang der 2030er Jahre in Betrieb gehen kann.
3: Der Chef des Bundesnachrichtendienstes Jäger hat in einer Anhörung im Bundestag heute vor möglichen Auseinandersetzungen mit Russland gewarnt. Deutschland sei in Gefahr, in einen gewaltsamen Konflikt mit Russland zu geraten, erklärte er. Jasper Ruppert, geht Jäger denn davon aus, dass Russland uns auch direkt angreifen würde?
6: Jäger hat mehrfach den Begriff Schattenkrieg in den Mund genommen. Also, dass es gewaltsame Auseinandersetzungen gibt, dass Dinge zerstört werden, dass es vielleicht sogar geplante Tötungen gibt, aber dass das alles unter einer Schwelle eines offenen, erklärten Krieges zwischen Staaten abgehe. Er nannte Dinge, die wir auch in den letzten Wochen mitbekommen haben. Sabotageakte beispielsweise gegen die Schiffe der Bundesmarine oder der Anschlagsversuch in Leipzig auf die Antonov-Maschine. Und er hat so einen kleinen Ausblick gegeben. Er erwarte eine weitere Eskalation in der Ukraine. Er könne sich auch vorstellen, dass Waffenlieferungen verhindert werden oder die Produktion gestört werden könnte beispielsweise. Und er geht auch von weiteren Drohungen aus, auch in nuklearer Hinsicht von Moskau.
3: In Hamburg hat der Prozess gegen einen jungen Syrer begonnen, der einen islamistischen Terroranschlag geplant haben soll. Er wurde vor dem Prozess aus der U-Haft in eine Psychiatrie verlegt und gilt als vermindert schuldfähig. Elke Spanner dazu.
7: Er hatte wohl schon Bestandteile für einen Sprengsatz, außerdem eine Sturmhaube und ein Messer. Sein Ziel soll gewesen sein, sogenannte Ungläubige zu töten. Der Angeklagte ist Syrer und hat offenbar mit der Terrormiliz Islamischer Staat sympathisiert. Die Ermittler waren übrigens durch einen Hinweis des Bundesnachrichtendienstes auf ihn gestoßen. Er war in Messenger-Diensten aufgefallen. Und gerade bei solchen mutmaßlichen Einzeltätern ist das Internet oft der Weg, auf dem Ermittler etwas über ihre Pläne erfahren können. Die Beweislage scheint in diesem Fall auch wohl recht klar zu sein. Das Urteil könnte jedenfalls schon Mitte Oktober verkündet werden.
0: Es ist 16.04 Uhr in der 1 Welle Nord. Das Wetter für uns in Schleswig-Holstein. Sonnig sieht's aus. Ein paar Wölkchen haben wir über Helgoland aktuell. Dich sieht durch unsere Live-Kameras. Aber heute eben kaum Regen zu erwarten. Richtung Flensburger Förde noch am ehesten bei bis zu 20 Grad. Der Wind weht frisch. Nördlich vom Kanal auch ein paar stärkere Böen mit dabei. Und der Wettertrend ab morgen ein paar mehr Wolken bei uns. 20 Grad halten wir. Morgen aber eben schon mal die ersten Regenschauer im Land. Mittwoch vor allem Richtung Flensburg und Schleswig immer wieder Regen oder meistens Sonne dann noch Richtung Ostholstein.
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0: 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Auf der A1 Lübeck Richtung Süden zwischen Billstedt und Norderelbbrücke stockt es 3 Kilometer aktuell. Dann A7 Richtung Flensburg zwischen Heimfeld und dem Elbtunnel 3. A23 Richtung Heide zwischen Halstenbek-Ruppunder und Hornisch 5 Kilometer stockend. Eine halbe Stunde brauchen Sie länger. Außerdem Blitzer für Sie auf der B76 Kiel Richtung Plön bei der Müllverbrennungsanlage wieder. Dann Erfte, Ortsausgang Richtung Palen und Kleinwittensee im Ortsausgang Richtung Großwittensee. Für Staus und Blitzer gern Bescheid sagen über unsere NDR Schleswig-Holstein App. Gute Fahrt!
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0: Wen hast du eigentlich als Idol, wenn du die Beste der Besten bist? Wenn du eine Beyoncé bist oder eine Alicia Keys, also die besten Stimmen der Welt? Ja, beide nennen diesen Namen. Tina Turner, jetzt bei uns.
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0: herrlichster Anblick hier.
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0: Es ist so schön sommerlich. Während ich hier mit Ihnen spreche, fahren wieder Leute an mir mit dem Fahrrad vorbei und haben noch nicht mal eine Jacke an. Hier, T-Shirt, kurze Hose. Und das an diesem 5. Oktober. Da kann man doch wirklich noch mal den Spätsommer so richtig genießen in Schleswig-Holstein. Unter anderem auch mit einem schönen Strandspaziergang. Und zwar mit Hund. Die Hunde dürfen nämlich hier und da schon wieder mit an die Strände. Noch nicht überall, aber in der Lübecker Bucht schon. Also Timmendorfer Strand, Scharbeutz, Haffkrug und Neustadt in Holstein. Da dürfen die Hunde wieder an den Ostseestrand. In anderen Gemeinden erst ab dem 1. November. Das ist ja immer überall selbst festgelegt. Und unser NDR1 für den Nordreporter Julian Marxen, der wollte mal von den Hundebesitzern wissen, wie ist denn das, wenn der Ball mal wieder direkt über den Strand pesen darf, beziehungsweise fliegen und der Hund hinterher pesen. Er war für uns am Strand von Haffkrug unterwegs.
2: Das ist ja wirklich herrlich, ne? Weil die Hunde tollen hier rum, endlich wieder Ostseesand unter den Pfoten. Und ich finde ja auch, dass die Halter ganz ausgeglichen wirken. Viel ausgeglichener als im Sommer. Jetzt dürfen die Hunde endlich wieder. Wie ist das für euch?
3: Ja, endlich wieder Freiheit. Also für die Hunde ist es riesengroßes Glück. Wo kann man es schöner haben jetzt?
2: Du triffst natürlich jetzt Hundehalter, du triffst aber auch Leute ohne Hund. Ne? Gibt es da irgendwie Konflikte oder sind alle entspannt?
4: Also ich würde sagen, überwiegend haben wir immer tolle Begegnungen hier. Heute hatten wir auch gerade eine Situation, da findet Kinder halt ganz toll. Wir haben ja auch eine kleine Tochter. Ja. Und dann wollten wir ihn erst zurückrufen und die meinten dann auch gleich, alles gut, er kann ruhig kommen. Und dann hat die Tochter sich auch gefreut, konnte ihn ein bisschen streicheln. Es sind alle ausgeglichen. Das merkt man, das überträgt sich einfach.
5: Eila, komm! Ja, los! Komm!
2: So, und Eila wurde jetzt hier gerufen, ja, Dalmatiner-Hündin. Wie viele Kilometer macht ihr so mit dem Hund?
6: Oh, wir waren jetzt hier letzten 6 Stunden unterwegs mit Unterbrechung.
2: Was, 6 Stunden?
6: Ja.
2: Was ist die Belohnung dann für Frauchen und Herrchen?
6: Wir kehren irgendwo ein und trinken Kaffee oder genießen ein Eis und freuen uns am Leben.
2: Und Belohnung für den Hund? Für Eila?
7: Wir haben tatsächlich eine Lieblingsitalienerin. Und zwar ist das im Timmendorf. Ja. Da bekommt sie schon gleich eine Handvoll Leckerlis.
2: Achso, ich dachte eine Pizza.
7: Die nehmen wir dann zu uns.
0: Ich dachte, ihr kriegt dann noch ein Eis. Hundeeis gibt's doch auch noch. Also herrlich. Man muss ja sagen, Schleswig-Holstein einfach ein hundeliebendes Land und jetzt eben auch an den Stränden wieder, zumindest zum Teil. Und am 1. November ziehen die anderen nach. In der 1 für den Nord hören Sie. Moin.

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0: Es ist 16.29 Uhr, eine aktuelle Verkehrsinfo. Vorsicht bitte auf der A23 Richtung Heide. Zwischen Tornisch und Elmshorn ist ein Fahrzeug liegen geblieben. Vorsicht liegen bleiben zwischen Tornisch und Elmshorn auf der A23 Richtung Heide. Jetzt haben wir es 16.30 Uhr und damit gibt es alles Wichtige für Sie.
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2: Die Nachrichten aus dem Norden Schleswig-Holsteins mit Christian Kwocek. Moin. Die Papierproduktionsanlage des insolventen Flensburger Papierherstellers Fjord Paper wird nach Ägypten verkauft. Das gab der Insolvenzverwalter Dr. Hans-Peter Rechel an. Derzeit wird die große Anlage in ihre Einzelteile zerlegt. Mein Kollege Aaron Schlichting dazu.
3: Die mehr als 100 Meter lange Anlage wird Stück für Stück zerlegt. In Überseecontainern verpackt soll sie dann an ihrem Zielort in Ägypten wieder aufgebaut werden. Exakt so wie damals in Flensburg. Die Anlage soll später dazu dienen, in Ägypten eine Papierproduktion aufzubauen.
2: Gut 3 Jahre nach der Sturmflut vom Oktober 2023 wird die Außenmole des Segelsportvereins Flensburg-Harrislee auf 2 Meter erhöht. Die Bauarbeiten beginnen Anfang November und sollen bis Weihnachten abgeschlossen sein, so der Vorsitzende des Vereins Lutz Kato. Die Gesamtkosten betragen rund 350.000 Euro, zur Hälfte getragen vom Land. Im Zuge der Maßnahmen werden rund 2.100 Tonnen Steine verbaut. Später sollen auch Schulen von dem Projekt profitieren. Lutz Kato dazu.
4: Wir machen das in Kooperation mit der Europa-Universität Flensburg als Projekt zur Biodiversität. Das heißt, es wird jetzt über die nächsten 8 Jahre untersucht, was entwickelt sich da, was lebt dann da. Muscheln, Seegraswiesen, welche Tiere, welche Fische. Das wird mitgeplottet und aufgezeichnet und es wird über entsprechende Videoinformationen auch Schulen zum Beispiel zur Verfügung gestellt.
2: Soweit Lutz Kato, erster Vorsitzender des Segelsportvereins Flensburg-Harrislee. Der Glücksburger Strand Sandwich soll besser gegen Sandverlust geschützt werden. 750.000 Euro fließen laut Bürgermeister Egon Perschk in eine Strandaufspülung und in den Bau von 2 rund 30 Meter langen Wellenbrechern. Sie sollen neben der Dampferbrücke rund 60 Meter vom Ufer entfernt entstehen. Laut Bürgermeister ragen die Wellenbrecher bei Normalwasser etwa 75 Zentimeter aus dem Wasser.
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0: Und jetzt haben wir 16:32 Uhr. Das Wetter für uns in Schleswig-Holstein gibt's auf NDR 1 Welle Nord von unserem Wetterexperten Sebastian Wache.
5: In Flensburg, Nordfriesland und Schleswig-Flensburg versorgt uns das Hochdieter mit recht ruhigem und aufgelockertem Herbstwetter. Zwar finden sich noch einige Wolkenfelder am Himmel, doch die sind harmlos. Die Temperaturen am Abend liegen dann bei 15 Grad in Erfte und 17 Grad auf Sylt. In der Nacht zieht sich das Hoch dann etwas nach Süden zurück und macht Platz für mehr Bewölkung. Und auch morgen sind wir zu weit vom Hochdruckzentrum entfernt. Es ziehen somit viele weitere Wolken auf und ein paar Tropfen daraus sind auch mal möglich. Das Ganze bei Höchstwerten von bis zu 19 Grad.
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0: 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Vorsicht auf der A23 Richtung Heide, zwischen Tornisch und Elmshorn immer noch der Liegenbleiber. A1 Lübeck Richtung Süden, zwischen Lüjendorf und Mofflet 3 Kilometer stockend. A1 Richtung Lübeck, ab Stillhorn 3 Kilometer stockend. A7 Richtung Flensburg, zwischen Heimfeld und dem Elbtunnel 3 Kilometer stockend. Und A23 Richtung Heide, zwischen Halstenbek-Ruppunder und Tornisch 5 Kilometer stockend. Eine gute Dreiviertelstunde brauchen Sie länger. Für Ihre Verkehrsinfos gerne melden über unsere NDR Schleswig-Holstein-App. Da melden Sie uns ja auch immer Blitzer, haben Sie ja auch getan, auf der Straße in Behrendorf, der Ortsdurchfahrt quasi, Richtung Wjöl. Erfte Ortsausgang Richtung Palen ist einer und Kleinwittensee im Ortsausgang Richtung Großwittensee ein Blitzer. Gute Fahrt, da wo es geht.
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0: Sie sitzen vermutlich in einem Raum, wo die Farben in Richtung Grau, Weiß oder auch in so ein Gräsch gehen. Ich finde das ja so lustig, dass es jetzt immer so alles so Grauabwandlungen gibt. Ne? Also Grau und Beige ist dann Gräsch. Wir gehen jetzt in eine Zeit, wo es deutlich farbenfroher war teilweise. Also ich sag mal Neon, ne? 80er haben wir jetzt bei uns. Don't You Want Me von der Human League. Danach Polarkreis 18 und Allein. Und Movistar von Harpo, die 70er. Muss ich Ihnen da noch was über Farbe erzählen? Ich glaube nicht.
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0: Jetzt wird sie nochmal sportlich bei uns.
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0: Denn dieses Thema beschäftigt uns seit Ende vergangener Woche. Bei uns im Handballland Schleswig-Holstein sowieso, aber auch darüber hinaus. Johannes Goller will zurück zur SG Flensburg-Handewitt. Vor gerade mal 3 Monaten war der Kreisläufer aus Flensburg nach Melsungen gegangen. Und jetzt würde er am liebsten so schnell wie möglich die Rolle rückwärts machen und hat sich dazu tatsächlich auch selbst in den sozialen Medien geäußert. Da sprechen wir drüber mit Marc Kramhüft aus unserer Sportredaktion. Moin nochmal, Marc.
2: Hallo, Maja, moin.
0: In seinem Statement schreibt Goller ja davon, dass seine mentale Gesundheit in Gefahr ist. Das ist ja schon heftig, so eine Aussage. Wieso geht es ihm in Melsungen offenbar so schlecht?
2: Ja, also hat nichts mit dem Verein dort zu tun, sondern mit Gollers Familie. Müssen wir vielleicht nochmal den Ablauf genau nachvollziehen. Mhm. Denn die Entscheidung für den Wechsel nach Melsungen hatte Goller schon 1,5 Jahre im Voraus getroffen. Fast ein bisschen üblich für Handball, weil er und seine Frau 2 kleine Kinder haben. Und der Gedanke war einfach, näher an der Familie zu sein. Gollers Eltern wohnen nach wie vor in Hessen.
0: Klingt ja erstmal nachvollziehbar. Kennen bestimmt auch viele Eltern. Oma und Opa in der Nähe ist ja eigentlich super. Aber
2: voll. In der Theorie schon. Ne? Aber ja. Die Familie tut sich nun offenbar schwer, da wieder Anschluss zu finden, fühlt sich nicht wohl und vermisst einfach Flensburg und die Leute da, die guten Freunde, sagt Johannes Goller, der auch klar einräumt, die Entscheidung für Melsungen ist zu früh gefallen. Mhm. Denn logischerweise sind die Kinder in den 1,5 Jahren auch größer geworden, mittlerweile 5 und 3 Jahre alt und eben schon so ein bisschen selbstständiger. Ne?
0: Nun hat Goller in Melsungen eben einen Vertrag unterschrieben und der bis 2031. Mhm. Also kann man ja schwer sagen, heute so, morgen so. Welche Möglichkeiten hat man denn da? Oder welche Möglichkeiten gibt es, die SG Flensburg-Handewitt überhaupt da als Rückkehr irgendwie in Betracht zu ziehen?
2: Ja, also, dass sie das gerne würden, haben die Verantwortlichen schon gesagt. Wird aber vor allem darauf ankommen, wie viel Geld die Flensburger ausgeben können und wollen. Sollte der Wechsel beispielsweise im kommenden Sommer über die Bühne gehen, sprechen wir über eine Ablöse von mehr als 1 Million Euro. Von 1,2 Millionen ist da die Rede, teilweise auch von 1,5. So oder so, für Handball eine unfassbare Summe und Goller müsste selbst Abstriche machen. Sein Gehalt in Melsungen soll deutlich höher sein als in Flensburg. Das wird die SG nicht zahlen können. Ich bin mir aber sicher, das wäre das kleinere Problem und dazu wäre er auch bereit, um sich und der Familie diesen Wunsch zu erfüllen.
0: Jetzt holen wir mal die Glaskugel raus, Marc. Ja. Was würdest du denn sagen? Wie geht diese Geschichte aus?
2: Also ich bin mir relativ sicher, dass die Vereine sich einigen und stell mal die These auf, dass wir Goller spätestens im kommenden Sommer wieder in Flensburg sehen werden. Die MT Melsungen hat sich heute zwar auch noch mal gemeldet im Sinne von, wir respektieren den Wunsch, sind grundsätzlich gesprächsbereit, aber ein Selbstläufer wird das nicht, ist halt unser Spieler. Ne? Mhm. Trotzdem ergibt es aus Sicht der Hessen ja auch keinen Sinn, ihn gegen seinen Willen zu halten, wenn er quasi sagt, hier werde ich krank und dadurch auch seine Topleistung nicht bringen kann.
0: Genau, ich glaube, das ist der wichtigste Punkt. Wenn du deine Topleistung sowieso nicht abrufen kannst, ist so die Frage, ob die Familie schon mal vorzieht und er dann hinterher.
2: Genau, da gibt es ja auch verschiedene Möglichkeiten, aber am liebsten würden sie alle zusammen.
0: Ungewöhnlich ist das
2: ja,
0: vor allem alles,
2: komplett,
0: auch wie offen er sich da äußert. Wir bleiben dran. Marc Kramhüft war das erstmal mit den Infos und Einschätzungen zum Wechselwunsch von Johannes Goller. Gehört haben Sie es bei uns.
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0: NDR 1 Welle Nord hören Sie. Ein 16 Jahre alter Kaffeebesucher ist in Kiel von einem Auto erfasst worden und verletzt. Und Ministerpräsident Günther ist mit den Plänen der Bundesregierung zur Ökostromförderung nicht einverstanden. Mehr dazu jetzt in den Nachrichten um 17 Uhr mit Peter Vorbeck.
1: Moin.
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3: Schleswig-Holsteins Ministerpräsident Günther drängt auf Änderungen bei der Reform der Energiegesetze. In einem Brief an den Bundeskanzler übt er jetzt ungewöhnlich scharfe Kritik an den Plänen des Bundeswirtschaftsministeriums. Oliver Wuttke, was stört den Ministerpräsidenten denn genau?
4: Das sind vor allem zwei Punkte. Erstens, für Solarstrom vom privaten Hausdach soll es künftig keine Einspeisevergütung mehr geben. Das trifft in Günthers Augen ausgerechnet ein Mitmachprojekt, bei dem viele Bürger ganz persönlich von der Energiewende profitieren können. Und zweitens geht es ihm um die Windkraft. Da sollen Betreiber in Zukunft nicht mehr entschädigt werden, wenn sie wegen fehlender Kapazitäten im Stromnetz ihre Anlagen abschalten müssen. Die Bundeswirtschaftsministerin will damit erreichen, dass weniger Geld bezahlt wird für Strom, der gar nicht produziert wird. Aber das hält Günther für den falschen Weg und spricht von einem verheerenden Signal für Projekte, die aktuell im Norden in Planung sind. Am Ende könne die Energie sogar teurer werden, wegen neuer Finanzierungsrisiken. Noch muss das Gesetz durch den Bundestag und da hofft die Landesregierung nun auf Änderungen.
3: Die deutsche Marine bekommt nach Wilhelmshaven einen zweiten Stützpunkt an der Nordseeküste, und zwar in Emden. Das hat Verteidigungsminister Pistorius dort heute bei einer Pressekonferenz bestätigt. Ein Bericht von Katharina Seiler.
5: Für Bundesverteidigungsminister Boris Pistorius ist ein weiterer Marinestützpunkt in der Nordsee dringend erforderlich, angesichts der aktuellen Bedrohungslage. Aktuell habe die Bundeswehr die kleinste Marine ihrer Geschichte bei gleichzeitig zunehmenden Aufgaben in der Landes- und Bündnisverteidigung. Und das werde so nicht bleiben, sagte Pistorius.
6: Wir haben die Weichen dafür gestellt in allen Bereichen. Die Marine wird aufwachsen. Und das ist, wie gesagt, aufgrund der internationalen Bedrohungslage, gerade mit Blick auf die Ostsee, aber auch vor allem die Nordsee und den Nordatlantik, von entscheidender Bedeutung. Denn damit erhöhen wir die Abschreckungsfähigkeit Deutschlands und der NATO.
5: Bis zu 2000 Dienstposten sollen auf dem neuen Stützpunkt in Emden entstehen, auf einer Fläche von bis zu 450 Hektar. Der Verteidigungsminister und der Vizeadmiral wollen, dass der zusätzliche Hafen so schnell wie möglich einsatzbereit ist. Pistorius wünscht sich, dass er Anfang der 2030er Jahre in Betrieb genommen werden kann.
3: Der Bundesnachrichtendienst warnt vor einem immer aggressiveren Auftreten Russlands. Behördenchef Jäger äußerte sich heute in einer öffentlichen Anhörung im Bundestag. Oliver Neuroth in Berlin, was genau befürchtet der BND denn?
7: Der Bundesnachrichtendienst sieht die Gefahr, dass Deutschland und Russland immer stärker aneinander geraten. Martin Jäger, der BND-Präsident, spricht von einer neuen gefährlichen Qualität der Konfrontation. Und er sagt, das kann in einen gewaltsamen Konflikt führen. Hochrangige Bundeswehrvertreter haben ja schon mehrmals gesagt, 2029 könnte das Jahr sein, in dem Russland in der Lage wäre, die NATO-Staaten anzugreifen. Dieses Datum hält auch der BND-Chef für realistisch, auch wenn er klarstellt, wir haben keine Informationen darüber, dass Russland dann tatsächlich angreift, konkret etwas vorbereitet. Aber er stellt klar, wir dürfen uns jetzt nicht ausruhen, die Lage sei gefährlich.
3: Und was könnte da auf uns zukommen?
7: Der BND-Chef verweist auf den Drohnenvorfall am Flughafen Leipzig-Halle Anfang August, bei dem ja Sprengstoff im Spiel war und wo die Bundesregierung klar sagt, das ging von Russland aus. Jäger meint, dass wir uns darauf einstellen müssen, dass weitere russische Attacken kommen, sogar härtere und brutalere, zum Beispiel auf unsere Energieversorgung, wobei der BND-Chef dann nicht konkreter geworden ist. Er sagt, Russland führe aktuell einen Schattenkrieg gegen uns, im Sinne von, im Verteidigungsfall sind wir nicht, aber wir werden angegriffen, ein Stück weit getestet von Russland, wie wir reagieren. Für den BND ist daher klar, Russland ist weiterhin die größte und konkreteste Bedrohung für Deutschland.
3: Ist das nicht eher ungewöhnlich, so eine eindringliche Warnung von Seiten des BND?
7: Normalerweise spricht der BND-Präsident nicht öffentlich über konkrete Bedrohungsszenarien. Seine Aufgabe ist es ja, die Bundesregierung zu informieren über Geheimdiensterkenntnisse, über neue Einschätzungen von Lagen. Aber der BND-Chef macht nicht selbst Politik nach außen. Allerdings hat er auch schon bei der letzten öffentlichen Anhörung der Geheimdienste vor einem Jahr recht deutlich vor Russland gewarnt und den möglichen Gefahren. Von daher ist das jetzt keine komplett neue Linie von Martin Jäger. Allerdings hat er bisher nicht so deutlich gewarnt wie heute mit so drastischen Worten.
3: Der diesjährige Medizin-Nobelpreis geht an drei Forscher, die sich mit der sogenannten Optogenetik auseinandergesetzt haben. Unter den Preisträgern sind auch ein Biologe und ein Biophysiker aus Deutschland. Jana Sindram dazu.
1: Karl Deisseroth, Peter Hegemann und Georg Nagel. Ein Preisträger aus den USA und zwei aus Deutschland teilen sich in diesem Jahr den Nobelpreis für Physiologie oder Medizin. Die drei Forscher haben ein einzigartiges Werkzeug zur Erforschung der Kommunikation von Nervenzellen im Gehirn entwickelt. Damit können Wissenschaftler bestimmte Nervenzellen im Gehirn an- oder ausschalten und beobachten, ob dadurch zum Beispiel eine Erinnerung oder ein Gefühl entsteht. Die Methode heißt Optogenetik. Peter Hegemann ist Biophysiker und lehrt an der Humboldt-Universität in Berlin. Georg Nagel ist Biologe von der Universität Würzburg. Die beiden haben an einer winzigen Alge namens Chlamydomonas gearbeitet. In deren Hülle haben sie ein Eiweiß mit einzigartigen Eigenschaften gefunden. Abdel El-Manira vom Karolinska-Institut.
8: They discovered that the protein itself.
1: Sie haben festgestellt, dass das Eiweiß ein lichtgesteuerter Ionenkanal war. Wenn es Licht ausgesetzt wird, öffnet sich der Kanal, sodass Ionen hineinströmen und ein elektrisches Signal erzeugen können. Der US-amerikanische Psychiater und Neurobiologe Karl Deisseroth von der Stanford University nutzte diesen Lichtschalter weiter. Ihm gelang es mit Hilfe der Gentechnik, ihn in das Gehirn lebender Mäuse einzusetzen. So konnten er und sein Team bestimmte Nervenzellen gezielt aktivieren.
3: Ein 16 Jahre alter Kaffeebesucher ist in Kiel von einem Auto erfasst und verletzt worden. Ein Wagen war gegen Mittag durch den Außenbereich des Cafés am kleinen Kiel gefahren und im Wasser gelandet. Joscha Krone dazu.
9: Bei bestem Wetter saßen laut Polizei am Mittag einige Menschen in dem kleinen Außenbereich am Café, als das Auto auf die Terrasse zufuhr. Am Steuer ein 83-Jähriger. Polizeisprecherin Stefanie Lage.
10: Wir schließen eine Amoktat gänzlich aus. Es ist so, dass das Fahrzeug aus der Willestraße gekommen ist, hier mehrere Poller auch umfahren hat und dann hier im Bereich in die Freisitzanlage des Cafés gefahren ist.
9: Danach Verwüstung. Stühle und Tische sind kaputt, liegen kreuz und quer rum. Das Auto steht am Uferbereich mit den Reifen im Wasser. Der 16-Jährige, der vom Auto erfasst wurde, kam ins Krankenhaus. Er wurde laut Polizei leicht verletzt. Der Fahrer und seine Beifahrerin und auch zwei Gäste im Café erlitten einen Schock. Das Auto wurde mittlerweile aus dem kleinen Kiel gezogen. Jetzt wird ermittelt, ob der Fahrer möglicherweise gesundheitliche Probleme hatte und deshalb den Unfall verursacht hat.
0: Es ist 17.07 Uhr, NDR1 für den Nord. Das Wetter für uns in Schleswig-Holstein. Und da haben wir Sonnenschein, aber eben auch ein paar Regenmöglichkeiten. Zumindest Richtung Nordfriesland heute einfach nochmal abends damit rechnen. Das bei Temperaturen zwischen 17 und 18 Grad am Abend. Der Wettertrend, wir gucken uns mal die nächsten Tage an und wir starten mit dem Dienstag, der nochmal ein paar mehr Wolken bringt. Da kann es auch noch mal vereinzelt regnen. 17 bis 20 Grad sind die Höchsttemperaturen. Und wir haben am Mittwoch dann noch mehr Regen, der möglich ist, vor allem Richtung Norden Schleswig-Holsteins. Dazu dann bis zu 20 Grad weiterhin.
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0: 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Auf der A1 Lübeck Richtung Süden zwischen Mofleth und Norderelbbrücke 2 Kilometer stockend. A1 Richtung Lübeck zwischen Stillhorn und Norderelbbrücke 3 Kilometer stockend. Dann A7 Richtung Flensburg zwischen Heimfeld und Elbtunnel 3 Kilometer. Auf der A23 Richtung Heide zwischen Hamburg und Hornisch stockt es 9 Kilometer. Eine Stunde brauchen Sie da länger. Für Ihre Verkehrsinfos gerne bei uns melden über unsere NDR Schleswig-Holstein-App. Da haben wir uns auch schon eine Info erreicht. Und zwar geht es um eine Baustellenampel. Bei Buchholz ist die nämlich. Vielen Dank fürs Bescheid sagen von unserer NDR1-Welle Nordhörerin, die auf der B207 unterwegs ist. Ratzeburg-Lübeck, das ist die Strecke. Und da dauert es auf jeden Fall mindestens eine Viertelstunde mehr Zeit, hat sie Bescheid gesagt. Lieben Dank fürs Bescheid sagen und für Ihre Verkehrsinfos dann eben auch dort. Da haben wir auch Blitzer von Ihnen gemeldet bekommen. Auch danke nochmal dafür. Moment, das Blitzergeräusch, das soll aber nicht fehlen an dieser Stelle. Und wir starten mit den Blitzern auf der B76 Kiel Richtung Plönhöhe Müllverbrennungsanlage, Behrendorf im Ortsausgang Richtung Viöl und Erft im Ortsausgang Richtung Palen. Gute Fahrt wünschen wir, da wo es geht.
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0: Einen ganz schönen Wochenstart wünsche ich Ihnen. Ich hoffe, dass es alles gut geklappt hat. Ansonsten hätten wir noch mal gute Laune Nachschub hier über diesen Song How Will I Know von Whitney Houston.
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0: SWR1, Welle Nord ist bei Ihnen und überlegen Sie sich genau, ob Sie Finanztipps von dieser Runde annehmen.
1: Frühstück bei Stefanie.
2: Es ist ja, wie es ist.
1: Und das sind Ihre Gäste. Herr Ahlers.
3: Ja, da tut er nichts zu sagen.
1: Udo.
4: Ja, das kann's haben.
1: Und Opa Gerke.
5: Steffi, machst du mir Mettbrötchen?
2: Nee, muss ich erst schmieren. Milch und Zucker nehmt ihr selber, ne? Was gibt's Neues?
3: Donnerwelle, du siehst ja aus wie Jean Fonda, du.
2: Meinst du meine neue Haarfrisur? Hat meine Schwester mir gestern Abend gemacht. Mit so kleinen Flipcats im Bahama-Blond und Cross-Curls. Findest du das?
5: Ja, in der Natur gibt's sowas bei kleinen Wildschweine.
2: Gleich fließt du raus, Franz.
6: Du, das kannst du richtig gut tragen.
2: Siehste? Und dann eben diese eine Strähne hier so seitlich.
3: Ja, wann ist das jetzt? Lila?
2: Nee, das ist Kokomorosa.

0: 20. Das war auf eine neue Tönungskarte von der Trendmesse drauf. Geckig, ne?
1: Ja, aber so richtig.
0: Und dann habe ich noch mein Dekolleté gebräunt, ein 585er Ohrstecker mit Südseeperle geordert. Bei QVC ist Edelsteinwoche. Also, es macht wieder Spaß, da.
2: Also sag mal, hast du im Lotto gewonnen oder was geht's noch?
0: Also ihr guckt wohl zu wenig fern und informiert euch nur sporadisch. Du, da läuft doch jetzt so ein Werbespot mit einem Traumangebot. Da kriegst du sofort 5.000 Euro. Du kannst dein Konto ausgleichen. Du kannst wieder nach Herzenslust shoppen, sagen sie. Und der Frau in dem Spot, der hat das richtig gut getan, sagte sie. Und sie hatte sogar noch Geld übrig.
2: Also.
0: Du, und das soll man auch.
1: Ja, du, wo lief das denn?
0: Ja, im Fernsehen. Also auch bei laufende Kredite und ohne Schufa. Auskommt.
1: Also.
0: Das wäre doch auch was für dich, Udo.
1: Ja.
0: Ab 8,9% Zinsen, also ab, das heißt, mit ein bisschen Glück holst du noch mehr raus.
2: Oh. Ich glaube, da hast du was falsch verstanden, du.
1: Ich hab wieso was Besseres.
0: Aha.
1: Ich hol mir jetzt einen Neuwagen,
0: aha,
1: also für meine Mutter natürlich, 0 Euro Anzahlung und die erste Rate erst nach 12 Monaten.
2: Ja, und denn?
1: Ja, hallo? Ich gebe ihn doch schon nach 11 Monaten wieder ab, ne?
0: Ja, siehst du.
1: Ja, allein
0: du
1: schon,
0: bist eine richtige Partie, mein Udo.
1: Und den Kaffee gabst du auch umsonst.
2: Hm. Ja.
1: Was macht dein Rätsel?
3: Ich brauch noch weibliche Artikel, 3 Buchstaben vorne D.
0: Weibliche Dio?
3: Jawohl!
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0: Es ist 17.30 Uhr und damit geht es zum Sport mit Marc Ramhöft. Moin Marc.
1: Hallo Maja.
0: Wir starten beim Fußball mit zwei Verletzungen. Eine davon hat Julia Gwin getroffen, mal wieder müssen wir sagen.
1: Ja, Spielerin des FC Bayern und Kapitänin der deutschen Frauennationalmannschaft, hatte in den vergangenen Jahren ja echt viel Pech. Dieses Mal ist es ein Außenbandriss im linken Sprunggelenk. Passiert jetzt im Bundesligaspiel bei Eintracht Frankfurt. Da war sie umgeknickt und ist nun erstmal für mehrere Wochen raus. Und Nummer zwei, da kommen wir zu Holstein Kiel und zu den Männern. Der Zweitligisten muss erstmal auf Kasper Davidsen verzichten. Der 21-jährige Mittelfeldmann, der hat sich eine muskuläre Verletzung im Oberschenkel zugezogen im Testspiel gegen Vibor am Wochenende. Damit fällt er zumindest mal am Freitag aus in Braunschweig. Sehr wichtiges Duell für die Kieler gegen einen direkten Konkurrenten im Tabellenkeller.
0: Und auch neben dem Platz tut sich was bei Holstein Kiel. Mit Andreas Breitner gibt es jetzt einen Kandidaten für das Amt als Präsident.
1: Genau, gesucht wird der Nachfolger von Steffen Schneekloth. Der tritt nicht wieder zur Wahl an, das war schon klar. Und der Aufsichtsrat hat nun eben Andreas Breitner vorgeschlagen, aktuell Vorsitzender dieses Gremiums, hauptberuflich in der Wohnungswirtschaft tätig, war aber unter anderem auch schon Innenminister von Schleswig-Holstein. Die Entscheidung liegt jetzt bei den Mitgliedern von Holstein Kiel. Bei der Versammlung am 9. Dezember können sie ihre Stimme abgeben und sollte der 59-Jährige die Mehrheit bekommen, dann würde er im Juli kommenden Jahres starten als Präsident.
0: Vielen Dank, Marc Ramhöft. 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Und jetzt geht's rüber zum Wetter mit unserem Wetterexperten Sebastian Wache für Schleswig-Holstein. Das Wetter im Blick.
2: In Flensburg, Nordfriesland und Schleswig-Flensburg versorgt uns das Hoch Dieter mit recht ruhigem und aufgelockertem Herbstwetter. Zwar finden sich noch einige Wolkenfelder am Himmel, doch die sind harmlos. Die Temperaturen am Abend liegen dann bei 15 Grad in Erfte und 17 Grad auf Sylt. In der Nacht zieht sich das Hoch dann etwas nach Süden zurück und macht Platz für mehr Bewölkung. Und auch morgen sind wir zu weit vom Hochdruckzentrum entfernt. Es ziehen somit viele weitere Wolken auf. Und ein paar Tropfen daraus sind auch mal möglich. Das Ganze bei Höchstwerten von bis zu 19 Grad.
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0: Schnell und zuverlässig, damit Sie sicher ankommen und hier pünktlich gerade zu Ihrem Feierabend, hat sich das alles ein bisschen gelegt auf den Straßen. Das finde ich ja eine sehr gute Nachricht für Sie. Einmal auf der A23, aber noch Richtung Heide zwischen Hamburg und Tornisch, 9 Kilometer stockend. Eine Stunde brauchen Sie da länger. Und dann gab es ja die Nachricht von einer unserer Hörerinnen, die Bescheid gesagt hat, dass auf der B207, nämlich Höhe Buchholz, eine Baustellenampel ist. Da kann es eben auch noch mal länger dauern für Ihren Rückweg. Außerdem einige Blitzer gesammelt hier. Auf der B76 Kiel Richtung Plön, Höhe Müllverbrennungsanlage, Behrendorf im Ortsausgang Richtung Viöl, Erfte im Ortsausgang Richtung Palen und Hemme in der Dorfstraße Richtung Wesselburen. Für Stau oder Blitzer gerne melden über unsere NDR Schleswig-Holstein App. Gute Fahrt mit Schweren.
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0: Autofahren gibt einem manchmal Rätsel auf. Ich hatte gestern ein Auto vor mir auf der A21. Da stand hinten drauf, es war ein Golf, und da stand hinten drauf Alexander der Große. Ich habe gedacht, warum macht man sich denn einen Autosticker drauf mit Alexander der Große? Und dann hat man ja Zeit auf der Autofahrt, da habe ich so überlegt, habe so gedacht, ach, ich stelle mir jetzt einfach mal so vor, dass der 18 geworden ist, der Alexander, und da haben die Eltern, waren so lieb und haben ihm dieses Auto geschenkt. Und dann haben sie hinten drauf geschrieben, jetzt ist der Alexander groß, Alexander der Große, und jetzt kriegt er dieses Auto. Das ist meine Theorie. Alex, wenn du das hörst, ich kürze einfach mal ab mit Alex. Gerne Bescheid sagen, warum Alexander der Große als Sticker hinten drauf ist. Falls Sie auch noch Ideen haben, gerne sammle ich über unsere NDR Schleswig-Holstein-App. NDR 1 für den Nord ist mit Ihnen unterwegs mit Silent Circle.
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0: Es gab genau eine Situation, in der ich mal von einem Restaurantparkplatz gefahren bin, wo ich vorher reserviert hatte. Aber dann sind mir so zwei Ratten entgegengekommen. Und ich dachte, oh, zwei ist eine Nummer zu viel. Eine hätte ich gemacht, aber die zweite habe ich direkt die Freundin angerufen und gesagt, alles klar, wir gehen bitte woanders hin. Aber was lockt denn Ratten eigentlich an? Ehrlicherweise sind sie ja überall. Wir sehen sie nur nicht. Reichen dafür ein paar Pommesreste und so ein weggeworfenes Stück Pizza? Oder was braucht es dazu? Und dazu bekommen wir Antworten von unserer NDR1-Welle Nordreporterin Paola Mester. Hallo.
1: Hallo.
0: Also was reicht denn, Paola? Ein bisschen Pizza, wie ich es eben gesagt habe, oder was muss da passieren?
1: Ja, ein bisschen Pizza, das reicht schon. Ich habe ja 10 Monate jetzt zu dem Thema recherchiert und es braucht wirklich nur ganz wenig Futter. So 20, 25 Gramm am Tag brauchen die Tiere nur und die haben tatsächlich auch einen ähnlichen Geschmack wie wir. Also,
0: oh, schade.
1: Ja, fettig finden die richtig super. Ich habe auch einen Schädlingsbekämpfer noch bei der Arbeit begleitet und der meinte, wenn da Pommes rumliegen, dann wird es auch schwierig, die mit Gift zu locken. Also offenen Müll, Essensreste neben der Tonne, alles unbedingt vermeiden.
0: Okay, das heißt, Sie würden das Gift gar nicht anrühren, weil Sie sagen, ich habe ja 3 bessere Optionen.
1: Genau.
0: Das heißt, das nehme ich gar nicht. Das ist schon mal ein erster Tipp. Aber was hilft noch gegen Ratten, damit die gar nicht erst zu mir nach Hause kommen?
1: Also ganz wichtig, die Mülltonne auch immer zumachen, wenn sie voll ist und keine Essensreste in die Toilette kippen.
0: Ja.
1: Das zieht nämlich die Ratten sonst in die Kanalisation, da wollen wir sie ja auch nicht. Und wer gerne Vögel füttert, der muss danach unbedingt die Körner wieder aufsammeln. Wenn es jetzt aber schon soweit ist und man hat Ratten bei sich zu Hause, dann gibt es ab diesem Jahr auch kein Gift mehr im Baumarkt. Das ist eine neue EU-Verordnung. Die Reste, die man noch zu Hause hat, die muss man übrigens bis Ende Oktober aufbrauchen. Da muss dann also ein Profi ran.
0: Viele Menschen haben ja richtig Angst vor Ratten, ekeln sich auch. Kannst du denen so ein bisschen Angst nehmen?
1: Ja, hier kann ich es ja zugeben. Ich bin durch die Recherche wirklich richtig Rattenfan geworden.
0: Ehrlich?
1: Ja. Ich war für meine Recherche sogar bei einer Rattenforscherin in Schottland und habe mir die Tiere da auch mal vom Nahen angeguckt. Und was ich da gelernt habe, ist, dass die Tiere wahnsinnig sozial sind, intelligent und auch reinlich. Das denkt man ja oft gar nicht. Und die helfen sich auch untereinander. Also die teilen ihr Futter, geben Informationen weiter. Und ja, ich habe da auch so ein bisschen verstanden, dass es einfach schwer ist, Ratten zu bekämpfen. Aber umso mehr weiß ich natürlich auch, dass viele Leute die zu Hause nicht haben wollen. Da gehören sie auch ehrlich gesagt nicht hin. Deswegen immer Futter und Müll weg, dann verschwinden die auch von alleine.
0: Okay, wenn Sie jetzt zu Hause Lust auf Ratten bekommen haben, dann können Sie sich gerne die ganze Doku angucken von Paola Mester. Ich sag's nur vorab, ne, wer das nicht so gut ab kann, da kommen natürlich ein paar Tiere vor. Das ist natürlich so. Also, was tun gegen Ratten? Ein Stadtteil kämpft gegen Müll. Das gibt es heute Abend um 22 Uhr im NDR Fernsehen oder natürlich jederzeit für Sie am passendsten in der ARD Mediathek. Vielen lieben Dank, Paola.
1: Danke dir.
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0: Aretha Franklin auf NDR 1 zu den Ort könnte ich persönlich den ganzen Tag hören. Ja, das Bundesumweltministerium ist zufrieden mit der E-Auto-Prämie. Und Schleswig-Holsteins Ministerpräsident Günther hat von der Bundesregierung geplante Energiegesetze kritisiert. Das sind zwei der Themen in den Nachrichten jetzt um 18 Uhr mit Peter Vorbeck.
1: Moin.
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3: Schleswig-Holsteins Ministerpräsident Günther warnt vor der geplanten Reform der Ökostromförderung. In einem Brief an den Bundeskanzler übt Günther ungewöhnlich deutliche Kritik an dem Gesetzentwurf aus dem Bundeswirtschaftsministerium. Oliver Wuttke berichtet.
4: Von größtmöglicher Sorge spricht Ministerpräsident Günther in dem Brief, denn er fürchtet, dass die in Schleswig-Holstein bisher erfolgreiche Energiewende ausgebremst wird. Künftig sollen Windradbetreiber keine Entschädigung mehr bekommen, wenn sie ihre Anlagen wegen Netzüberlastung abschalten müssen. Außerdem soll es keine Einspeisevergütung mehr für private Photovoltaikanlagen auf dem Dach geben. Günther nennt das verheerende Signale für Bürger, Unternehmen und Kommunen, die aktuell solche Projekte planen. Und er verweist darauf, dass Sonne und Wind die Verbraucher unabhängiger machen von Ölpreisschwankungen. Günther fordert nun Änderungen am Gesetzentwurf, die Bundeswirtschaftsministerin Reiche, ebenfalls CDU, bislang aber ablehnt.
3: In Emden soll ein neuer Militärhafen für die Marine entstehen. Das hat Verteidigungsminister Pistorius heute angekündigt. Am neuen Marinestandort sollen in Zukunft 2000 Soldaten und zivile Kräfte arbeiten. Katharina Seiler, warum braucht die Marine denn neben Wilhelmshaven einen zusätzlichen Marinehafen in Emden?
5: Für Bundesverteidigungsminister Pistorius ist klar, die Marine müsse wie die gesamte Bundeswehr angesichts der aktuellen Bedrohungslage zügig wachsen. Und das heißt, zusätzliche Schiffe und Boote bräuchten Liegeplätze. Die zusätzlichen Soldatinnen und Soldaten benötigten Unterkünfte und Ausbildungsgebäude. Und der Inspekteur der Marine, Vizeadmiral Abri, sagt, konkret sei der neue Stützpunkt für den Einsatz in der Nordsee und im Nordatlantik vorgesehen. Emden habe dabei die Aufgabe, den Stützpunkt in Wilhelmshaven zu ergänzen. Für Emden sprechen aus Sicht des Inspekteurs der Marine eine ganze Reihe von Gründen. Zum Beispiel der schnelle Zugang in die Nordsee und damit zum Einsatzgebiet im Nordatlantik. Der Verteidigungsminister und der Vizeadmiral wollen den zusätzlichen Hafen so schnell wie möglich in Betrieb nehmen. Pistorius wünscht sich, dass er Anfang der 2030er Jahre einsatzbereit ist.
3: Bundesumweltminister Schneider will Hersteller von Chemie- oder Pharmaprodukten stärker an den Kosten für die Trinkwasserreinigung beteiligen. Das hat der SPD-Politiker bei einer Konferenz seines Ministeriums mitgeteilt. Katrin Aue dazu.
6: Rückstände von Medikamenten oder Kosmetik im Wasser. Künftig sollen dafür die Hersteller stärker zur Verantwortung gezogen werden. Das plant Umweltminister Carsten Schneider. Eine EU-Richtlinie sieht vor, dass mehr Kläranlagen mit besserer Filtertechnologie ausgestattet werden. Der SPD-Politiker will, dass auch in Deutschland Pharma- und Chemieunternehmen an den Kosten dafür beteiligt werden. Am Rande einer Fachkonferenz zur Wasserwirtschaft in Berlin sagte er, in Zeiten, in denen die Menschen unter hohen Preisen leiden, müsse Wasserqualität fair finanziert werden. Nicht vom Konsumenten, sondern vom Verursacher. Gemeinsam mit der EU-Umweltkommissarin Jessica Roswall unterzeichnete er bei der Konferenz eine Erklärung zur besseren Wassernutzung und Aufbereitung.
3: Bereits 100.000 Mal wurde die E-Auto-Prämie ausgezahlt. Rückwirkend ab 1. Januar geht ein Zuschuss von maximal 6.000 Euro an privat gekaufte oder geleaste Neuwagen. Das Umweltministerium hat nun Bilanz gezogen. Frank Eichmann berichtet.
7: Der Bund fördert neben rein elektrisch angetriebenen auch bestimmte Hybridfahrzeuge sowie E-Autos mit Reichweitenverlängerung durch einen Verbrennermotor. Die erste Auswertung zeigt, dass die Prämie zu 90% für den Kauf reiner E-Autos verwendet wurde. Noch eins freut den Bundesumweltminister, dass sich Haushalte E-Autos leisteten, die vorher nicht daran gedacht hätten. Denn die Förderung erhalten nur Haushalte, deren steuerpflichtiges Jahreseinkommen 80.000 Euro nicht übersteigt. Mit Kindern dürfen es maximal 90.000 Euro sein. Und diese soziale Staffelung funktioniert so, das Bundesumweltministerium. Drei Viertel der Antragsteller verdienten maximal 60.000 Euro pro Jahr. Die Bundesregierung unterstützt den E-Auto-Kauf mit insgesamt 3 Milliarden Euro. Das ist ausreichend für weitere rund 700.000 Fahrzeuge.
0: Es ist 18.05 Uhr in die 1 in Nord. Das Wetter für uns in Schleswig-Holstein, da haben wir heute Abend das noch ein bisschen freundlich. Und der Regen, der kommt in Richtung Nordfriesland als erstes. 18 Grad aktuell noch durchschnittlich. Dann geht es in der Nacht runter auf Tiefstwerte von bis zu 12 Grad, also auch nicht wahnsinnig kalt. Von der Nordsee kommen einzelne Regenschauer zu uns. Der Wettertrend, da schauen wir auf die nächsten Tage. Morgen viele Wolken, immer mal Schauer dabei. Richtig trocken ist es in einzelnen Orten bei uns in Schleswig-Holstein bei maximal 20 Grad. Und dann am Mittwoch haben wir einen Schwerpunkt von Regen Richtung Norden Schleswig-Holsteins, also Flensburg, dänische Grenze dort bei bis zu 20 Grad. Der Rest hat es durchaus auch mal freundlich zwischendrin.
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0: Schnell und zuverlässig, damit Sie sicher ankommen. Auf der A23 Richtung Heide zwischen Halstenbek-Ruppunder und Elmshorn stockt es 9 Kilometer. Sie brauchen eine Stunde länger. Und Kreisherzogtum Lauenburg, die Landesstraße, ist zwischen Stuben und Großboden nach einem Unfall in beiden Richtungen gesperrt worden. Außerdem haben wir Blitzer für Sie und auch von Ihnen bekommen. Auf der Straße in Behrendorf im Ortsausgang Richtung Viöl, dann Erft der Ortsausgang Richtung Palen und Hemme in der Dorfstraße in Richtung Wesselburen wird geblitzt. Haben Sie auch noch einen für uns, dann gerne Bescheid sagen über unsere NDR Schleswig-Holstein-App. Gute Fahrt wünschen wir.
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0: So, jetzt haben Sie es in den Feierabend geschafft, haben heute schöne Nacherzählungen bekommen von Kollegen. Es gibt ja immer so Kollegen, die so ganz vereinzelt einem das ganze Wochenende aufzählen, ne? Ich weiß gar nicht, ob ich das schlimmer finde oder die, die mir von ihren Träumen erzählen. Man so denkt, Freunde oder Bekannte, die so sagen, dann hatte ich einen Traum und dann kommt irgendwas total Wirres, wo ich denke, ja, und nu? Aber da hat ja auch jeder einen anderen Schwerpunkt, muss man sagen. Aber der Montag ist durch, kann ich Ihnen sagen. Softcell ist bei Ihnen mit Tainted Love auf NDR 1 Welle Nord.

0: Diese Woche geht's los, ganz viele zählen schon zurück die Tage und sagen, endlich sind die Herbstferien da. Und dann denken wir natürlich auch an die vielen Urlauber, die zu uns kommen nach Schleswig-Holstein. Thema auch heute im Schleswig-Holstein-Magazin mit Julian Krafzig und Christopher Scheffelmeier. Aber hören Sie mal die Stimme.
1: Ja, 1, 2, 3, 4, 5.
0: Das ist Julian.
1: Genau,
0: das.
1: Moin Maja. Na? Aber apropos Herbstferien, ich meine, dir wird es auch so gehen als Mutter von kleinen Kindern, Ich Vater von kleinen Kindern. Irgendwie sind die Sommerferien noch gerade erst gewesen, jetzt schon wieder Herbstferien. Ne? Man kommt aus dem Betreuen der Kinder gar nicht raus. Ja, du. Genau, wir haben aber Fehmarn heute im Programm. Da machen ja mehr als 400.000 Menschen Urlaub, weil es hier einfach so schön ist bei uns im Schleswig-Holstein. Und wir beleuchten aber mal die Menschen, die da arbeiten, zum Beispiel Notfallsanitäter, die nämlich richtig stressige Arbeit da haben, wenn eben so viele Leute auf dem Haufen sind. Und die haben wir mal begleitet bei den ganzen Notfällen und schau mal, wie die da diesem Ganzen eigentlich Herr werden.
0: Toll, finde ich richtig gut, dass wir die mal begleiten. Man muss ich wirklich sagen, man hat solche Leute viel zu selten im Blick. Und wenn man sie mal braucht, dann sind das lebende Engel. Deswegen auf jeden Fall angucken im Schleswig-Holstein-Magazin um 19.30 Uhr.
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0: Es ist gleich 18.31 Uhr und damit gehen wir in das Wetter für uns in Schleswig-Holstein auf NDR1 für den Nord mit unserem Wetterexperten Sebastian Bache.
1: In Flensburg, Nordfriesland und Schleswig-Flensburg versorgt uns das Hoch Dieter mit recht ruhigem und aufgelockertem Herbstwetter. Zwar finden sich noch einige Wolkenfelder am Himmel, doch die sind harmlos. Die Temperaturen am Abend liegen dann bei 15 Grad in Erfte und 17 Grad auf Sylt. In der Nacht zieht sich das Hoch dann etwas nach Süden zurück und macht Platz für mehr Bewölkung. Und auch morgen sind wir zu weit vom Hochdruckzentrum entfernt. Es ziehen somit viele weitere Wolken auf und ein paar Tropfen daraus sind auch mal möglich. Das Ganze bei Höchstwerten von bis zu 19 Grad.
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0: 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Auf der A23 Richtung Heide zwischen Heizenbeck-Gruppunder und Elmshorn. 9 Kilometer stockend, eine Stunde brauchen Sie hier länger. Ist aber auch unsere einzige Verkehrsinfo zu stockendem Verkehr. Ansonsten haben wir wirklich nur noch Blitzer für Sie. Falls Sie auch noch eine Meldung für uns haben, gern Bescheid sagen über unsere NDR Schleswig-Holstein App. Jetzt kommen wir aber zu der Blitzermeldung auf der B76 Kiel Richtung Plönhöhe Müllverbrennungsanlage. Dann haben wir in Behrendorf im Ortsausgang Richtung Viöl ein und Hemme in der Dorfstraße Richtung Wesselburen. Gute Fahrt da, wo es geht.
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0: Ich bin ja absolute Biografiefreundin. Also das sind die liebsten Bücher für mich, wo ich lesen kann, warum, wie, welche Leben verlaufen sind. Und ich finde, das ist einfach das Spannendste, wer sowas erlebt hat. Und deswegen ein Riesenfan von der Cher-Biografie Part 1 heißt sie. Ja, ich habe jetzt auch nochmal nachgeguckt, wann denn eigentlich der zweite Teil zu erwarten ist. Denn der erste war richtig gut. Kann ich wirklich nur empfehlen. Eine irre Familiengeschichte und dann eben ihre ganzen musikalischen Starts, die sie gemacht hat, wen sie dabei alles getroffen hat, was sie da alles erlebt hat. Und Part 2 soll kommendes Jahr rauskommen, nämlich im April. Da warte ich dann eben auch schon drauf. Cher jetzt bei uns erstmal mit Believe. Danach Dan Hartman und Laidback in diesem Mix. Hören Sie es so nur bei uns.
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0: klingt so entspannt von Laidback, aber manchmal bleibt es für einen nicht so entspannt.
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0: Wenn die Natur ruft, wie man so schön sagt, wenn man mal für kleine Königstiger muss und aber gerade unterwegs ist im Wald, dann denkt man sich, gut, dann muss ich hier die Natur mal einmal nutzen. Ja, wohin man dabei tritt, da sollte man aber noch mal genauer hinschauen. Einem jungen Mann in Rheinfeld ist nämlich heute Morgen, ja, da eine Kleinigkeit passiert. Er wollte einfach mal kurz sich lösen in den nahegelegenen Büschen auf dem Spazierweg. Ist dabei dann aber leider bis zur Hüfte im Schlamm eingesunken. Und die Freiwillige Feuerwehr Rheinfeld, die musste dann anrücken, um ihn herauszuholen. Gemeindewehrführer Marco Mess hat uns vorhin erzählt, was da eigentlich los war.
2: Ja, genau. Also wir wurden heute Morgen gegen 7 Uhr alarmiert zu einer Person in Zwangslage am Wanderweg am Herrenteich in Rheinfeld. Ja, vor Ort sind wir dann auf eine junge Dame aufmerksam geworden, die uns gerufen hat und berichtete, dass ihr Freund im Blick eingesunken ist. Als wir durch hingeschaut haben, war es auch tatsächlich so, dass er so bis zur Hüfte schon eingesunken war.
0: Ja.
2: Und wir dann mit den Rettungsmaßnahmen begonnen haben.
0: Wie sehen denn die aus? Ich muss ja sagen, wir haben ja öfter mal, dass wir irgendwie Situationen aus dem Moor oder so kennen, wo Tiere mit einem Kran rausgezogen werden. Wie lief das ab, die Rettungsaktion?
2: Genau, ein Kran, sowas brauchten wir jetzt nicht. Also es konnten tatsächlich Einsatzkräfte von uns, konnten noch zu Fuß dorthin und ihn mit Muskelkraft halt retten und einmal herausziehen. Also er war noch nicht zu weit reingegangen, deshalb klappte das noch alles so mit Muskelkraft.
0: Okay, das heißt auch, Sie mussten nicht auf irgendwelchen Brettern daran robben, sondern es war dann einfach mit drauf stehen, weil das reichte an der Stelle, oder wie?
2: Genau, das reichte an der Stelle noch. Also das ist, momentan haben wir die Situation im Rheinfelder Herrenteich, dass sie gerade abgelassen wird, weil in 2 Wochen das sogenannte Abfischen ist, das ist eine Karpfenzucht.
0: Ja.
2: Genau, und deshalb ist halt schon im Uferbereich sehr viel Schlick. Jetzt vermute ich einfach mal so, dachte der, da ist noch der Wanderweg, aber da war tatsächlich ein Schlick.
0: Okay, also das auch als Hinweis für alle, die da gerne spazieren gehen, ne?
2: Auf den Wanderweg bleiben, ja.
0: Genau, schön auf dem Wanderweg bleiben, das ist in jedem Fall der Tipp. Dem jungen Mann geht's wie?
2: Dem geht es gut. Der wurde von uns gerettet. Der mitalarmierte Rettungsdienst, er hat ihn einmal untersucht, aber er musste nicht in die Klinik befördert werden, sondern war unverletzt. Bisschen kalt geworden an den Beinen, aber konnte dann nach Hause entlassen werden.
0: Hauptsache, ihm ging es gut. Vielen lieben Dank in jedem Fall für die Infos. Und da sind wir auch noch mal schlauer, ne? Nicht vom Wanderweg abweichen ist da in jedem Fall eine gute Idee. NDR 1 Welle Nord wandert jetzt weiter, beziehungsweise übergebe ich jetzt den Staffelstab an Gerrit Hoss. Ab 19 Uhr hören Sie ihn hier bei uns auf NDR 1 Welle Nord mit von Bindland und Wader Kant. Ich bin Marja Herzbach und wir hören uns sehr gerne morgen wieder ab 15 Uhr hier bei uns auf NDR 1 Welle Nord.

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1: Um 19 Uhr mit Felix Sprung. In Emden soll ein neuer Militärhafen für die Marine entstehen. Das hat Verteidigungsminister Pistorius heute angekündigt. Am neuen Marinestandort sollen in Zukunft rund 2000 Menschen arbeiten. Aus Berlin Katharina Seiler zur Frage, warum die Wahl auf Emden fiel.
2: Für Emden sprechen aus Sicht des Inspekteurs der Marine eine ganze Reihe von Gründen. Zum Beispiel der schnelle Zugang in die Nordsee und damit zum Einsatzgebiet im Nordatlantik. Außerdem bietet ein Hafen in Emden eine große Wassertiefe, sodass er auch von großen Schiffen angelaufen werden könne. Und er sei tideunabhängig, so der Vizeadmiral. Und auch, dass genügend Fläche vorhanden ist, sei wichtig. Verteidigungsminister Pistorius hält einen Flächenbedarf von bis zu 450 Hektar für möglich. Immerhin sollen ja auch rund 2000 Dienstposten hier untergebracht werden.
1: Verfassungsschutzpräsident Seelen warnt vor einer zunehmenden Gewaltbereitschaft rechtsextremer Gruppen. Man beobachte eine extrem besorgniserregende Entwicklung, sagte Seelen in einer Anhörung der Nachrichtendienstchefs im Bundestag. Zu sehen sei ein Trend, tatsächlich Aktionen durchzuführen. Das betrifft demnach etwa CSD-Veranstaltungen, die durch Rechtsextreme gestört werden. Die Akteure würden immer jünger, so Seelen. Außerdem gäbe es eine zunehmende internationale Vernetzung, die durch den Cyberraum und soziale Medien erleichtert werde. Shaida Basiar hat für ihren Roman »Die Lücken« den Deutschen Buchpreis erhalten. »Die Lücken« erzählt von 100 Jahren deutscher Geschichte in einer fiktiven Gemeinde im Hunsrück. Die Auszeichnung wurde soeben in Frankfurt am Main verliehen. Der Deutsche Buchpreis ist mit 25.000 Euro dotiert. Der Flugbetrieb am Stuttgarter Flughafen war am Abend zwischenzeitlich eingestellt. Grund war der Verdacht auf eine nicht näher benannte Gefahrenlage. Dafür sind mehrere Terminals geräumt sowie An- und Abflüge gestoppt worden. Bei einer Durchsuchung wurde aber nichts gefunden, teilte die Bundespolizei mit. Der Flugverkehr wird nun schrittweise wieder aufgenommen. Nach der Räumung müssen alle Passagiere noch einmal durch die Sicherheitskontrolle. Daher werde es bis zu einer Normalisierung noch einige Stunden dauern, so die Bundespolizei. Das waren die Nachrichten.
3: Um 7:02. Sie hören NDR 1 Welle Nord mit dem Wetter für uns in Schleswig-Holstein. Aktuell 16 Grad in Wedel und auch in Westerland auf Sylt. Morgen Temperaturen dann nochmal knapp unter 20 Grad und es kann hier und da vereinzelt schon mal anfangen zu regnen, denn der Wettertrend, der verabschiedet den Altweibersommer nur so langsam. Und es bleibt wechselhaft und gern Wochenende, da haben wir nur nochmal knapp über 10 Grad sogar am Freitag. Da tanken Sie am besten morgen nochmal etwas Sonne, das ist gerade bei den Spritpreisen momentan auch deutlich günstiger.
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3: A23 Hamburg Richtung Heide zwischen Halzenbeek, Krupunder und Elmshorn, 9 Kilometer stockender Verkehr. Verzögerung hier eine gute halbe Stunde. Und die B433 Hamburg Richtung Lentförden ist zwischen Hamburg und Kronstiegtunnel wegen einer Nachtbaustelle bis morgen ca. 3 Uhr gesperrt.
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3: Ja, und ich sag vielen Dank.
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3: Am Montagabend und ich starte jetzt die neue Sendung mit Musik von Fleetwood Mac und Sweet Little Lies.
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0: Sie hören NDR 1 Welle Nord und das Günther Grass-Haus in Lübeck sieht sich als Museum für alle. Barrierefreiheit und inklusive Angebote sind in den letzten Jahren entstanden. Das war ein Grund für Verena Bentele, die Präsidentin des Sozialverbandes, mal reinzuschauen. Unsere Reporterin Julia Lindenau, die war mit dabei.
1: Hier kann man ertasten, wie Günther Grass aussieht.
2: Aha. Zusammen mit dem Direktor des Günter-Grass-Hauses steht Verena Bentele im Garten des Museums. Ihre Finger gleiten über ein taktiles Bild des Literatur-Nobelpreisträgers. Sie ist von Geburt an blind.
1: Und zwar hat er hier eine Baskenmütze auf, eine Brille hat er immer an. Mhm. Die Pfeife fehlt, aber man sieht den Schnurrbart, den können Sie auch ertasten.
2: Als Präsidentin des größten deutschen Sozialverbandes VDK setzt sich Verena Bentele verstärkt für Inklusion ein.
3: Wir haben in der Bundesrepublik Deutschland ja zum Glück unser Grundgesetz, in dem schon klar steht, niemand darf wegen seiner Behinderung benachteiligt werden. Und als Konkretisierung haben wir den wichtigen menschenrechtlichen Vertrag mit der UN-Behindertenrechtskonvention. Und in diesem ist auch das Recht auf kulturelle Teilhabe geregelt. Und genau hier teilzuhaben im Mehr-Sinne-Prinzip, also mit in dem Fall hier dem Tastsinn, dem Hörsinn, dem Sehsinn und vielleicht auch noch anderen Sinnen, ist schon wichtig.
4: Wie riecht Zimt? Cool. Das ist ja echt gut.
2: Das Lübecker Günter-Grass-Haus hat viel investiert, um allen Besuchergruppen einen selbstbestimmten Museumsbesuch zu ermöglichen. Rund 100.000 Euro, so schätzt Direktor Jörg Philipp Thomser, fließen hier nach und nach in die Umgestaltung.
1: Der Prozess war durchaus langwierig. Wir haben mit vielen Fokusgruppen zusammengearbeitet, sehr viele blinde Menschen und auch Gruppen hier gehabt, die uns ganz viele wertvolle Hinweise gegeben haben. Und gleichzeitig ist es natürlich in der Verwaltung auch nicht immer so schnell, wie man es sich wünscht.
2: Nach Schätzung von Museumsexpertin Dagmar Linden sind derzeit rund 50 von 240 Museen im Land mit inklusiven Angeboten und Barrierefreiheit gut aufgestellt. Und viele weitere würden sich auf den Weg machen.
5: Größenhindernisse sind eigentlich die personellen und finanziellen Ressourcen und auch so ein bisschen der Bürokratismus. Also eigentlich aus meiner Sicht braucht es tatsächlich in jedem größeren Museum oder auch im städtischen Museum eine Person, die für das Thema Barrierefreiheit und Inklusion zuständig ist. Das gibt es leider kaum.
2: Sie spricht aus Erfahrung. Dagmar Linden begleitet zahlreiche Museen bei der Neu- und Umgestaltung. Sie ist zudem für die Zertifizierung zuständig. Bei der Finanzierung empfiehlt die Fachfrau, sich zunächst ans Kultusministerium zu wenden. Dort gibt es eine Förderlotsin, die einen ersten Überblick über Fördermittel geben kann.
5: Zum Beispiel, wenn man jetzt ein barrierefreies WC sich einbauen möchte, das kann bis zu 20.000 Euro kosten. Und da ist eben so dieser Fonds des Ministerpräsidenten, den könnte man dafür nutzen, aber da hat man dann eben einen Eigenanteil von 30%. Wenn man dann aber meinetwegen einen Fahrstuhl einbauen möchte, gerade noch an einem denkmalgeschützten Gebäude, dann sind die Summen natürlich sehr viel höher.
2: Der Wunsch, inklusiver zu werden, sei aber da, sagt die Expertin. Museen wie das Günter-Grass-Haus würden da beispielhaft vorangehen.
1: Hier rechts, wo ich bin, kann man den Nobelpreis ertasten.
4: Ah, okay.
1: Es ist wirklich beglückend zu sehen, dass solche Dinge, die man sich überlegt, dann auch wirklich mit Sinn und Verstand Leute erreichen und die wirklich sehr froh sind, dass das an sie gedacht wird. Und das ist unser Auftrag.

0: als Museum für alle.
1: So sieht es auch Verena Bentele.
2: Gesellschaftliche Teilhabe als ein wichtiges Menschenrecht sollte man jetzt nicht danach bemessen, lohnt sich das, ist es effektiv, sondern da ist es für jedes Museum einfach schön und erweitert den Horizont und die Perspektive.
1: Und zwar für alle Besucherinnen und Besucher, egal ob mit oder ohne Einschränkungen.
3: Inklusive Angebote und Barrierefreiheit werden im Lübecker Gründer Grashaus großgeschrieben. Julia Lindenau war für uns vor Ort. 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Jetzt mit Elton John und Sad Songs.

0: Genau, 7:30. Sie hören NDR 1 Welle Nord mit dem Wetter für uns in Schleswig-Holstein. Aktuell 15 Grad in Neumünster und Lübeck. Bis morgen Vormittag, da bleibt es dann nochmal trocken bei knapp unter 20 Grad. Der Wettertrend, der bringt allerdings Teebüdelwetter mit sich. Oder anders gesagt, gegen Ende der Woche, da wird es dann deutlich herbstlicher. Und Freitag, das alles nur bei knapp über 10 Grad.
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0: Schnell und zuverlässig, damit Sie sicher ankommen. A23 Hamburg Richtung Heide. Zwischen Halstenbek-Kropunder und Elmshorn 9 Kilometer stockender Verkehr. Verzögerung eine gute halbe Stunde. Die B433 Hamburg Richtung Lentförden ist zwischen Hamburg und Kronstiegtunnel wegen einer Nachtbaustelle noch bis morgen circa 3 Uhr gesperrt. Und dann kommt in diesem Augenblick gerade noch rein. Vorsicht bitte in beiden Richtungen auf der A24 Hamburg-Berlin. Zwischen Hamburg-Horn und Jenfeld, da sind Personen auf der Fahrbahn.
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0: In der Woche, in der die Übergangsjacken rausgeholt werden, ja, und da wartet in so mancher Tasche wohl noch eine kleine Überraschung. Also, was man den ganzen Sommer gesucht hat, der Fahrradschlüssel zum Beispiel.
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0: Wer im Buchladen steht und den Wald vor lauter Bäumen nicht mehr sieht, der orientiert sich wohl in den meisten Fällen an Bestsellerlisten, würde ich auch machen. Immer mehr junge Menschen, die schauen natürlich auch hier auf Social Media, vor allem auf TikTok. Und sogenannte Booktoker stellen dort wiederum Bücher vor und geben Empfehlungen. Und genau das hat Hanno Gröber sich mal genauer angesehen.
1: Kaum hat Kim die letzte Seite zugeschlagen, hält sie das Buch in die Handykamera und tippt auf Aufnahme.
2: Also ich habe gedacht, es wird das Buch der Bücher und war denn doch ganz schön enttäuscht.
1: Mit ihren persönlichen Buchkritiken erreicht die Schleswig-Holsteinerin auf TikTok Tausende. Auf der Plattform tauschen sich User unter dem Hashtag BookTok über Bücher aus.
2: Bei einer Rezension ist für mich wichtig Ehrlichkeit auf jeden Fall und dass man argumentiert, warum man das Buch so findet. Und ich finde halt wichtig, nicht nur für den Leser, sondern auch für den, der es geschrieben hat, dass er weiß, was mir nicht gefällt, weil nur dadurch kann man es besser machen.
1: Besonders beliebt auf BookTok sind die Genres Young Adult und New Adult. Bücher für junge Erwachsene in bunten Einbänden mit illustrierten Covern, in denen es um Liebe, Freundschaft und Erwachsenwerden geht. Allein in den 8 Liesegang-Filialen, die es im Land gibt, hat sich das Angebot in diesem Bereich in den vergangenen 3 Jahren verdoppelt. Beliebt sind sie gerade bei jungen Frauen zwischen 18 und 25 Jahren, erklärt Buchhändlerin Leana Fahr.
3: Das ist ja wirklich die Hauptgruppe und die ist tatsächlich sozusagen zum Lesen zurückgekommen. Da ist unser Kundenstamm echt wieder gewachsen und ich finde das richtig, richtig gut.
1: Der Umsatz in diesen Genres ist bei Liesegang im Vergleich zum Vorjahr um knapp 10% gestiegen. Für die Einkäuferin der Buchhandlung in Rendsburg, Ronja Roth, geht es bei der Titelauswahl in den Verlagsvorschauen aber längst nicht mehr nur um den Inhalt.
4: Da sind dann halt diverse Informationen mit angegeben, welche Kampagnen gefahren werden, ob der Verlag irgendwelche Goodies dazu gibt oder so, was ja auch immer interessant ist für die ganzen Leser. Und unter anderem halt auch die Anzahl der FollowerInnen auf Instagram oder TikTok jetzt in dem Fall. Also je größer die Reichweite, desto größer ist die Nachfrage.
1: Jeder kann heute auf Social Media über Bücher sprechen. Das hat den Buchmarkt verändert, erklärt die Literaturwissenschaftlerin Nicola Glaubitz von der Uni Kiel.
5: Die traditionellen Institutionen, die früher Empfehlungen ausgesprochen haben, die Bücher rezensiert haben, verlieren an Bedeutung. Wenn man jetzt beispielsweise an das Feuilleton denkt, wenn man an Schulen oder auch an Hochschulen denkt, die sind nur noch eine Instanz unter vielen.
1: Wer genug Reichweite mitbringt, kann es aber auch ohne großes Verlagshaus versuchen. Booktokerin Kim hat im letzten Jahr 3 Bücher geschrieben und rund 3000 Mal verkauft. Cover und Vertrieb macht sie selbst. Sogar das Lektorat übernehmen Testleser aus ihrer Community.
2: Also die können kommentieren, was anmarkern und sagen, ja, das hört sich aber total doof an oder hier hast du mal ein Komma falsch gesetzt oder so. Genau, das können sie dann in dem Dokument und das ist echt witzig, weil man mehrere Testleser hat, die sehen halt die Kommentare auch von den anderen. Also die diskutieren dann teilweise so, oh, die Stelle fand ich schön, nee, die fand ich absolut blöd und du hängst dann da und musst irgendwie filtern, was jetzt gut und was schlecht ist.
1: Die Community bei BookTok ist zu einer wichtigen Stimme auf dem Buchmarkt geworden. Sie beeinflusst, was als gutes Buch gilt und welcher Titel zum Bestseller werden könnte.
0: Der Hashtag BookTok bringt Kunden zurück in die Buchläden. Eine literarische Community sozusagen wächst im Netz. Hanno Gröpper hat uns mal mit hineingenommen in den literarischen Kreis.
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1: Um 20 Uhr mit Felix Sprung. Plastikverpackungen könnten für Unternehmen bald deutlich teurer werden. Die Bundesregierung plant eine neue Steuer auf Kunststoff. Aus der NDR-Nachrichtenredaktion Christiane Rüther.
2: Es liegt ein Entwurf vor für das Kunststoffverpackungssteuergesetz. Demnach sollen vom kommenden Sommer an für jede Tonne Kunststoff in Verpackungen 550 Euro fällig werden. In dem Gesetzentwurf heißt es, mit der Einführung der Steuer sollten Anreize geschaffen werden, den Verbrauch von Kunststoffverpackungen zu verringern. Demnach fielen zum Beispiel im Jahr 2023 rund 3 Millionen Tonnen entsprechender Abfall an. Und durch das Gesetz sollen Einnahmen generiert werden. Die Mehreinnahmen für den Bundeshaushalt würden Prognosen zufolge bei knapp 1,5 Milliarden Euro pro Jahr liegen.
1: In Emden soll ein neuer Militärhafen für die Marine entstehen. Das hat Verteidigungsminister Pistorius heute angekündigt. Am neuen Marinestandort sollen in Zukunft rund 2000 Menschen arbeiten. Aus Berlin Katharina Seiler zur Frage, warum die Wahl auf Emden fiel.
3: Für Emden sprechen aus Sicht des Inspekteurs der Marine eine ganze Reihe von Gründen. Zum Beispiel der schnelle Zugang in die Nordsee und damit zum Einsatzgebiet im Nordatlantik. Außerdem biete ein Hafen in Emden eine große Wassertiefe, sodass er auch von großen Schiffen angelaufen werden könne. Und er sei tideunabhängig, so der Vizeadmiral. Und auch, dass genügend Fläche vorhanden ist, sei wichtig. Verteidigungsminister Pistorius hält einen Flächenbedarf von bis zu 450 Hektar für möglich. Immerhin sollen ja auch rund 2000 Dienstposten hier untergebracht werden.
1: Verfassungsschutzpräsident Seelen warnt vor einer zunehmenden Gewaltbereitschaft rechtsextremer Gruppen. Man beobachte eine extrem besorgniserregende Entwicklung, sagte Seelen in einer Anhörung der Nachrichtendienstchefs im Bundestag. Zu sehen sei ein Trend, tatsächlich Aktionen durchzuführen. Das betrifft demnach etwa CSD-Veranstaltungen, die durch Rechtsextreme gestört werden. Die Akteure würden immer jünger, so Seelen. Außerdem gäbe es eine zunehmende internationale Vernetzung, die durch den Cyberraum und soziale Medien erleichtert werde. Shaida Basiar hat für ihren Roman »Die Lücken« den Deutschen Buchpreis erhalten. »Die Lücken« erzählt von 100 Jahren deutscher Geschichte in einer fiktiven Gemeinde im Hunsrück. Die Auszeichnung wurde am Abend in Frankfurt am Main verliehen. Der Deutsche Buchpreis ist mit 25.000 Euro dotiert. Das waren die Nachrichten.
4: Um 8:02. Sie hört NDR 1 Welle Nord mit Wetter für uns in Schleswig-Holstein. Aktuell sind dort Im und Bi Söstein, Grot in Warda und in Gelting. De Nacht, da gibt es noch kein Regen. Day kommt denn morgen. Temperaturen denn Im und Bi Sömtein mit Negentein, Grot und der Wettertrend. Day Süd, Natt und Düdlich Köhler ut. 12 Grad gibt das bloß an. Freitag und dat blieft denn erstmal wesselhaft.
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4: Gau und Tonverlauten, dazu Seika ankommt, die B433. Hamburg Richtung Lendförden ist zwischen Hamburg und Kronstiegtunnel wegen einer Nachtbaustelle bis morgen ca. 3 Uhr gesperrt.
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0: 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Nur mit Achim Reichel und sie in Version von Hamburger Fairmaster.

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0: 3 Minuten nach 8:30. Sie hört NDR 1 Welle Nord mit Wetter für uns in Schleswig-Holstein. Aktuell Sastein-Grott in Glückstadt und Kiel. Nachts blifftert noch dreuig wie Dalewies bloß 7 Grott. Und morgen dann nochmal 8 mit 20 Grott und wie möglich mit Regenregen. Der Wettertrend denkt nur auch langsam an Kaminwetter. Knapp über 10 Grott war das an Freitag. Ja, und der Weg immer ist auch immer wieder mal Regenansicht.
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0: Gau und Ton verlauten, da zu Seeker ankommt der B433 Hamburg Richtung Lindförden, ist zwischen Hamburg und Kronstiegtunnel wegen einer Nachtbaustelle noch bis morgen ca. 3 Uhr gesperrt.
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0: Ja, ein von den schönsten Balladen, der wohl je geschrieben worden ist. Day Havoc liegt noch Whitney Houston, The Greatest Love of All. Für welch noch gode Wind und im Krauch brennt noch Licht.
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0: Ja, mehr 80s geht nicht hier auf NDR 1 Welle Nord. Und was sind sie eigentlich für ein Hörertyp? Lohnt sie sich hier einfach berieseln? Oder kriegt sie nur auch mit, dass ich sie anschnack? Oder was der Lüt so singt in ihren Texten, das ist ja ein ganz anderes Thema, ne? Matthias Stürwold, der ist doch so richtig aufmerksam.
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1: Um 21 Uhr mit Felix Sprung. Für Unternehmen könnten Plastikverpackungen bald teurer werden. Schon seit 2021 gibt es eine EU-Abgabe auf nicht recycelten Kunststoff, die bislang aus dem Bundeshaushalt bezahlt wird. Jetzt soll die Abgabe durch eine Plastiksteuer an die Firmen weitergereicht werden. Aus Berlin, Effi Seibert.
2: Ab Juli nächsten Jahres wäre diese Abgabe fällig. Für jede Tonne Kunststoff in Verpackungen würden dann 550 Euro fällig werden. Bei der großen Menge an solchen Verpackungen könnte das dem Staat rund 1,5 Milliarden Euro bringen. Demnach fielen allein im Jahr 2023 rund 3 Millionen Tonnen solcher Verpackungen an. Dabei geht es zum Beispiel um Folien, Verschlüsse oder Deckel. Zahlen müssen die Unternehmen, die solche Verpackungen nutzen, herstellen oder einführen.
1: Deutschland bekommt neben Wilhelmshaven einen zweiten Marinestützpunkt an der Nordsee. Im niedersächsischen Emden soll ein neuer Hafen für Fregatten und Minensuchboote gebaut werden. Das kündigte Verteidigungsminister Pistorius an. Nach seinen Angaben soll der neue Stützpunkt Anfang der 2030er Jahre fertig sein. Bis zu 2000 Dienstposten könnten in Emden langfristig entstehen. Bundeskanzler Merz hat den beiden deutschen Forschern Peter Hegemann und Georg Nagel zum Medizin-Nobelpreis gratuliert. Die Auszeichnung zeigt, deutsche Forschung ist Spitze, so Merz wörtlich bei X. Aus der NDR-Nachrichtenredaktion Jonas Valentin Weber.
3: Merz würdigte die Nobelpreisvergabe als Beleg dafür, dass es in der Wissenschaft entscheidend sei, international zusammenzuarbeiten. Neben Hegemann und Nagel wird auch der US-Amerikaner Carl Deisseroth ausgezeichnet. Alle drei forschen im Bereich der Optogenetik. Dabei handelt es sich um eine Methode, die dabei hilft, auf lange Sicht neue Therapieansätze gegen Alzheimer, Schizophrenie oder etwa Parkinson zu entwickeln. Im Speziellen können Wissenschaftler mit dem Verfahren bestimmte Nervenzellen im Gehirn mithilfe von Licht an- oder abschalten und damit beobachten, ob dadurch beispielsweise eine Erinnerung oder ein Gefühl entsteht.
1: Sheida Bazian hat am Abend für ihren Roman »Die Lücken« den Deutschen Buchpreis erhalten. Es geht darin unter anderem um jüdisches Leben und die NS-Vergangenheit in einem kleinen Ort im Hunsrück. Der Buchpreis würdigt den besten deutschsprachigen Roman des Jahres. Mit der Verleihung in Frankfurt am Main startet traditionell die Buchmessenwoche. Die Literaturschau empfängt Besucherinnen und Besucher von Mittwoch bis Sonntag. Die ersten beiden Messetage sind der Buchbranche vorbehalten. Das waren die Nachrichten. Das Wetter in Norddeutschland. In der Nacht zunehmend wolkiger und ganz im Nordwesten örtlich Schauer, 16 bis 6 Grad. Morgen verbreitet wolkig und einzelne Schauer, im südlichen Niedersachsen meist länger freundlich, 17 bis 21 Grad. Am Mittwoch 16 bis 22 Grad. Es ist 21.03 Uhr.
4: Und hier ist der Verkehrsservice für den ARD-Abend. Die B1 Magdeburg-Braunschweig ist zwischen Moorsleben und dem Abzweig Bad Helmstedt in beiden Richtungen nach einem Unfall gesperrt. Und die A57 Krefeld Richtung Köln ist zwischen Krefeld-Zentrum und Krefeld-Oppum wegen Bauarbeiten bis Donnerstagmorgen gesperrt. Ich bin Tobi Breuer, wünsche Ihnen eine gute Weiterfahrt und Grüße aus dem Landesfunkhaus in Erfurt.

21:11 Uhr, der ARD-Abend ist hier. Uwe aus dem Erzgebirge hat ja vorhin die Frage gestellt, ob denn heutzutage überhaupt noch jemand Kräuter sammelt oder isst und an ard-abend@mdr.de kam jede Menge Mails. Michael aus Kolmen zum Beispiel. Putzige Frage. Hallo Tobi, den Klang der Stimme nach, der ich auf Tobi Breuers sehr wahr, das bin ich. Willkommen. Wir haben in unserem Garten, schreibt er, extra eine Kräuterspirale gebaut. Habe erst heute frische Kräuter gegen meine Erkältung gepflückt. Dann gute Besserung auf jeden Fall. Und Doris aus Schmelz im Saarland schreibt, ich sammle keine Kräuter, mach aber Salze oder Zucker draus. Zum Beispiel Schnittlauchblütensalz. Hat eine wunderschöne Farbe und gibt's nirgends zu kaufen. Oder Salz aus Gänseblümchen, Sauerampfer, lila Kleeblüten und Schnittlauchblüten. Riecht auch super. Petersiliensalz, Dillsalz und. Und dann macht sie noch Zitronenzucker, Zitronenmelissenzucker, Pfefferminzzucker, Salbeizucker und. Außerdem, schreibt Doris, mache ich auch noch Liköre und Marmeladen, die wir dann auf Märkten gegen eine Spende für unser Hospiz im Ort abgeben. Finde ich eine gute Sache, also beide Sachen, das mit dem Hospiz und natürlich, mir läuft das Wasser im Munde zusammen. Welche Kräuter bevorzugen Sie denn? Sammeln Sie die vielleicht sogar selber? Schicken Sie einfach eine E-Mail an ard-abend@mdr.de. Also das Schnittlauchblütensalz,

Heidi Abend, 21 Uhr gleich 21. Petra schrieb über E-Mail: Einen wunderschönen guten Abend wünsche ich. Also ich bin auch so eine richtige Kräuterhexe. Brennnesseltee, Brennnesselsamen, ein super Food. Vogelmiere, super lecker, kleingeschnitten auf Butterbrot unter den Salat. Einfach lecker. Auch ein Wildkräutersalat mit Vogelmiere, jungen Girschblättern, Löwenzahnblätter, Hirtentäschelblätter und ein paar essbare Blümchen. Sieht super lecker aus und schmeckt gut. Ja, und um Erkältung vorzubeugen, zum Beispiel 100 Gramm Honig, 15 Gramm Kurkuma und etwas schwarzen Pfeffer, alles zu einem Brei rühren und täglich einen Teelöffel davon einnehmen oder auch in Milch einrühren. So, und dann gibt's noch, ich bin gleich fertig, bei Husten gibt's bei mir Gänseblümchentee oder Lindenblütentee und gerade zerkleinere ich Kastanien damit. Wasche ich das ganze Jahr über. Klappt hervorragend. Und da fällt mir sogar noch was ein. Bin nämlich auch nicht auf den Kopf gefallen. Klar, Kastanien dann irgendwie einweichen. Dann gibt's so eine komische Brühe. Das packt man in die Waschmaschine. Efeublätter, da kann man auch gut waschen. Also, es geht heute Abend um Kräuter. Die Frage kam aus dem Erzgebirge. Gibt's eigentlich noch genug Leute, die Kräuter selber sammeln oder zumindest essen oder zubereiten? Schicken Sie einfach eine E-Mail an ard-abend@ndr.de. Ja.

0: Gegen jede Krankheit ist ein Kräutlein gewachsen. Und wenn es gar nicht mehr geht, lacht mal halt noch ein bisschen.
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3: Man denkt ja immer, es muss teuer sein und so.
4: Das ist ja Quatsch.
3: Ja, ich denke, es reicht völlig, wenn es teuer aussieht.
5: Ja.
6: Ich schenke meiner Frau jeden Abend eine Nacht mit mir.
3: Ja, und das ist dann wirklich billig.
6: Ja. Ich schenke auf Gutschein, wobei es schwierig ist. Ne? Man weiß ja nicht, wofür. Ne?
5: Und dann will die ein Gespräch.
6: Nein, unten stehen die Sachen, die man ausschließt. Ich schenke meiner Frau nichts mehr. Das ist immer falsch. Sie sagt immer, ja, schön, aber ich hätte es mir so nicht gekauft. Ja, weil es die falsche Farbe ist, was weiß ich. In dem Bereich, in dem sie sich gut auskennt. Ich würde eher in Bereichen was schenken, wo sie sich nicht auskennt. Ein Backbuch.
3: Ich finde es wichtig, dass man irgendwie personalisierte
6: Gutscheine.
3: Nein.
5: Man kann mit echten Eichhörnchen ein kleines Puppenspiel aufführen.
3: Was Künstlerisches, das ist schön.
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0: 21.30 Uhr, hier ist der Verkehrsservice für den ARD-Abend. Die B1 Magdeburg-Braunschweig ist zwischen Moorsleben und dem Abzweig Bad Helmstedt in beiden Richtungen nach einem Unfall gesperrt. Und die A57 Krefeld Richtung Köln ist zwischen Krefeld-Zentrum und Krefeld-Oppum wegen Bauarbeiten bis Donnerstagmorgen gesperrt. Und damit weiter, gute Fahrt.

0: Montagabend mit dem ARD-Abend, 21.37 Uhr. Liebes ARD-Team, heute freue ich mich über die letzte Wärme dieses Jahres, schreibt Torg aus Dortmund. Morgen freue ich mich auf meinen Leckereien-Einkauf inklusive Kräutertee und Kräutersalz und dabei läuft tolle Radiomusik. Stimmt, Musik ist auch unter Umständen heilsam. Und dann haben wir noch einen Anruf gekriegt.
1: Moin, liebe Grüße aus Lübeck, euer Jörg mal wieder am Rohr. Ich wollte nur sagen, was soll die Diskussion über Kräuter? Man bekommt mittlerweile in jedem guten Drogeriemarkt Fenchelhonig in kleinen Fläschchen, auch gar nicht so teuer. Und das wirkt bei Husten, das wirkt bei allen super Erkältungskrankheiten. Einfach mal probieren. Reiner Fenchelhonig, lecker und oh.
0: Ja, natürlich, vollkommen richtig, gibt's auch. Aber schöner ist es doch, wenn man weiß, was drin ist. Also was man selber gemacht hat und selber gesammelt vielleicht, ordentlich gewaschen. Ich meine, so industrielle Sachen, man weiß es nicht. Sammeln Sie selber Kräuter, beziehungsweise nehmen Sie Kräuter zu sich. Und wenn ja, dann eher die aus der Drogerie oder der Apotheke, die finde ich zum Beispiel besser, oder selbst gesammelte. Schicken Sie einfach eine E-Mail an ard-abend@mdr.de oder einfach anrufen 0800 80 80 110.

Der Arte Abend mit R.E.M. und Carsten aus Freital hat was zum Thema Kräutersammeln zu erzählen per E-Mail. Und zwar hat das Thema bei mir, schreibt er, ganz besondere Kindheitserinnerungen geweckt, die ich gern teilen möchte. Also als Kind in den 70ern hat mich mein Papa an jedem Frühjahr, März, April so, auf Wochenendstreifzügen zur Brunnenkresseernte mitgenommen. In den klaren kleinen Bächen am westlichen Dresdner Stadtrand haben wir im eiskalten Wasser die 10 cm kurzen frischgrünen Triebe geerntet. Hat scharf, rettichartig geschmeckt, das Aroma war einfach, es war eine Geschmacksexplosion. Und dann haben sie es noch aufs Brot gelegt. Ich will jetzt die ganze E-Mail-Adresse nicht vorlesen. Die machen jede Menge aus Brunnenkresse. Und jetzt zitiere ich ihn wieder. Inzwischen bin ich der Brunnenkresse auch auf meinen Reisen um die Welt begegnet. Ob in Mexiko, Laos oder Frankreich. Wenn man diese Pflanze einmal lieben gelernt hat, vergisst man sie nicht mehr. Wussten Sie eigentlich, dass schon Napoleon ein großer Liebhaber der Brunnenkresse war? Er ließ sich damals extra aus Erfurt holen und richtete in der Nähe von Paris eigene Anbaugebiete an. Das wusste ich zum Beispiel nicht, aber das hat er auf jeden Fall damals richtig gemacht. Wie sieht's bei Ihnen mit Kräutern aus? Einfach eine E-Mail an ard-abend@mdr.de. Jetzt erst Murray Garvey und Amy McDonald.

0: Nachrichten.
1: Um 22 Uhr mit Felix Sprung. Plastikverpackungen könnten für Unternehmen bald deutlich teurer werden. Die Bundesregierung plant eine neue Steuer auf Kunststoff. Aus der NDR-Nachrichtenredaktion Christiane Rüther.
2: Es liegt ein Entwurf vor für das Kunststoffverpackungssteuergesetz. Demnach sollen vom kommenden Sommer an für jede Tonne Kunststoff in Verpackungen 550 Euro fällig werden. In dem Gesetzentwurf heißt es, mit der Einführung der Steuer sollten Anreize geschaffen werden, den Verbrauch von Kunststoffverpackungen zu verringern. Demnach fielen zum Beispiel im Jahr 2023 rund 3 Millionen Tonnen entsprechender Abfall an. Und durch das Gesetz sollen Einnahmen generiert werden. Die Mehreinnahmen für den Bundeshaushalt würden Prognosen zufolge bei knapp 1,5 Milliarden Euro pro Jahr liegen.
1: Bundeskanzler Merz hat die beiden diesjährigen deutschen Nobelpreisträger in der Kategorie Medizin beglückwünscht. Die Auszeichnung zeige, dass deutsche Forschung Spitze sei, schrieb Merz. Peter Hegemann von der Humboldt-Universität in Berlin und Georg Nagel von der Universität Würzburg teilen sich den Nobelpreis mit dem US-amerikanischen Wissenschaftler Carl Deisseroth. Alle drei forschen im Bereich der Optogenetik. Das ist eine biologische Technologie, mit der die Aktivität von Zellen, insbesondere Nervenzellen, mithilfe von Licht gesteuert werden kann. Das US-Rüstungsunternehmen Covenant hat in Leipzig eine Produktion für Marschflugkörper eröffnet. In der Fabrik sollen künftig Waffen mit einer Reichweite von mehr als 1000 Kilometern montiert werden. Aus Leipzig Ralf Geißler.
3: Covenant wirbt damit, die Marschflugkörper in großer Stückzahl und vergleichsweise günstig herstellen zu können. Bis 2028 soll die Produktion auf jährlich 5000 Stück hochgefahren werden. Dafür nutzt das Unternehmen eine ausgedehnte Logistikhalle im Leipziger Norden. Firmenpräsidentin Abby Denberg sagte zur Eröffnung, Leipzig werde der weltweit größte Standort von Covenant sein. Weitere Standorte unterhalte man im US-Bundesstaat Texas und in Israel. Kunden habe man bereits in mehreren Ländern gewinnen können.
1: In Spanien wird in Kürze neu gewählt. Laut dem spanischen Ministerpräsidenten Sanchez findet die vorgezogene Parlamentswahl am 29. November statt. Hintergrund ist eine Regierungskrise in Spanien. Sanchez hatte in der vergangenen Woche versucht, zwei Dekrete zur Wohnungspolitik durchs Parlament zu bringen. Die dafür notwendige Mehrheit kam aber nicht zustande. Das waren die Nachrichten. Das Wetter in Deutschland. In der Nacht im Norden viele Wolken und von der Nordsee her Schauer. Sonst trocken und oftmals klar. 16 Grad auf Sylt bis 4 Grad im bayerischen Vogtland. Morgen im Norden viele Wolken und Schauer, sonst nach Nebel viel Sonne. 17 Grad auf Sylt bis 25 Grad am Oberrhein. Und am Mittwoch im Norden Schauer, im Südwesten später unbeständiger, sonst freundlich, wieder 17 bis 25 Grad. Es ist 22.03 Uhr.
4: Hier ist der Verkehrsservice für den ARD Abend. Die A57 Krefeld Richtung Köln ist zwischen Krefeld Zentrum und Krefeld Oppum wegen Bauarbeiten bis Donnerstagmorgen gesperrt. Das war es auch schon im Moment. Ich bin Tobi Breuer und grüße Sie aus dem Landesfunkhaus in Erfurt. Gute Fahrt.

Gänsehaut pur. Joe Cocker im ARD-Abend. Ein paar E-Mails zu unserem heutigen Kräuterabend sind gekommen. Michael aus Kollnen hat nochmal geschrieben, Honig kaufe ich grundsätzlich beim Imker um die Ecke, besonders bei meinem ehemaligen Schulterarzt. Wir Verbraucher sollten nicht billig, sondern bewusst kaufen. Kräuter nur aus dem Garten oder vom Bauer nebenan. Genau das finde ich nämlich auch. Wir hatten vor 2 Stunden die Frage, ob es in Deutschland überhaupt noch jemanden gibt, der Kräuter sammelt oder auch kauft und isst, weil die ja nur gesund sind. Und per E-Mail hat sich jetzt auch gemeldet die Tina. Hallo ins Studio, so viele Wildkräuter im Garten, Brennnessel für Eisen im Blut, Schafgarbe für den Stoffwechsel, Thymian, das Antibiotikum der armen Leute im Mittelalter, Erkältungen bekomme ich damit super in den Griff. Zeit reicht leider nicht heute Abend, es gibt kein Unkraut, es heißt, gegen alles ist ein Kraut gewachsen. Mein Thema und selber sammeln, im Garten gucken. Liebe Grüße, Tina, wir müssen ein bisschen vorsichtig sein, nicht, dass mir die Pharmaindustrie morgen auf den Kopf steigt. Also wie gesagt, gegen jedes Zipperlein ist ein Kräutlein gewachsen. Und wie stehen Sie dazu? Schicken Sie einfach eine E-Mail an ard-abend@mdr.de.

0: Hagebutten oder früher Huflattich und so weiter. Selbst der Löwenzahn ist ein Heilkraut. Oder die Brennnessel ist ein Heilkraut.
1: Genau, und da sind jede Menge E-Mails gekommen, jetzt eben erst auch von Evelyn Zobel. Hallo, zu meinem täglichen Frühstück gehören Wildkräuter wie Labkraut, Kirsch, Spitzwegerich und Schafgarbe, die auf einer brachliegenden Streuobstwiese am Dorfrand wachsen. Ich hole sie mir immer frisch, koche auch mit Wildkräutern, sammle und mache Tee und verschenke zum Beispiel auch Brennnesselsamen. In die Kräuterbutter und in den Salat gehören bei mir auch Wildkräuter. Alles oberlecker und tut super gut. Und verabschieden tut sie sich mit Evi Kräuterhexe aus Dörschitz bei Lommert. Schöne Grüße dorthin. Und wenn Sie noch so einen Kräutertipp haben, vielleicht auch so einen Geheimtipp, dann schicken Sie einfach eine E-Mail an ard-abend@mdr.de. Schönen Montagabend.

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7: 22:30 Uhr, hier ist der Verkehrsservice für den ARD-Abend. Die A57 Krefeld Richtung Köln ist zwischen Krefeld Zentrum und Krefeld Oppum wegen Bauarbeiten bis Donnerstagmorgen gesperrt. Das war's auch schon. Ich bin Tobi Breuer, wünsche Ihnen eine gute Fahrt aus dem Landesfunkhaus in Erfurt.
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0: Ja, alle guten Dinge sind drei. 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
3: Was sind denn die dunklen Gelüste?
4: Ich mache im Kühlschrank immer das Licht aus. Und wenn ich nachts zum Kühlschrank gehe, dann sehe ich gar nicht, wie viel ich esse.
3: Dunkle Gelüste. Man muss ja selber das kategorisieren als nicht akzeptables Gelüst.
4: Ich kenne das, dass Gelüste entstehen aus Aggressionen. Wenn ich also im Stau stehe, es geht nicht voran, dann werde ich aggressiv und denke, ich brauche jetzt einen Monster-Truck und will über euch alle drüber fahren.
3: Ja, das sogenannte Klettergelüst.
4: Das Klettergelüst. Man kann natürlich immer versuchen, das auch mal auszusprechen, ne? Dass man auch dem Partner das durchaus mal mitteilt. Also ich saß mit meiner Frau in der Sauna, wir haben eine Sauna im Keller und es war irgendwie klar, worauf das hinausläuft. Und dann bin ich aber wieder von ihr abgerückt und da hat sie gesagt, ja, was los? Und dann habe ich gesagt, naja, Appetit kann man sich holen, aber gegessen wird auswärts.
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0: Wir haben uns heute über Kräuter unterhalten, selber sammeln, selber essen und überhaupt ist gesund. Und da fasse ich nochmal ein paar E-Mails zusammen, die jetzt eben erst gekommen sind. Und zwar von Detlef Crossmann. Er ist freier Dozent für Natur- und Wildnispädagogik und Waldbaden. Und er nimmt seine Kursteilnehmer mit in das Reich der Wildkräuter. Es gibt so eine große Auswahl, die schmerzlindern, antibiotisch und vieles mehr wirken. Von Salben über Tinkturen, ob Kalt- oder Warmauszug, ich kann es nur empfehlen. Über Telefon kam auch jede Menge rein.
1: Hallo ins Studio. Ich stehe auf Thymian-Tee aus dem Reformhaus. Der wärmt gut durch und beruhigt. Roswitha aus Düren, tschüss.
2: Hallo, hier ist Stefan Rostwinitz. Ich bin Natur- und Wildnispädagoge und Dozent fürs Waldbade. Ja, ich sammle selber Kräuter und verwende die auch, mache unterschiedliche Salbe und Cremes draus und ja, für mich selber Tropfermedizin und kann es nur empfehlen.
3: Ja, schönen guten Tag. Ich wollte nur sagen, ich bin auch ein Kräuter-Heini und zwar den ungarischen Unikum. Das ist ein Kräuterschnaps und den nehme ich immer, wenn ich mich irgendwie schlecht fühle, beziehungsweise wenn die Grippe im Anmarsch ist und dann ist sie weg.
0: Ja, und da passt dann auch von Markus aus Saarbrücken der Tipp, ein Hopfenblütentee tut doch auch mal gut. Hat er natürlich recht. Schauen wir mal. Eigentlich können wir uns ja morgen Abend nochmal über Kräuter unterhalten, oder? Ich bin Tobi Breuer. Ich wünsche eine angenehme ARD-Hitnacht mit Markus Poschlott.

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1: Um 23 Uhr mit Felix Sprung. Plastikverpackungen könnten für Unternehmen bald deutlich teurer werden. Die Bundesregierung plant eine neue Steuer auf Kunststoff. Aus der Nachrichtenredaktion Christiane Rüther.
2: Es liegt ein Entwurf vor für das Kunststoffverpackungssteuergesetz. Demnach sollen vom kommenden Sommer an für jede Tonne Kunststoff in Verpackungen 550 Euro fällig werden. In dem Gesetzentwurf heißt es, mit der Einführung der Steuer sollten Anreize geschaffen werden, den Verbrauch von Kunststoffverpackungen zu verringern. Demnach fielen zum Beispiel im Jahr 2023 rund 3 Millionen Tonnen entsprechender Abfall an. Und durch das Gesetz sollen Einnahmen generiert werden. Die Mehreinnahmen für den Bundeshaushalt würden Prognosen zufolge bei knapp 1,5 Milliarden Euro pro Jahr liegen.
1: Bundeskanzler Merz hat die beiden diesjährigen deutschen Nobelpreisträger in der Kategorie Medizin beglückwünscht. Die Auszeichnung zeige, dass deutsche Forschung Spitze sei, schrieb Merz. Peter Hegemann von der Humboldt-Universität in Berlin und Georg Nagel von der Universität Würzburg teilen sich den Nobelpreis mit dem US-amerikanischen Wissenschaftler Carl Disseroth. Alle drei forschen im Bereich der Optogenetik. Das ist eine biologische Technologie, mit der die Aktivität von Zellen, insbesondere Nervenzellen, mithilfe von Licht gesteuert werden kann. Der Krieg im Jemen weitet sich aus. Sowohl die Türkei als auch Pakistan schicken Truppen nach Saudi-Arabien, denn die drei Länder unterstützen die jemenitische Regierung gegen die Houthi-Miliz. Am Abend meldeten beide Seiten Geländegewinne. Aus dem Nahoststudio in Kairo Moritz Behrendt.
3: Truppen, die mit der international anerkannten Regierung Jemens verbündet sind, haben nach eigenen Angaben die Houthi-Miliz aus mehreren Orten an der Küste des Roten Meeres vertrieben. Dabei handelt es sich um Gebiete in unmittelbarer Nähe des Bab el-Mandab, der Meerenge am südlichen Ausgang des Roten Meeres. Die mit dem Iran verbündeten Houthi wiederum rückten Berichten zufolge im Landesinneren auf Taiz vor, die zweitgrößte Stadt des Landes. Am Sonntag hatte die international anerkannte Regierung Jemens verlautbart, mit einer Offensive im gesamten Land Gebiete erobern zu wollen, die bislang von den Houthi kontrolliert werden.
1: In Spanien wird in Kürze neu gewählt. Laut dem spanischen Ministerpräsidenten Sanchez findet die vorgezogene Parlamentswahl am 29. November statt. Hintergrund ist eine Regierungskrise in Spanien. Sanchez hatte in der vergangenen Woche versucht, zwei Dekrete zur Wohnungspolitik durchs Parlament zu bringen. Die dafür notwendige Mehrheit kam aber nicht zustande. Das waren die Nachrichten. Das Wetter in Deutschland. In der Nacht im Norden viele Wolken und von der Nordsee her Schauer. Sonst trocken und oftmals klar. 16 Grad auf Sylt bis 4 Grad im bayerischen Vogtland. Morgen im Norden viele Wolken und Schauer, sonst nach Nebel viel Sonne. 17 Grad auf Sylt bis 25 Grad am Oberrhein. Es ist 23.03 Uhr.
4: Und das ist der Verkehrsfunk in der ARD-Hitnacht. Die A12 Richtung Frankfurt-Oder ist zwischen Fürstenwalde-West und Briesen wegen einer Nachtbaustelle bis ca. 5 Uhr gesperrt. Dann die A29 Alhorner Heide Richtung Oldenburg zwischen Wardenburg und Sandkrug wegen Fahrbahnerneuerung bis Mittwoch gesperrt. Die Umleitung führt sie hier über die U7. Die A42 Kamp-Lindfort-Dortmund ist zwischen Herne-Krange und Herne-Baukau in beiden Richtungen bis 5 Uhr wieder gesperrt. Die A57 Krefeld Richtung Köln zwischen Krefeld-Zentrum und Krefeld-Oppum wegen Bauarbeiten bis Donnerstagmorgen gesperrt. Das war's. Ich wünsche eine gute Fahrt durch die Nacht.
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Das war Gabriella Chill Me, Sweet About Me. Das ist die ARD-Hitnacht. Hallo zusammen. Wir spielen jetzt Musik aus dem Jahr, in dem der Bundestag und die meisten Mitarbeiter damals von Bonn nach Berlin gezogen sind. Hier ist 1991. Da kam dieser Song auf dem Album raus. Money Don't Matter Tonight von Prince. Als Single dann 1992. Ja, es geht um Geld und um Gier.

23.22 Uhr und wie es hier auch Siegfried in seiner Mail so richtig schreibt, die Sendung kommt aus Magdeburg heute Abend wieder, aus dem Landesfunkhaus von MDR Sachsen-Anhalt. Und Siegfried schreibt hier auch, dass er sich freut, wieder mit dabei zu sein. Wir sollen mal groß Dankeschön sagen an die Musikredaktion. Das stimmt, die Kollegen, die das hier immer vorbereiten. Wenn wir immer Lob bekommen für die Musik, gebe ich das immer gerne weiter. Und natürlich können Sie auch gerne wieder mit durchrufen heute Abend. Nummer ist geschaltet 0800 80 80 110. Mal gucken, wer heute der erste Anrufer ist.

0: Das war Dido mit Thank You. Ich sage auch Dankeschön. Es ist 11:30 jetzt genau auf die Sekunde. Hier ist der Verkehrsservice in der ARD-Hitnacht. Da schauen wir zunächst auf die A7 Fulda Richtung Würzburg. Am Dreieck Schweinfurt-Werneck ist die Überleitung zur A70 Richtung Bamberg wegen mehreren Schwertransporten bis ca. 5 Uhr gesperrt. Die A7 Ulm Richtung Füssen zwischen Dettingen an der Iller und Bergheim nach einem Unfall die Vollsperrung. Die A12 Berlin Richtung Frankfurt-Oder ist zwischen Fürstenwalde West und Briesen wegen einer Nachtbaustelle bis ca. 5 Uhr morgens gesperrt. Die A29 Alhorner Heide Richtung Oldenburg zwischen Wardenburg und Sandkrug wegen Fahrbahnerneuerung bis Mittwoch gesperrt. Die machen die Autobahn immer nachts dicht, immer zwischen 19 Uhr und 5 Uhr morgens. Die A42 Kamp-Lindfort-Dortmund zwischen Herne-Krange und Herne-Baukau in beiden Richtungen bis um 5 gesperrt. Und die A57 Krefeld Richtung Köln zwischen Krefeld-Zentrum und Krefeld-Oppum wegen Bauarbeiten noch bis Donnerstagmorgen gesperrt. Das waren die Verkehrsmeldungen. Wir wünschen Ihnen eine gute Fahrt durch die Nacht.
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0: Das singt hier Sarah Connor. In der ARD-Hitnacht. Ich freue mich, dass Sie alle mit dabei sind und dass Sie auch schon zum Hörer gegriffen haben. Und gucken wir mal, wer hier der erste Anrufer heute Abend war.
1: Ich habe jetzt auch wieder die Hitnacht da seit einer Viertelstunde.
0: Aha.
1: Weil im Fernsehen nichts Scheiß läuft. Ich bin der Leo aus Unterhaching in Süddeutschland, ein bisschen weiter unten von München.
0: Ach, servus.
1: Und ich wünsche euch oder der ganzen Nation eine gute Nacht, eine gute Fahrt überall, die noch unterwegs sind. Ich brauche es nicht haben. Ich sitze da mit Kerzenlicht und einem Bier und höre gute Musik und hoffe, dass alle glücklich sind. Gut, danke, servus.
0: Ja, danke schön auch. Das ist schön.
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0: Und Sie können natürlich auch jederzeit durchrufen und Gruß loswerden, eine Meinung loswerden oder einfach mal einen Gedanken loswerden, wenn Sie wollen. 0800 80 80 110 ist die kostenfreie Nummer zu uns im Studio. In der ARD-Hitnacht gibt's jetzt 1-2-Tipp-Musik.

Das ist die ARD-Hitnacht. So, und wir spielen jetzt einen Song für alle die, die gerade heute auch beim Konzert gewesen sind von Bryan Adams in München. Ich hoffe, es war ein schöner Abend. Die Nummer ist jetzt für euch und für alle, die noch Lust auf ihn haben. Die nächsten Tage ist er noch unterwegs in Nürnberg, in Bremen, Hamburg und in Leipzig und in Mannheim. Viel Spaß mit Bryan Adams.

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1: Um 0 Uhr Mitternacht mit Olaf Knapp. Plastikverpackungen könnten für Unternehmen bald deutlich teurer werden. Die Bundesregierung plant eine neue Steuer auf Kunststoff. Aus der Nachrichtenredaktion Christiane Rüther.
2: Es liegt ein Entwurf vor für das Kunststoffverpackungssteuergesetz. Demnach sollen vom kommenden Sommer an für jede Tonne Kunststoff in Verpackungen 550 Euro fällig werden. In dem Gesetzentwurf heißt es, mit der Einführung der Steuer sollten Anreize geschaffen werden, den Verbrauch von Kunststoffverpackungen zu verringern. Demnach fielen zum Beispiel im Jahr 2023 rund 3 Millionen Tonnen entsprechender Abfall an. Und durch das Gesetz sollen Einnahmen generiert werden. Die Mehreinnahmen für den Bundeshaushalt würden Prognosen zufolge bei knapp 1,5 Milliarden Euro pro Jahr liegen.
1: Der Krieg im Jemen weitet sich aus. Die Türkei und Saudi-Arabien schicken Soldaten, die die jemenitischen Regierungstruppen im Kampf gegen die Houthi-Miliz unterstützen sollen. Beide Seiten melden Geländegewinne. Aus Kairo Moritz Behrendt.
3: Truppen, die mit der international anerkannten Regierung Jemens verbündet sind, haben nach eigenen Angaben die Houthi-Miliz aus mehreren Orten an der Küste des Roten Meeres vertrieben. Dabei handelt es sich um Gebiete in unmittelbarer Nähe des Bab el-Mandab, der Meerenge am südlichen Ausgang des Roten Meeres. Die mit dem Iran verbündeten Houthi wiederum rückten Berichten zufolge im Landesinneren auf Taiz vor, die zweitgrößte Stadt des Landes. Am Sonntag hatte die international anerkannte Regierung Jemens verlautbart, mit einer Offensive im gesamten Land Gebiete erobern zu wollen, die bislang von den Houthi kontrolliert werden.
1: In Spanien wird es am 29. November Neuwahlen geben. Das hat der spanische Ministerpräsident Sanchez mitgeteilt. Hintergrund der vorgezogenen Wahl ist eine Regierungskrise in Spanien. Sanchez hatte in der vergangenen Woche versucht, 2 Dekrete zur Wohnungspolitik durchs Parlament zu bringen. Die dafür notwendige Mehrheit kam aber nicht zustande. Der Deutsche Buchpreis geht in diesem Jahr an Shaida Basia für ihren Roman Die Lücken. Es geht darin unter anderem um jüdisches Leben und die NS-Vergangenheit in einem kleinen Ort im Hunsrück. Der Buchpreis würdigt den besten deutschsprachigen Roman des Jahres. Mit der Verleihung in Frankfurt am Main startet traditionell die Buchmessenwoche. Die Literaturschau empfängt Besucherinnen und Besucher von Montag bis Sonntag. An den ersten beiden Messetagen trifft sich die Buchbranche. Das Wetter in Deutschland. Nachts im Norden viele Wolken und von der Nordsee her Schauer. Sonst trocken und oftmals klar. 16 Grad auf Sylt bis 4 Grad im bayerischen Vogtland. Am Tage dann im Norden viele Wolken und Schauer. Sonst nach Nebel viel Sonne. 17 Grad auf Sylt bis rund 25 Grad am Oberrhein. Und am Mittwoch im Norden Schauer, im Südwesten unbeständiger, sonst freundlich, 17 bis 25 Grad. Es ist 0:03 Uhr.
4: Dankeschön an die Kollegen der Nachrichten. Hier ist der Verkehrsservice in der ARD-Hitnacht. Da gibt's eine ganze Menge Baustellen. Wir haben ja die wichtigsten rausgesucht. Die A12 Berlin Richtung Frankfurt-Oder zwischen Fürstenwalde West und Briesen bis um 5 gesperrt. Die A29 Alhorner Heide Richtung Oldenburg zwischen Wardenburg und Sandkrug bis 5 Uhr ebenfalls dicht. Nutzen Sie hier die U7. Die A42 Kamp-Lintfort-Dortmund zwischen Herne-Krange und Herne-Baukau bis um 5 beidseitig gesperrt. Und die A57 Krefeld Richtung Köln zwischen Krefeld-Zentrum und Krefeld-Oppum wegen Bauarbeiten noch bis Donnerstag gesperrt. Das waren die Verkehrsmeldungen. Wir wünschen Ihnen eine gute Fahrt in diese Nacht.
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4: Mit Markus Poschlott am Mikrofon. Ich grüße recht herzlich aus Magdeburg ins ganze Land mit Musik von Cher.

0: wunderschöne Autofahrnummer. America, a horse with no name. 0:11 ist es. Hallo und guten Tag zusammen an diesem 6. Oktober 2026. So, ich weiß nicht, ich hoffe, Sie hatten den Tag heute gut verbracht oder den gestrigen Tag, sind jetzt hier gut in Ihre Nachtschicht gestartet oder sitzen einfach zu Hause, auch wenn Sie nicht arbeiten müssen, hören uns zu. Und ich hoffe, Sie hatten einen guten Tag. Ich bin einkaufen gewesen in einem, wie sagt man immer so schön, einem großen Möbelhaus. Und da habe ich Sie gesehen. Und habe mich in dem ersten Augenblick wirklich drüber gewundert. Und zwar die Weihnachtsdeko. Also Weihnachtssterne, Kugeln, Lichterketten. Ich stand so vor dem Regal und habe gedacht, wer kauft das jetzt eigentlich schon? Dann dachte ich mir aber auch, ja gut, 5. Oktober, ne, irgendwie so, ja klar, so weit weg ist es jetzt auch wieder nicht. Aber die Frage gebe ich gerne mal an Sie weiter. Mal wirklich Hand aufs Herz, hat jemand von Ihnen jetzt in diesem Jahr für dieses Weihnachtsfest schon Deko gekauft? Oder sagen Sie, das machen wir bitte alles, wenn November kommt. Oder wir haben eh unseres, was wir immer wieder aus dem Keller hochholen. Ich merke, Adventskalender sind offenbar gerade auch sehr hoch im Kurs. Am Wochenende haben Unbekannte aus einem geparkten LKW in der Börde in Sachsen-Anhalt Beauty-Produkte und vor allem Adventskalender im Wert von über 100.000 Euro gestohlen. Also die sind offenbar wirklich sehr, sehr beliebt. Aber haben Sie das auch schon zu Hause? Wie ist das bei Ihnen? Rufen Sie doch mal durch. 0800 80 80 110. Hat jemand von Ihnen schon Weihnachtsdeko gekauft? Gibt es schon den Adventskalender? Das würde ich gerne mal wissen. 0800 80 80 110.
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0: Schauen wir mal, wie weihnachtlich tickt eigentlich Deutschland an jetzt inzwischen am 6. Oktober 2026.

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Grüßen nach Bochum. Herbert Grönemeyer, Flugzeuge im Bauch. 0.25 Uhr ist es. Hier ist die ARD-Hitnacht. Und wir spielen jetzt den Song, oder besser gesagt den Künstler, bei dem Eric Clapton offenbar sich, ich sag mal, hat inspirieren lassen. Eric Clapton viele große Hits gemacht. Da gibt es überhaupt keine Diskussion darüber. Und natürlich hat auch so ein Eric Clapton Songs und Künstler, die er gerne hört. Und J.J. Cale gehört dazu. Denn das Cocaine ist hier ziemlich so, wie wir es auch von Eric Clapton kennen. Na, jetzt hier bei uns in der ARD-Hitnacht, J.J. Cale. Und danach gibt's Tanita Tikaram. Die schaffen wir noch, bis wir um halb wieder auf die Straßen gucken.

0: 0:32 Uhr. Das ist der Blick auf die Straßen, der Verkehrsservice in der ARD-Hitnacht. Mit der A3 Frankfurt Richtung Köln zwischen Bad Camberg und Limburg Süd nach einem Unfall gesperrt. Die A8 Stuttgart Richtung München. Der Lämmerbuckel-Tunnel ist wegen eines Feuerwehreinsatzes gesperrt. Die A12 Berlin Richtung Frankfurt-Oder zwischen Fürstenwalde-West und Briesen wegen einer Nachtbaustelle bis um 5 gesperrt. Dann die A29 Alhorner Heide Richtung Oldenburg zwischen Wardenburg und Sandkrug. Bauarbeiten, deswegen auch die Vollsperrung in der Nacht. Und die A42 Kamp-Lindfort-Dortmund zwischen Herne-Krange und Herne-Baukau in beiden Richtungen bis um 5 gesperrt. A57 Krefeld Richtung Köln zwischen Krefeld-Zentrum und Krefeld-Oppum. Bauarbeiten, deswegen bis Donnerstagmorgen gesperrt. Und die A94 München Richtung Passau zwischen Heldenstein und Waldkraiburg-Ampfing. Nach Auslösung der Höhenkontrolle ist hier der Tunnel gesperrt. Ich wünsche Ihnen, da wo es geht, eine gute Fahrt durch die Nacht.
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0: Mit Markus Poschlott und vielen Grüßen aus Magdeburg. Jetzt mit Christopher und Tender Hands und gleich danach gibt's Simply Red mit dem großen Hit Fairground. Hallo zusammen.

0: Simple Red mit Fairground. Das ist die ARD-Hitnacht. 0.42 Uhr ist es Zeit, dass wir wieder mal hinter die Kulissen der Songs gucken.
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2: 1967. Barry, Robin und Maurice Gibb waren noch nie in Massachusetts. Sie sitzen in New York in einem Hotel und wollen eigentlich ein Lied schreiben, das wie San Francisco klingt. Aber dieses eine Wort geht ihnen einfach nicht aus dem Kopf. Es klingt einfach zu gut. Es klingt wie das Heimweh eines jungen Mannes, der hinauszog, um ein Hippie zu werden. Massachusetts. Ich fühle, ich muss zurück nach Massachusetts. Etwas sagt mir, dass ich nach Hause muss. Und all die Lichter gingen aus in Massachusetts an dem Tag, als ich sie dort ganz allein hab stehen lassen. Ich habe versucht, nach San Francisco zu trampen, um die Sachen zu tun, die ich immer tun wollte. Und all die Lichter gingen aus in Massachusetts. Sie brachten mich zurück, um mir zu zeigen, was ich dir angetan habe. Ich spreche über das Leben in Massachusetts. Ich rede über die Leute, die ich dort getroffen habe. Und all die Lichter gingen aus in Massachusetts. Massachusetts ist ein Ort, den ich gesehen habe. Ich werde mich erinnern an Massachusetts.

0: Das ist die ARD Hitnacht. So, heute mit der Frage zur Nacht. Und da geht's auf die Begegnung, die ich heute hatte, als ich unterwegs war in einem Möbelhaus und habe dort im Möbelhaus auf einmal gesehen, dass dort alles wirklich vorbereitet ist für Weihnachten. Also überall sind nicht bloß wie im Supermarkt, dass man da Dominosteine schon seit August kaufen kann, das wissen wir alle. Aber das Weihnachtskugeln, das Lichterketten, Sterne, ich stand mittendrin, dachte mir so, wer kauft das jetzt schon im Anfang Oktober? Und da geht die Frage mal an Sie weiter, Hand aufs Herz, hat denn jemand von Ihnen schon in diesem Jahr aktuell Weihnachtsdeko gekauft? Das würde ich jetzt zu gerne mal wissen.
1: Ja, schönen Grüß Gott, hier ist die Vera Plagens aus Hirschberg. Also meinen Weihnachtsschmuck habe ich geerbt. Also die Stücke sind mir die liebsten und die werden Jahr über verpackt, einen schönen Karton im Keller. Muss aber zugeben, dass die Werbeprospekte, die es jetzt schon gibt, einen immer wieder in den Fingern jucken lässt, vielleicht doch zuzuschlagen.
0: Ja, und auf einmal ist man dann doch wieder ganz schnell dabei. Ja, wie ist es bei Ihnen? 0800 80 80 110, sagen Sie ja klar. Jetzt kaufen, später ist nichts mehr da davon oder Mitte Dezember kauft man dann auch keine Weihnachtssterne mehr, oder?
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1: Um 1 Uhr mit Olaf Knapp. Für Unternehmen könnten Plastikverpackungen bald teurer werden. Schon seit 2021 gibt es eine EU-Abgabe auf nicht recycelten Kunststoff, die bislang aus dem Bundeshaushalt bezahlt wird. Jetzt soll die Abgabe durch eine Plastiksteuer an die Firmen weitergereicht werden. Aus Berlin, Evi Seibert.
2: Ab Juli nächsten Jahres wäre diese Abgabe fällig. Für jede Tonne Kunststoff in Verpackungen würden dann 550 Euro fällig werden. Bei der großen Menge an solchen Verpackungen könnte das dem Staat rund 1,5 Milliarden Euro bringen. Demnach fielen allein im Jahr 2023 rund 3 Millionen Tonnen solcher Verpackungen an. Dabei geht es zum Beispiel um Folien, Verschlüsse oder Deckel. Zahlen müssen die Unternehmen, die solche Verpackungen nutzen, herstellen oder einführen.
1: Immer mehr junge Menschen stellen einen Antrag auf Kriegsdienstverweigerung. Laut Funke Mediengruppe waren es in diesem Jahr bisher etwa 12.000. Mehr als die Hälfte der Anträge wurde allein im Juli und August gestellt. Aus der Nachrichtenredaktion Markus Wolf.
3: Laut dem Bericht sorgt das für massive Probleme bei der Bearbeitung der Anträge. Hinzu komme, dass viele Schreiben fehlerhaft seien und unbearbeitet zurückgeschickt werden müssten. Hintergrund ist das neue Wehrdienstgesetz, das seit Jahresanfang gilt. Es sieht vor, dass jeder deutsche Staatsbürger zum 18. Geburtstag einen Fragebogen zugeschickt bekommt, in dem seine, respektive ihre, Eignung für den Dienst an der Waffe abgefragt wird. Männer müssen antworten, Frauen können es.
1: In Frankreich ist für heute ein landesweiter Protesttag gegen Lehrermangel, überfüllte Klassen und marode Schulen geplant. Zu den Demonstrationen haben Schüler- und Studentenverbände aufgerufen. Unterstützung kommt von mehreren großen Bildungsgewerkschaften, die teilweise auch zum Streik aufgerufen haben. Es wird außerdem mit Blockaden an hunderten Gymnasien und Hochschulen gerechnet. In den vergangenen Tagen hatte es bei Schülerprotesten immer wieder gewalttätige Ausschreitungen gegeben. Tausende Menschen wurden festgenommen. Der Deutsche Buchpreis geht in diesem Jahr an Shaida Basia für ihren Roman Die Lücken. Es geht darin unter anderem um jüdisches Leben und die NS-Vergangenheit in einem kleinen Ort im Hunsrück. Der Buchpreis würdigt den besten deutschsprachigen Roman des Jahres. Mit der Verleihung in Frankfurt am Main startet traditionell die Buchmessenwoche. Das Wetter in Deutschland. In der Nacht im Norden viele Wolken und von der Nordsee her Schauer. Sonst trocken und oftmals klar bei 16 Grad auf Sylt bis minimal 4 Grad im bayerischen Vogtland. Am Tage dann im Norden viele Wolken und Schauer, sonst nach Nebelauflösung viel Sonne. 17 Grad auf Sylt bis rund 25 Grad am Oberrhein. Es ist 1.03 Uhr.
4: Schön für die Nachrichten. Das ist der Verkehrsservice hier in der ARD-Hitnacht. Die A3 Frankfurt Richtung Köln zwischen Bad Camberg und Limburg Süd nach einem Unfall gesperrt. Die A8 Stuttgart Richtung München. Der Lämmerbuckel-Tunnel ist wegen eines Feuerwehreinsatzes gesperrt. Die A12 Berlin Richtung Frankfurt-Oder zwischen Fürstenwalde West und Briesen. Nachtbaustelle bis um 5 dicht. Dann die A29 Alhorner Heide Richtung Oldenburg zwischen Wardenburg und Sandkrug. Da wird die Fahrbahn erneuert. Das dauert noch bis Mittwoch immer. Zwischen 19 und 5 Uhr morgens ist da die Fahrbahn gesperrt. Dann die A42 Kamp-Lindfort-Dortmund zwischen Herne-Krange und Herne-Baukau in beiden Richtungen bis um 5 gesperrt. Die A57 Krefeld Richtung Köln zwischen Krefeld-Zentrum und Krefeld-Oppum wegen Bauarbeiten bis Donnerstagmorgen gesperrt. Und die A94 München Richtung Passau zwischen Heldenstein und Waldkreiburg-Ampfing ist nach Auslösung der Höhenkontrolle der Tunnel dort gesperrt. Das waren die Verkehrsmeldungen. Ich wünsche eine gute Fahrt in diese Nacht.
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4: Mit Markus Poschlott. Viele Grüße aus Magdeburg. Ab ins Jahr 85. Mit Sissi Catch. Die spielen wir jetzt. Produziert natürlich von Dieter Bohlen, ganz klar. Wer sonst? So, damit hallo zusammen.

0: großartige Bill Withers, Lean on Me. So, ich grüße recht herzlich, wo auch immer Sie uns hören, die ARD Hitnacht, wie immer für ganz Deutschland. Auch in dieser Nacht um 1.12 Uhr habe ich wieder eine Frage zur Nacht. Ich stand ja heute im Möbelhaus und war ein bisschen überrascht, dass es auf einmal so viel Weihnachtsdeko jetzt zu kaufen gibt. Also, umso länger ich darüber nachdenke, natürlich, klar gibt es das jetzt natürlich schon. Aber ich dachte mir so, wer kauft jetzt schon Weihnachtssterne? Wer kauft jetzt Lichterketten? Wer kauft jetzt Weihnachtskugeln? Weihnachtsbäume könnte man da auch schon kaufen, also die künstlichen natürlich. Und deswegen geht die Frage mal raus an Sie. Es muss ja irgendwer kaufen, sonst würde es da nicht stehen. Also Hand aufs Herz, hat jemand von Ihnen schon in diesem Jahr Weihnachtsdeko gekauft? Wie ist denn das bei Ihnen?
1: Ja, hallo Porsche, der Busfahrer Fabian aus Zwickau hier.
0: Ja, hallo.
1: Ja, für mich gibt's definitiv das Weihnachtszeug wirklich erst, wenn es soweit ist, also wirklich erst im Dezember. Und vorher brauchen wir damit definitiv auch keiner ankommen.
0: Okay, verstanden. Also, wenn es soweit ist, vorher nicht. Gut, wie ist es bei Ihnen? 0800 80 80 110, die kostenfreie Nummer zu uns ins Studio.
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Gitarrist ist soweit. Neue Musik von den Pet Shop Boys. Das neue Album kommt jetzt am Freitag raus. Heißt A Man From The Future.

0: ist 1.31 Uhr. Das ist der Verkehrsservice in der ARD-Hitnacht mit der A3 Frankfurt Richtung Köln. Zwischen Bad Camberg und Limburg Süd nach einem Unfall Vollsperrung. A8 Stuttgart Richtung München zwischen Mühlhausen und Hohenstadt 3 Kilometer Stau. Dann die A12 Berlin Richtung Frankfurt-Oder zwischen Fürstenwalde West und Briesen bis um 5 aufgrund einer Nachtbaustelle gesperrt. A29 Alhorner Heide Richtung Oldenburg zwischen Wardenburg und Sandkrug Baustelle, deswegen die Vollsperrung. Die A30 Osnabrück Richtung Bad Oeynhausen zwischen Riemsloh und Bruchmühlen nach einem Unfall gesperrt. Umleitung führt sie Richtung Bad Oeynhausen über Siedlung Steinbrick und Bruchmühlen. Dann die A42 Kamp-Lindfort Dortmund ist zwischen Herne-Krangel und Herne-Baukau in beiden Richtungen bis um 5 noch gesperrt. Und die A57 Krefeld Richtung Köln zwischen Krefeld-Zentrum und Krefeld-Oppum wegen Bauarbeiten bis Donnerstagmorgen gesperrt. Das waren die Verkehrsmeldungen. Ich wünsche eine gute Fahrt durch die Nacht.
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0: Mit Markus Poschlott. Hallo.

0: Will to Power, Baby, I Love Your Way. Das ist die ARD-Hitnacht. So, heute, Frage zur Nacht ist, wir suchen Leute, die sich schon Weihnachtsdeko in diesem Jahr gekauft haben. Ich stand heute davor in so einem Möbelhaus und habe gedacht, diese ganzen Kerzen auch, ne? Logischerweise Kerzen, aber auch Weihnachtssterne, Lichterketten, ganze Weihnachtsbäume, künstliche. Kauft man, nimmt man das jetzt so mit oder ist das denn doch irgendwie erst später? Also, Hand aufs Herz, hat jemand von Ihnen schon Weihnachtsdeko gekauft? Gerne mal melden bei uns auf der 0800 80 80 110. So, wer ist denn der Nächste?
1: Ja, hallo, Roman Wagner hier aus NRW in der Nähe von Aachen, unterwegs auf der Autobahn. Dass es jetzt schon Weihnachtsartikel gibt in Möbelhäusern, Deko, in Supermärkten, diese ganzen Süßkram-Sachen, irgendwie vergeht es einem da doch schon direkt. Ne? Also draußen sind gefühlt immer noch 25 bis 30 Grad und man sieht dann in den Auslagen diesen ganzen Weihnachtskram. Ich weiß nicht. Da geht einem da die Weihnachtsfreude schon so ein bisschen ab. Alles Gute, bye bye und frohe Weihnachten und denkt dran, Last Christmas I give you my heart.
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Sascha ist das. If You Believe, das ist die ARD-Hitnacht. Hallo zusammen und Grüße gehen raus ins ganze Land. Jetzt mit einem Song, der eigentlich ganz anders klingen sollte, als wir ihn heute kennen. Robert Palmer mit Addicted to Love. Eigentlich war das als Duett mit Chaka Khan geplant. Es war nicht bloß geplant, es war längst aufgenommen. Der Gesang war bereits drauf, doch die Plattenfirma hat dann gesagt, nee, Freunde, ist nicht. Und dann wurde ihre Stimme quasi wieder runtergenommen von diesem Song. Und geblieben ist die Version, die wir heute kennen, ist ja auch ein großer Hit geworden. Addicted to Love, Robert Palmer.

Das ist Musik aus dem Jahr 1985, Robert Palmer bei uns in der ARD-Hitnacht. Wir schauen aber schnell auf die Straßen, auf die A3, Frankfurt Richtung Köln. Zwischen Bad Camberg und Limburg Süd gibt es die Vollsperrung nach einem Unfall. Sonst sieht es ansonsten soweit erstmal ganz gut aus, bis auf ein paar Baustellen. Die fassen wir gleich nochmal in aller Ruhe zusammen. Und dann gibt es auch um 2 Uhr die Nachrichten in der ARD-Hitnacht.

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1: Um 2 Uhr mit Olaf Knapp. Plastikverpackungen könnten für Unternehmen bald deutlich teurer werden. Die Bundesregierung plant eine neue Steuer auf Kunststoff. Aus der NDR-Nachrichtenredaktion Christine.